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bin Vanessa. 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

bin Vanessa. Ich wünsche mir eine Musik von Blackpink. 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

0: bis nachher euer bester Freund, eure beste Freundin zu Besuch kommt, müsst ihr noch etwas warten. Nö, das ist gar kein Grund zum Ärgern. Bis der Besuch bei euch klingelt, könnt ihr ganz in Ruhe unsere neue Maus zum Hören heute verfolgen. Und ich verspreche euch, wir sind heute an vielen Orten zu Besuch.
1: 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Heute mit einem Besuch im Landtag, Detektivin Cleo Fischer und einem Diebstahl im Zoo, den Wochenendtagen und ihren Namen und natürlich mit der Maus und dem Elefanten. Dzisiaj z wizytą w parlamencie stanowym, detektywą Cleo Fischer i kradzieżą w zoo, z weekendowymi dniami i ich nazwami, i oczywiście z myszką i słoniem. Das war Polnisch.
0: Hier ist Marie. Hallo. Und ich bin ja auch nur zu Besuch im Mausstudio. Das gehört ja eigentlich der Maus, dem Elefanten und der Ente. Aber ja, sehr nett von euch, dass ihr Verena, André, Nina und mich ab und zu dabei sein lasst. Habt ihr Mausfans euch eigentlich schon mal gefragt, wo sitzen eigentlich diese ganzen Politikerinnen und Politiker, von denen wir immer in den Nachrichten hören? Ja, die sitzen im Landtag und der befindet sich in Nordrhein-Westfalen, in unserer Landeshauptstadt in Düsseldorf. Und der Landtag, der liegt da direkt am Rhein, am Hafen, gleich neben dem Rheinturm. Ja. Eine ganz nette Aussicht, ja. Mausreporterin Yeshim war zusammen mit Helin, 10 Jahre alt, und Levin, 13 Jahre alt, genau da. Die beiden wohnen auch in Düsseldorf und haben sich den Landtag von Stefan Malessa, der dort arbeitet, für die Maus mal zeigen lassen.
2: Hallo, ich bin Helin.
3: Hallo, Helin.
4: Hallo, ich bin Levin.
3: Levin. Hi, ich bin Stefan. Schön, dass ihr hier seid im Landtag. Gucken wir uns ein bisschen das Haus an und ihr stellt mir eure Fragen nachher.
2: Ja, gerne.
3: Dann geht's los.
4: Ja, das ist ja so wie beim Flughafen mit den Sicherheitskontrollen hier.
2: Also wir mussten da die Taschen ablegen erst und dann mussten wir so durch so eine Art Türrahmen.
3: Ja genau, das hat einen Grund. Wir haben ganz viele Gäste und Bürgerinnen und Bürger, die hier regelmäßig in das Haus kommen. Und da muss es natürlich sicher sein, damit hier niemand verbotene Gegenstände mit reinnimmt. Messer, Waffen oder ähnliches ist zum Glück aber auch noch nicht vorgekommen. Also das Schöne ist, dass ihr den Landtag ja noch nicht kennt. Ich arbeite hier und mir fällt vieles gar nicht mehr so auf, was euch vielleicht auffällt.
2: Also ich finde, dass es hier richtig so gebogen und rund ist, auch die Treppen und alles.
3: Hier im Landtag ist alles rund tatsächlich. Der Mann, der das Haus gebaut hat, der Architekt, der hatte eine Vorgabe. Und der Auftrag war, dass der Plenarsaal rund sein muss. Die Politikerinnen und Politiker wollten sich angucken können. Und dann hat der gesagt, Mensch, dann mache ich das ganze Gebäude rund. Es ist ein schönes Haus. Es besteht tatsächlich aus vielen Kreisen und Halbkreisen. Sogar die Aufzüge sind rund bei uns.
5: Und mit so einem runden Aufzug geht es jetzt für Stefan Malessa, Helin und Levin nach oben in den wichtigsten Raum hier im Landtag, dem Plenarsaal. Der Saal ist zweistöckig. Oben dürfen Besucher und Journalisten sitzen und schauen, wie unten Politiker und Politikerinnen Politik machen, diskutieren und abstimmen. Im oberen Stockwerk fällt Helin beim Blick nach unten direkt etwas auf.
2: Also die

0: Tische, die sind immer so einmal zu zweit, zu vier, zu sechs.
1: Genau, also es gibt Blöcke und das sind die sogenannten Fraktionen. Also die Abgeordneten, die Politikerinnen und Politiker, die hier sitzen, die gehören unterschiedlichen Parteien an. Man kann das wie mit dem Sportvergleich mit einer Mannschaft. Jedes Team hat seinen eigenen Bereich. Was man von hier oben ganz gut sehen kann, dass die Stühle alle ganz ordentlich und gleich stehen. Ich weiß nicht, wie das bei euch in der Schulklasse ist, aber wenn ihr die Schulklasse verlasst, dann stehen die wahrscheinlich nicht ganz so ordentlich, die Stühle.
0: Ja, also wenn wir in die Pause gehen oder den Klassenraum verlassen, dann sind die sehr unordentlich, die Stühle.
1: Früher war das hier im Landtag auch so, dass die Stühle, wenn die Abgeordneten nach Hause gingen abends, auch kreuz und quer standen. Und als wir den Plenarsaal neu gemacht haben, wurden die Stühle auf so Schienen gestellt, damit die immer ordentlich aussehen.
2: Wir dürfen heute runter in den unteren Teil des Plenarsaals, wo sonst nur Politikerinnen und Politiker sitzen. Hier unten treffen wir auf Peter Mansfeld von der Bautechnik im Landtag.
3: Die Tischanlagen sind so organisiert, dass es alles Einzeltische sind. Und die Einzeltische lassen sich an jeder Stelle hier im Plenarsaal positionieren.
4: Warum ist das alles so wichtig, dass man alles verschieben kann und die Bodenplatten rausnehmen kann und so?
3: Weil alle 5 Jahre wird ja neu gewählt. Wenn neu gewählt wird, dann entscheidet ja der Wähler, wie die neue Konstellation im Haus aussieht. Wie die Sitzverteilung auf die einzelnen Parteien, Fraktionen ist. Kommen Tische raus, kommen Tische rein. Das Rednerpult ist höhenverstellbar. Können wir gleich auch nochmal gucken.
1: Kommt mal mit und dann probiert ihr es aus. Wer möchte zuerst?
0: Okay, dann mache ich.
5: Ich bin Helene, ich bin 10 Jahre alt und ich würde mich dafür einsetzen, dass es weniger Hausaufgaben in der Schule gibt.
2: Ein Vorschlag, über den im Plenarsaal sicher viel diskutiert werden würde. Und weil Diskussionen und Politik auch hungrig machen, gibt es im Landtag eine eigene Kantine, ein Restaurant, das Levin und Helin sich anschauen möchten. Wir laufen einfach der Nase nach aus dem Plenarsaal, durch die Eingangshalle, über eine breite Treppe in die untere Etage.
0: Ich rieche irgendwie Kartoffeln.
4: Also ich rieche auch Kartoffeln mit Wurst oder so.
0: Also für mich sieht das aus so wie in der Mensa in der Schule. Aber halt der Saal ist riesengroß und ich finde, das sieht schön aus hier.
2: Und was gibt es heute zu essen?
0: Brathering mit eingelegten Zwiebeln, Röstkartoffeln und dann gibt es noch cremiges Dinkelrisotto mit gebratenem Rosenkohl, Zitronen. Ich finde, dass die Gerichte hier so ganz fein sind.
1: Ich verrate ein Geheimnis, es gibt hier ganz oft auch Pommes.
2: Dann geht es in einen besonderen Raum, in den Empfangsraum, wo der Präsident des Landtags Staatsgäste begrüßt.
0: Also ich sehe so einen langen Tisch, dann sehe ich noch hier ganz viele Blumen und den Ausblick auf den Rhein, der richtig schön ist.
2: Und an der Wand steht eine Vitrine mit Gegenständen drin.
1: Und zwar haben wir jedes Jahr hier, ich schätze so um die 100 Gäste aus anderen Ländern, die hier hinkommen. Ja, und wenn man irgendwo zu Gast ist, dann bringt man was mit. Und das sind einige der Dinge, die unsere Gäste uns mitgebracht haben. Die sind öffentlich, könnt ihr euch gerne anschauen.
0: Generalkonsulin der Vereinigten Staaten von Amerika, Fiona S. Evans, Weihnachten 2018, Weihnachtsglocke, White House.
1: Das ist also eine Politikerin aus Amerika, die den Landtag besucht hat und die hat eine Christbaumkugel mitgebracht, die man an einen Weihnachtsbaum hängen kann und die sieht halt aus wie das Weiße Haus in Amerika.
2: Zurück in der Eingangshalle möchten wir am Ende unseres Besuchs im Landtag noch eins von Stefan Malessa wissen.
4: Haben Sie hier einen Lieblingsraum oder so?
1: Mein Lieblingsraum ist tatsächlich der Plenarsaal, weil das eigentlich der spannendste Raum ist und auch der größte. Wenn der richtig voll belegt ist mit ganz vielen Menschen, dann macht das richtig Spaß, weil man richtig zuhören kann, wie auch miteinander gestritten wird. Das gehört halt dazu. Hier wird auch gestritten, das ist auch in Ordnung so. Weil jeder hat ja eine andere Meinung.
6: Kennt ihr von zu Hause ja vielleicht auch oder wir hier auch manchmal im Mausstudio? Bei einer Sache sind wir uns aber einig. Wir wollen jetzt Musik hören. Sofika kommt mit A Fool to Change the World.

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1: Besuch von Oma und Opa fand ich immer total toll. Wir auch. Ich glaube, das geht bestimmt auch vielen von euch zu Hause so. Lennart findet das aber gar nicht so toll. Denn Oma und Opa schlafen in seinem Kinderzimmer und das heißt dann für ihn, er muss aufräumen. Ja, findet er gar nicht gut. Der schnappt sich seine Sachen und fragt mal bei Herrn Lauderbach nach, ob er dort pennen kann.
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5: Guten Tag, Herr Lauderbach.
6: Hallo, Lennart.
5: So, und hier. So.
6: Huch, mit Reisekoffer?
5: Ja.
6: Wo soll's denn hingehen?
5: Herr Lauderbach, Sie sagen doch immer, Sie wären mein Bro.
6: Ja, natürlich. Endlich siehst du's ein.
5: Und Bros sind doch füreinander da.
6: Ja.
5: Manchmal teilen die ja sogar das Zimmer miteinander, oder?
6: Junge, ich hab das Gefühl, das Gespräch entwickelt sich in eine komische Richtung. Was ist denn los?
5: Oma und Opa sind zu Besuch. Immer wenn die kommen, muss ich bei Carlotta auf dem pinken Sofa schlafen.
6: Autsch.
5: Kann ich bei Ihnen pennen, Herr Lauderbach?
6: Oh, also...
5: Ja?
6: Junge, ich bin ja quasi doch im Vergleich schon ein ganz schön großer Bro.
5: Und?
6: Und ich kann doch deinen Eltern nicht einfach ihren Jungen... Also,
5: doch.
6: Pass auf. Kennst du das Lied hier?
5: Ja, Sido, oder?
6: Genau. Manchmal muss man sich einfach nur ein bisschen abreagieren.
5: Hä?
6: Komm, wir hauen mal einen Freestyle raus und dann schauen wir weiter.
5: Okay.

0: kannst du bei mir wohnen.
1: Cool. Moment, ich halte kurz fest. Ja? Wenn ihr Plan nicht hinhaut, nehmen Sie mich ja auf.
0: Der haut hin.
1: Und wenn nicht, dann...
0: Ja, na gut, komm weiter.
1: Okay.

0: euch. Und wisst ihr worauf?
1: Aha, schlagt's euch!
0: Ja!
1: Ja!
0: Super! Verstehst du? Oma und Opa mögen doch sicher keine Stromgitarren.
1: Nee.
0: Und keine Punkmusik.
1: Nee, überhaupt nicht.
0: Siehst du? Dann wirst du sehen, wie schnell du dein Zimmer wieder hast.
1: Der Plan hat nur einen Haken.
0: Ja.
1: Die sind beide schwerhörig.
0: Bitte was?
1: Oma und Opa sind schwerhörig.
0: Oh.
1: Also, wo kann ich meinen Koffer hinstellen?
2: So, und jetzt der Musikwunsch von Mascha. Den wollen wir jetzt richtig gerne spielen hier in der Maus zum Hören. Also, Mascha, was darf es für dich sein?
3: Hallo, ich bin Mascha. Ich bin 7 Jahre alt. Und ich wünsche mir das Lied Mein neuer Bruder sieht aus wie ein alter Mann.
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0: Sven Phantom ist fertig und hier geht's jetzt weiter mit was richtig Kniffligem.
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0: Dreht sich heute um einen Ort, den sicher viele von euch sehr gerne mal besuchen würden. Wann warst du eigentlich das letzte Mal im Zirkus, Maus? Oh, scheint schon eine Weile her zu sein, wenn du so lange darüber nachdenken musst. Ich war Ende des Jahres in einem Weihnachtszirkus. Das war auch ein richtig toller Besuch. Ja. Nächstes Mal nehme ich euch natürlich mit. Ist ja klar. Gleich 4 Mausfans haben uns zum Zirkus eine Frage auf den Maus-Anrufbeantworter gesprochen.
2: Hallo, liebe Maus, hier sind Henrik, Florian, Job und Sebastian. Es sind 2 9 Jahre alt und 2 8 Jahre alt. Und wir haben die Frage, seit wann gibt es den Zirkus?
0: Um das herauszufinden, hat sich Mausreporterin Verena in die verrückte Welt des Zirkus gewagt.
3: Hereinspaziert, hereinspaziert, tauchen Sie ein in die wunderbare Welt meines Zirkus. Bunte Lichter, Clownsgesichter, Sägespäne und Zuckerwatte. Kommen Sie mit auf eine kleine Zeitreise in die Geschichte des Zirkus.
4: Die Ursprünge des Zirkus gehen zurück bis in die Antike, also zu den alten Griechen und Römern vor rund 2000 Jahren. Das Wort Zirkus kommt vom griechischen Kirkos und lateinischen Circus für Kreis. Damit war eine kreisförmige oder ovale Arena gemeint, in der Wagenrennen und Tierkämpfe stattfanden. Im Circus Maximus im alten Rom traten auch die berühmten Gladiatoren auf und kämpften gegen wilde Tiere. Alles in allem eine ziemlich blutige Angelegenheit. Mit dem Zirkus, den wir heute kennen, hatte das also wenig zu tun. Und der ist auch noch gar nicht so alt. Es begann vor rund 250 Jahren in England mit einem jungen Mann, der heute als der Vater des modernen Zirkus gilt.
3: May I introduce myself? Darf ich mich vorstellen? Philip Astley ist mein Name.
4: Philip Astley war ein brillanter Reiter. Er hatte das beim Militär gelernt. Im Jahr 1768 eröffnete er seine Reitschule in London.
3: The New British Riding School.
4: Morgens unterrichtete Mr. Astley in seiner Reitschule und nachmittags gab er dort Vorführungen. Er hatte nämlich viel Spaß dabei, mit seinen Pferden Kunststücke einzustudieren. Die Bahn, in der er seine Pferdevorführungen zeigte, nannte er Circus, zu Deutsch Zirkus. Ihr ahnt schon, wie er auf den Namen gekommen ist.
3: Mein Vorbild war der Circus Maximus in Rom.
4: Aus der ovalen Rennbahn machte er eine runde Manege. Anfangs zeigte er nur Pferdenummern. Später engagierte er auch Clowns, Jongleure und andere Artisten.
3: Und nicht vergessen, Ma'am, ein Orchester.
4: Astley war ziemlich erfolgreich mit seinem Zirkusunternehmen. Deshalb gab es bald viele Nachahmer in Europa. Und die erfanden neue Elemente hinzu. Wilde Tiere aus fernen Ländern, die die Menschen damals noch nie gesehen hatten. Zum Beispiel Löwen, Tiger oder Elefanten. Die mussten dann in den vollen Zirkuszelten Kunststücke aufführen.
3: Nicht in meinem Sinne, Ma'am. Und auch inzwischen nicht mehr zeitgemäß.
4: Heute verändern sich die Zirkusse. Man sieht immer weniger Tiere dort, weil sie im Zirkus einfach nicht so gehalten werden können, wie es ihnen gut tut. In den meisten europäischen Ländern sind Wildtiere im Zirkus inzwischen verboten. Deutschland gehört noch nicht dazu.
3: Welcome back in der Gegenwart, liebes Publikum. Ich hoffe, unsere kleine Zeitreise hat Ihnen Freude gemacht. Nehmen Sie ein bisschen Zirkusluft mit nach Hause und beehren Sie uns bald wieder.
0: So schnell ist die verrückte Zeitreise mit Verena auch schon wieder vorbei. Aber hier in der Maus zum Hören bleiben wir noch etwas in der Zirkuswelt. Mit der Band Mia aus Berlin geht es ab in die Manege.

0: lockt richtig nach bunt, nach laut, nach wild. Die Zirkusnummer von Mia gerade. Nach dem Besuch ist vor dem Besuch. Ja. Ich wollte mir irgendwie ein cooles Sprichwort ausdenken, aber das scheint wohl ein bisschen daneben gegangen zu sein. Na gut. Dann halt einfach so. Bei der 10-jährigen Privatdetektivin Cleo Fischer steht heute ein Besuch im Zoo an. Die ist mit der Schule unterwegs. Ja klar, Elefant, ihr Freund und Kollege Brunzi ist natürlich auch mit dabei. Aber für die beiden steht dort auch schon der nächste Fall an.
1: Detektei Cleo Fischer. Für ganz besondere Fälle. Ihr kennt mich sicher schon. Ich bin Cleo Fischer von der Detektei Cleo Fischer, die für ganz besondere Fälle. Aber letzten Freitag, da waren ich und mein Kollege Brunzi Dumbatz ausnahmsweise mal privat unterwegs. Schulausflug. Zoo statt Mathe und Physik. Und das war gut so. Denn wie sagt Fernsehdetektiv Rob Bobinski immer?
2: Ein Detektiv, der keine Pausen macht, verglüht sinnlos wie eine Sternschnuppe in der Atmosphäre der Erde.
1: Alle haben sich gefreut, alle, außer Justus Vonnebrink. Der war sauer, weil er lieber ins Computerspielmuseum gegangen wäre. Deshalb hat er auch ständig am Handy rumgedaddelt. Unsere Lehrerin Frau Dahl war echt genervt.
3: Also Justus, jetzt reicht's. Gib mir das Ding.
4: Oh nö.
1: Geschieht ihm recht, oder Brunzi?
5: Cleo, guck mal, wer da ist.
6: Da schau mal einer an, die dümmsten Detektive Wiebelmunds. Auch hier?
1: Es war Amelie, Privatdetektivin, Konkurrentin und meine Erzfeindin.
6: Du und dein Assistent könnt abdüsen. Das ist mein Fall.
5: Fall? Was für ein Fall?
1: Wir hatten das im Eingang übersehen. Dort hing ein Zettel.
7: Achtung! Im Wiebelmunder Zoo kommt es vermehrt zu Taschendiebstählen. Achten Sie auf Ihre Wertsachen. Für die Ergreifung des Täters ist eine Belohnung ausgesetzt.
6: Macht euch keine Hoffnung. Die Belohnung ist jetzt schon meine.
1: Nee, wir machten uns keine Hoffnung. Wir waren ja privat da. Aber am Ende kam der Fall dann doch zu uns. Aber der Reihe nach.
3: Kommt, wir gehen zu den Elefanten.
1: Wir folgten Frau Dahl. Vorbei an den Löwen. Und an einem Clown, der Brunzi einen Luftballon verkaufen wollte.
8: Na, Kleiner, willst du einen Luftballon?
5: Hä, ich bin doch nicht klein.
1: Habe ich schon gesagt, dass ich Clowns nicht mag? Ich finde die eher unheimlich als lustig.
5: Schau mal, Cleo, dem Elefanten haben sie die Stoßzähne gezogen.
9: Quatsch, gezogen. Das sind asiatische Elefanten. Bei denen haben die Weibchen nie Stoßzähne.
1: Annabelle, die Klassenstreberin, weiß immer alles. Und alles besser.
5: Schau mal, Cleo, die Affen sind ausgebüxt.
1: Tatsache. Vor uns hüpften drei Affen mit gestreiften Schwänzen über den Weg.
9: Das sind keine Affen. Das sind Halbaffen. Lemuren aus Madagaskar.
3: Ja, richtig, Annabelle. Die Lemuren dürfen hier im Zoo frei herumlaufen.
1: Brunzi wollte gerade ein Foto mit seinem Handy machen, aber...
5: Hä? Mein Handy? Es ist weg? Geklaut. Ich weiß, wer das war. Hey, Justus! Rück mein Handy raus. Ich weiß, dass du es hast.
4: Sag mal, spinnst du?
5: Du bist der Dieb. Zeig mal deine Taschen.
1: Eigentlich war das gut gedacht von Brunzi. Justus war sauer, dass Frau Dahl sein Handy abgenommen hatte. Und wie sagt Rob Bobinski immer?
2: Der erste Gedanke, der einem guten Detektiv durch den Kopf geht, ist meistens genau der richtige.
1: Und wir sind gute Detektive. Aber Justus hatte das Handy nicht.
4: Hier, schau, ich hab dein doofes Handy nicht.
5: Ich weiß, dass er es hat.
1: Brunzi, er ist unschuldig. Der Zettel am Eingang, schon vergessen. Dein Handy, das war der Zoodieb.
6: Braucht ihr Hilfe?
1: Amelie, war ja klar, dass die gerade jetzt wieder auftauchte.
5: Nee, brauchen wir nicht.
1: Tatsächlich war mir schon längst klar, wer der Dieb war. Der unheimliche Clown. Wer sonst? Weil, warum schmiert sich jemand freiwillig Schminke ins Gesicht und setzt sich eine rote Nase auf?
5: Na, weil er unerkannt bleiben will.
1: Wir sind also zurück zum Clown.
5: Herr Clown, Sie sind verhaftet.
8: Was?
1: Wir haben den begründeten Verdacht, dass Sie der Zoodieb sind. Sie können Ihre Aussage verweigern.
8: So ein Quatsch. Ich wurde doch selber schon beklaut. 7 rote Nasen, 2 Hüte, 9 Tröten. Alles futsch.
1: Der Clown war es tatsächlich nicht. Er hat uns alles gezeigt. Seine Hosentaschen, alles. Keine Spur von Brunzis Handy. Das war ziemlich peinlich.
5: Tut uns wirklich leid, aber wir werden den Dieb finden. Versprochen. Ihre Nasen kriegen Sie zurück.
1: Da hat Brunzi ganz schön viel versprochen. Wir hatten nämlich nicht die leiseste Ahnung, wer der Dieb war. Also sind wir nach Hause. In dieser Nacht konnte ich nicht schlafen. In Gedanken war ich bei unserem Fall. Tja, und dann ist was echt Gruseliges passiert. Mein Handy klingelte. Auf dem Display stand: Brunzi? Wie konnte das sein? Das Handy war doch geklaut. War am anderen Ende vielleicht der Zoodieb? Ich bin dran gegangen.
10: Hallo?
1: Ich hörte seltsame Schreie. Oder war es ein Lachen? Keine Ahnung. Auf jeden Fall war es extrem gruselig. Aber der unheimliche Anruf brachte mich auf eine Idee. Das Telefon war noch beim Dieb. Am nächsten Morgen, Samstag, habe ich bei Brunzi geklingelt.
11: Hey, Cleo, was machst du denn hier?
10: Los, zieh dich an. Ich weiß, wie wir den Dieb finden.
1: Wenig später waren wir wieder im Zoo.
11: Und was wollen wir jetzt hier?
10: Wir rufen dein Handy an und hören, wo es klingelt. So können wir dein Handy finden und den Dieb.
11: Genial! Los, ruf an!
1: Erstmal haben wir kein Klingeln gehört. Natürlich haben wir nicht aufgegeben, sondern sind rumgelaufen und haben immer wieder angerufen. Dann, endlich, war da ein leises Klingeln. Wir sind dem Geräusch gefolgt. Bei den Löwen vorbei, den Elefanten und weiter ins Affenhaus.
11: Cleo, krass, schau dir das mal an.
1: In einem Gestrüpp lag ein großer Haufen aus buntem Zeug. Basecaps, Handschuhe, Fotoapparate, Schnuller, Clownsnasen, Tröten und alles andere, was dem Clown so fehlte. Und?
11: Mein Handy!
1: Das Diebesgut. Und kaum hatten wir das Versteck gefunden, kam auch schon der Täter. Oder besser, die Täter. Es war King Julien und seine Bande. Die Affen-App, Halbaffen mit geringeltem Schwanz aus Madagaskar. Die hatten die ganzen Sachen geklaut. Der Fall war gelöst. Wir sind direkt zum Direktor, um uns unsere Belohnung abzuholen. Und der war so froh, dass er gleich die Leute vom Fernsehen geholt hat.
12: Ohne den Einsatz von Detektivin Cleo Fischer und ihrem Assistenten hätten wir die rätselhaften Diebstähle niemals aufgeklärt. Als Belohnung überreiche ich euch 2 Jahreskarten für den Wiebelmunder Zoo.
10: Vielen Dank. Aber ich muss sagen, Geld ist mir nicht wichtig. Mir geht es einzig und allein um die Gerechtigkeit.
1: Wir waren berühmt. Alle haben uns beglückwünscht. Auch die Klassenschreiberin Annabelle.
9: Sag mal, darf ich bei euch mitmachen? Ich könnte euch total helfen, weil ich doch so viel weiß.
10: Nee, Annabelle, das geht leider nicht. Privatdetektiv Frau Bobinski sagt nämlich immer:
2: Ein Detektiv ist gut. 2 sind noch besser. 3 aber sind definitiv einer zu viel.

Frust kennen wir ja auch nicht anders von Cleo Fischer. Und wir machen einen kleinen Abstecher und besuchen die Sängerin Rielle in ihrer Heimatstadt Nashville in den USA. Moment, Elefant, das wird nur ein musikalischer Besuch. Also wenn du diesen Knopf hier drückst, starten wir schon das Lied. Freedom heißt das.

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1: Ach ja, Samstage, die sind einfach toll. Die meisten haben frei, keine Kita oder Schule und Zeit für den ganzen Tag spielen, rumtollen. Man kann einfach machen, worauf man Lust hat. Und vielleicht kommt bei euch ja auch noch Besuch vorbei. Die Oma mit einem spannenden Gesellschaftsspiel oder der coole Onkel hat einen Kuchen dabei. Da läuft euch schon sofort das Wasser im Munde zusammen, ne? Aber warum heißt der Tag eigentlich Samstag? Samstag. Mausreporterin Yeshim erklärt den Namen Samstag und Sonntag auch noch mit dazu. Zusammen mit den Mausfans Benedikt, Noemi, Levin, Katharina, Safira und Helin. Und die erzählen euch auch, was sie an den einzelnen Tagen mögen und was nicht so sehr.
2: Den Samstag und den Sonntag mag ich, weil dann habe ich frei. Und meine Mama und ich machen dann immer ganz schöne Sachen zusammen. Weil da unternehmen meine Mama und ich immer sehr viel und dann kommen auch am meisten Freunde zu Besuch.
3: Natürlich ist das Wochenende bei jedem Kind das Beste. Also Samstag finde ich schon ganz toll, weil es halt eben alle Läden offen haben und so.
4: Das Beste am Wochenende ist, ich darf lange aufbleiben. Entweder besuche ich einen Freund oder ein Freund kommt zu mir. Mit meinen Eltern unternehme ich auch was am Wochenende. Wenn, dann gehen wir spazieren, gehen wandern oder gehen zum Spielplatz. Manchmal besuche ich auch meine Großeltern am Wochenende.
5: Ich mag sonntags nur morgens, weil ich abends genau weiß, morgen muss ich wieder früh aufstehen. Das mag ich an Sonntagen nicht.
6: Von Montag bis einschließlich Freitag galt die Regel: Die Römer suchen sich einen Gott für den Namen des Tags aus und die Germanen machen es mit ihren eigenen Göttern nach. Für Samstag gilt das aber nicht. Die Römer entschieden sich bei diesem Tag für Saturn, den Gott des Ackerbaus. Die Germanen machten es anders. Sie dachten diesmal nicht an einen ihrer Götter, sondern an den jüdischen Schabbat. Das ist bei den Juden der Tag der Ruhe. Und aus dem Wort Schabbat wurde unser Samstag. Und der Sonntag? Na klar, der hat seinen Namen der Sonne zu verdanken. Denn der erste Tag der Woche sollte mit der Sonne beginnen. Denn früher fing bei den meisten die Woche mit dem Sonntag an. Die Römer nannten ihn Dies Solis, also Tag der Sonne. Die Germanen nahmen dafür ihre eigene Sonnengöttin. Die wurde Sol, aber auch Sunna genannt. Und aus Sunna wurde unser Sonntag.
5: Und meiner Meinung nach sollte es umgekehrt sein, dass man 5 Tage lang Wochenende hat und 2 Tage lang in die Schule muss.
1: Dankeschön an euch alle. Ich sag dazu nur noch das, was Quatschsack rufen. Hoch die Hände, Wochenende.

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0: Bei der Oma und dem Opa gibt's eine Runde Kaffeeklatsch am Wochenende. Und geht euch das auch manchmal so, dass ihr dann dabei sitzt und denkt, hä? Ich kapier gar nichts. Ja, die Erwachsenen quatschen manchmal echt langweilige Dinge. Und eine noch lustigere Kaffeeklatschgesellschaft, die gibt es jetzt.
1: Eine seltsame Kaffeegesellschaft von Heinrich Hoffmann.
2: Die Witwe, Frau von Gänseschwein, die lud sich die Gesellschaft ein, die neulich auf dem Forsthaus war, bei einem Kaffee, wunderbar.
1: Es sitzen da an einem Tisch Herr Fischend
2: und Frau Entenfisch,
1: Herr Hahnenhund,
2: Frau Schnauzerhuhn,
1: die wollen sich recht gütlich tun.
2: Dazu kommt noch Frau Schlangenspatz
1: mit ihrem Freund Herrn Ratzenkatz. Sie trinken viele Tassen leer. Es schmeckt der gute Kuchen sehr. Dann lecken sie die Teller rein und putzen sich die Mäuler fein. Sie grüßen sich und sagen:
3: Auf Wiedersehen in 8 Tagen.
4: Ja, bitte? Ach ja, warum hast du mir nicht gesagt, dass du vorbeikommst? Denn ich weiß gar nicht, was ich dir anbieten soll. Denn
5: ich hab ja gar nichts. Hier ist der Wolf, direkt von der Straße. Von der Sesamstraße hätte ich dich heute erwartet.

0: ist es endlich soweit. Dann klingelt bei euch der Besuch an der Tür. Schuhe aus, Jacke in die Ecke pfeffern. Und ab ins Kinderzimmer. Endlich Zeit zum Spielen mit der besten Freundin oder dem besten Freund. Und wenn dann irgendwann so die Spieleideen ausgehen, wir haben einen Tipp für euch. Also nicht wir hier. Der kommt jetzt von unserer Spielefachfrau Sabine. Die hat zusammen mit Alice und Tom ein Würfelspiel ausprobiert. Das ist verpackt in so einer kleinen Metallbox und das heißt Bing Boing.
1: Bing. Ich kreuze hier die 2 an.
2: Bing, ich kann die 7 ankreuzen.
1: Vor uns liegen so Zettel, die sind im Spiel drin und da stehen die Zahlen von 1 bis 66 drauf. Die sind in Zahlenreihen angeordnet und manchmal sind da 4 in einer Reihe oder 3.
3: All diese Zahlen müssen Tom und Alice möglichst schnell auf ihren Zetteln ankreuzen und bei jeder Zahl Bing sagen. Wer zuerst alle seine Zahlenfelder markieren konnte, gewinnt das Spiel. Welche Zahlen das bei Alice und Tom jeweils sind, bestimmen 3 Würfel.
2: Man würfelt mit 3 Würfeln, einem roten Würfel und 2 weißen Würfeln, auf denen Zahlen von 1 bis 6 stehen.
3: Tom ist dran. Was er jetzt würfelt, dürfen er und Alice zum Ankreuzen nutzen. Und zwar in ganz eigenen Kombinationen, so wie es gerade auf ihren Zetteln passt.
1: Wenn ich jetzt würfle, kann ich mir die Würfel zusammenstellen, um dann eine Zahl abkreuzen zu können.
3: Der rote Würfel zeigt eine 5, die beiden weißen Würfel eine 3 und eine 4. Jetzt haben Tom und Alice verschiedene Möglichkeiten. Sie können zum Beispiel nur die Zahl von dem roten Würfel nehmen. Oder Sie können die Zahl vom roten Würfel mit der Zahl von einem der weißen Würfel addieren oder kombinieren. Tom entscheidet sich fürs Addieren.
1: Das ist jetzt gut, denn wenn ich jetzt die 5 und die 4 zusammen addiere, dann kriege ich die 9 und die 9 habe ich noch nicht. Das heißt, kann ich Bing abkreuzen.
3: Und auch Alice kann das Würfelergebnis für ihren Zettel nutzen. Sie kombiniert 2 Würfel und setzt die Zahlen nebeneinander, die 4 und die 3.
2: Ich kann auch Bing sagen. Ich habe nämlich die 43 jetzt genommen. In der Reihe habe ich jetzt 43, 44 und ich brauche entweder die 46 oder die 45.
3: Sobald auf dem Zettel in einer Reihe oder Spalte nur noch ein Zahlenfeld frei ist, darf man Boing sagen und dieses Zahlenfeld einkreisen, obwohl es gar nicht gewürfelt wurde. Dieses sogenannte Bonusfeld gilt dann als angekreuzt. Aber eben nur, wenn man dran denkt, Boing zu sagen. Oft ergeben sich daraus direkt noch weitere übrig gebliebene Zahlenfelder in angrenzenden Reihen oder Spalten. Die darf man dann auch direkt mit einem Boing einkreisen. Und das führt oft zu sehr witzigen Bing-Boing-Kettenreaktionen.
2: Jetzt wird spannend.
1: Ich kann nichts machen.
2: Ja! Bing.
3: Alice kreuzt an.
2: Boing.
3: Kreist die letzten Zahlenfelder ein.
2: Boing.
3: Und sagt Bing Boing fertig.
2: Bing Boing fertig.
3: Nach einigen Runden hat sie es zuerst geschafft, alle Zahlenfelder auf ihrem Zettel vollzumachen. Damit hat sie das Spiel gewonnen. Bei Tom fehlten aber auch nur noch wenige Felder.
1: Das war so knapp. Aber ich gratuliere dir trotzdem. Herzlichen Glückwunsch.
2: Dankeschön.
1: Komm, erst noch eine Runde, dann gewinne ich.
2: Werden wir ja dann sehen, ne?
3: Würfeln, kreuzen, einkreisen und ganz viel Bing und Boing. Runde für Runde nutzen alle den gleichen Würfelwurf und kreuzen doch ganz unterschiedliche Zahlenkombinationen auf ihrem Blatt an. Das macht das Würfelspiel Bing Boing zu einer witzigen und spannenden Abwandlung des bekannten Glücksspiels Bingo.
1: Man muss sich schon ein bisschen konzentrieren und auch genau auf die Würfel gucken, weil man sich sonst leicht verrechnen kann.
2: Ich finde, das Spiel macht viel Spaß. Und es geht auch schnell.
3: Und das zu zweit oder sogar mit bis zu 8 Leuten.
1: Dann rufen wir alle Bing, Bing, Boing, Bing, Boing, Bing.
0: Ja, gut so. Das klingt ja auch nach Spaß. Bing Boing von Christoph Kanzler und Thorsten Marold, das habt ihr ja auch gerade gehört, kann man spielen in einer großen Gruppe, aber es geht auch einfach zu zweit.

Und wisst ihr drei was? Wenn Verena kommt, dann holen wir auch die Kekse raus und krümmeln uns da einmal zusammen durch. So, euch sagen wir noch schnell Tschüss, bis bald. Ich bin Marie.

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1: Bis nachher euer bester Freund, eure beste Freundin zu Besuch kommt, müsst ihr noch etwas warten. Nö, das ist gar kein Grund zum Ärgern. Bis der Besuch bei euch klingelt, könnt ihr ganz in Ruhe unsere neue Maus zum Hören heute verfolgen. Und ich verspreche euch, wir sind heute an vielen Orten zu Besuch.
2: 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Heute mit einem Besuch im Landtag, Detektivin Cleo Fischer und einem Diebstahl im Zoo, den Wochenendtagen und ihren Namen und natürlich mit der Maus und dem Elefanten. Dzisiaj z wizytą w parlamencie stanowym detektywą Cleo Fischer i kradzieżą w zoo, z weekendowymi dniami i ich nazwami i oczywiście z myszką i słoniem. Das war Polnisch.
1: Hier ist Marie, hallo. Und ich bin ja auch nur zu Besuch im Mausstudio. Das gehört ja eigentlich der Maus, dem Elefanten und der Ente. Aber ja, sehr nett von euch, dass ihr Verena, André, Nina und mich ab und zu dabei sein lasst. Habt ihr Mausfans euch eigentlich schon mal gefragt, wo sitzen eigentlich diese ganzen Politikerinnen und Politiker, von denen wir immer in den Nachrichten hören? Ja, die sitzen im Landtag und der befindet sich in Nordrhein-Westfalen, in unserer Landeshauptstadt in Düsseldorf. Und der Landtag, der liegt da direkt am Rhein, am Hafen, gleich neben dem Rheinturm. Ja. Eine ganz nette Aussicht, ja. Mausreporterin Yeshim war zusammen mit Helin, 10 Jahre alt, und Levin, 13 Jahre alt, genau da. Die beiden wohnen auch in Düsseldorf und haben sich den Landtag von Stefan Malessa, der dort arbeitet, für die Maus mal zeigen lassen.
3: Hallo, ich bin Helin.
4: Hallo, Helin.
5: Hallo, ich bin Levin.
4: Levin, hi, ich bin Stefan. Schön, dass ihr hier seid im Landtag. Gucken wir uns ein bisschen das Haus an und ihr stellt mir eure Fragen nachher.
3: Ja, gerne.
4: Dann geht's los.
5: Ja, das ist ja so wie beim Flughafen mit den Sicherheitskontrollen hier.
3: Also wir mussten da die Taschen ablegen erst und dann mussten wir so durch so eine Art Türrahmen.
4: Ja genau, das hat einen Grund. Wir haben ganz viele Gäste und Bürgerinnen und Bürger, die hier regelmäßig in das Haus kommen. Und da muss es natürlich sicher sein, damit hier niemand verbotene Gegenstände mit reinnimmt. Messer, Waffen oder ähnliches ist zum Glück aber auch noch nicht vorgekommen. Also das Schöne ist, dass ihr den Landtag ja noch nicht kennt. Ich arbeite hier und mir fällt vieles gar nicht mehr so auf, was euch vielleicht auffällt.
3: Also ich finde, dass es hier richtig so gebogen und rund ist, auch die Treppen und alles.
4: Hier im Landtag ist alles rund tatsächlich. Der Mann, der das Haus gebaut hat, der Architekt, der hatte eine Vorgabe. Und der Auftrag war, dass der Plenarsaal rund sein muss. Die Politikerinnen und Politiker wollten sich angucken können. Und da hat der gesagt, Mensch, dann mache ich das ganze Gebäude rund. Es ist ein schönes Haus. Es besteht tatsächlich aus vielen Kreisen und Halbkreisen. Sogar die Aufzüge sind rund bei uns.
1: Und mit so einem runden Aufzug geht es jetzt für Stefan Malessa, Helin und Levin nach oben in den wichtigsten Raum hier im Landtag, dem Plenarsaal. Der Saal ist zweistöckig. Oben dürfen Besucher und Journalisten sitzen und schauen, wie unten Politiker und Politikerinnen Politik machen, diskutieren und abstimmen. Im oberen Stockwerk fällt Helin beim Blick nach unten direkt etwas auf.
3: Also die Tische, die sind immer so einmal zu zweit, zu vier, zu sechs.
4: Genau, also es gibt Blöcke und das sind die sogenannten Fraktionen. Also die Abgeordneten, die Politikerinnen und Politiker, die hier sitzen, die gehören unterschiedlichen Parteien an. Man kann das wie mit dem Sport vergleichen, mit einer Mannschaft. Jedes Team hat seinen eigenen Bereich. Was man von hier oben ganz gut sehen kann, dass die Stühle alle ganz ordentlich und gleich stehen. Ich weiß nicht, wie das bei euch in der Schulklasse ist, aber wenn ihr die Schulklasse verlasst, dann stehen die wahrscheinlich nicht ganz so ordentlich, die Stühle.
3: Ja, also wenn wir in die Pause gehen oder den Klassenraum verlassen.

0: lassen, dann sind die sehr unordentlich, die Stühle.
1: Früher war das hier im Landtag auch so, dass die Stühle, wenn die Abgeordneten nach Hause gingen abends, auch kreuz und quer standen. Und als wir den Plenarsaal neu gemacht haben, wurden die Stühle auf so Schienen gestellt, damit die immer ordentlich aussehen.
2: Wir dürfen heute runter in den unteren Teil des Plenarsaals, wo sonst nur Politikerinnen und Politiker sitzen. Hier unten treffen wir auf Peter Mansfeld von der Bautechnik im Landtag.
3: Die Tischanlagen sind so organisiert, dass es alles Einzeltische sind. Und die Einzeltische lassen sich an jeder Stelle hier im Plenarsaal positionieren.
4: Warum ist das alles so wichtig, dass man alles verschieben kann und die Bodenplatten rausnehmen kann und so?
3: Weil alle 5 Jahre wird ja neu gewählt. Wenn neu gewählt wird, dann entscheidet ja der Wähler, wie die neue Konstellation im Haus aussieht. Wie die Sitzverteilung auf die einzelnen Parteien, Fraktionen ist. Kommen Tische raus, kommen Tische rein. Das Rednerpult ist höhenverstellbar. Können wir gleich auch nochmal gucken.
1: Kommt mal mit und dann probiert ihr es aus. Wer möchte zuerst?
0: Okay, dann mache ich.
5: Ich bin Helene, ich bin 10 Jahre alt und ich würde mich dafür einsetzen, dass es weniger Hausaufgaben in der Schule gibt.
2: Ein Vorschlag, über den im Plenarsaal sicher viel diskutiert werden würde. Und weil Diskussionen und Politik auch hungrig machen, gibt es im Landtag eine eigene Kantine, ein Restaurant, das Levin und Helin sich anschauen möchten. Wir laufen einfach der Nase nach aus dem Plenarsaal, durch die Eingangshalle, über eine breite Treppe in die untere Etage.
0: Ich rieche irgendwie Kartoffeln.
4: Also ich rieche auch Kartoffeln mit Wurst oder so.
6: Also für mich sieht das aus so wie in der Mensa in der Schule. Aber halt der Saal ist riesengroß und ich finde, das sieht schön aus hier.
2: Und was gibt es heute zu essen?
6: Brathering mit eingelegten Zwiebeln, Röstkartoffeln und dann gibt es noch cremiges Dinkelrisotto mit gebratenem Rosenkohl, Zitronen. Ich finde, dass die Gerichte hier so ganz fein sind.
1: Ich verrate ein Geheimnis, es gibt hier ganz oft auch Pommes.
2: Dann geht es in einen besonderen Raum, in den Empfangsraum, wo der Präsident des Landtags Staatsgäste begrüßt.
6: Also ich sehe so einen langen Tisch, dann sehe ich noch hier ganz viele Blumen und den Ausblick auf den Rhein, der richtig schön ist.
2: Und an der Wand steht eine Vitrine mit Gegenständen drin.
1: Und zwar haben wir jedes Jahr hier, ich schätze so um die 100 Gäste aus anderen Ländern, die hier hinkommen. Ja, wenn man irgendwo zu Gast ist, dann bringt man was mit. Und das sind einige der Dinge, die unsere Gäste uns mitgebracht haben. Die sind öffentlich, könnt ihr euch gerne anschauen.
6: Generalkonsulin der Vereinigten Staaten von Amerika, Fiona S. Evans, Weihnachten 2018, Weihnachtsglocke, White House.
1: Das ist also eine Politikerin aus Amerika, die den Landtag besucht hat und die hat eine Christbaumkugel mitgebracht, die man an einen Weihnachtsbaum hängen kann und die sieht halt aus wie das Weiße Haus in Amerika.
2: Zurück in der Eingangshalle möchten wir am Ende unseres Besuchs im Landtag noch eins von Stefan Malesser wissen.
4: Haben Sie hier einen Lieblingsraum oder so?
1: Mein Lieblingsraum ist tatsächlich der Plenarsaal, weil das eigentlich der spannendste Raum ist und auch der größte. Wenn der richtig voll belegt ist mit ganz vielen Menschen, dann macht das richtig Spaß, weil man richtig zuhören kann, wie auch miteinander gestritten wird. Das gehört halt dazu. Hier wird auch gestritten, das ist auch in Ordnung so. Weil jeder hat ja eine andere Meinung.
7: Kennt ihr von zu Hause ja vielleicht auch oder wir hier auch manchmal im Mausstudio? Bei einer Sache sind wir uns aber einig, wir wollen jetzt Musik hören. Sofika kommt mit A Fool to Change the World.

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1: Besuch von Oma und Opa fand ich immer total toll. Wir auch. Ich glaube, das geht bestimmt auch vielen von euch zu Hause so. Lennart findet das aber gar nicht so toll. Denn Oma und Opa schlafen in seinem Kinderzimmer und das heißt dann für ihn, er muss aufräumen. Ja, findet er gar nicht gut. Der schnappt sich seine Sachen und fragt mal bei Herrn Lauderbach nach, ob er dort pennen kann.
2: Aufgewacht! Hier kommt Lauderbach!
3: Lauder, Lauder, Lauder, Lauderbach!
4: Die Musikschule für Coole.
5: Guten Tag, Herr Lauderbach.
4: Hallo, Lennart.
5: So, und hier. So.
4: Huch, mit Reisekoffer?
5: Ja.
4: Wo soll's denn hingehen?
5: Herr Lauderbach, Sie sagen doch immer, Sie wären mein Bro.
4: Ja, natürlich. Endlich siehst du's ein.
5: Und Bros sind doch füreinander da.
4: Ja.
5: Manchmal teilen die ja sogar das Zimmer miteinander, oder?
4: Junge, ich habe das Gefühl, das Gespräch entwickelt sich in eine komische Richtung. Was ist denn los?
5: Oma und Opa sind zu Besuch. Immer wenn die kommen, muss ich bei Carlotta auf dem pinken Sofa schlafen.
4: Autsch.
5: Kann ich bei Ihnen pennen, Herr Lauderbach?
4: Oh, also...
5: Ja?
4: Junge, ich bin ja quasi doch im Vergleich schon ein ganz schön großer Bro.
5: Und?
4: Und ich kann doch deinen Eltern nicht einfach ihren Jungen... Also,
5: doch.
4: Pass auf. Kennst du das Lied hier?
5: Ja, Sido, oder?
4: Genau. Manchmal muss man sich einfach nur ein bisschen abreagieren.
5: Hä?
4: Komm, wir hauen mal einen Freestyle raus und dann schauen wir weiter.
5: Okay.
4: Also, dein Kinderzimmer ist gerade richtig geblockt.
5: Ja. Weil da der Opa und die Oma drin hockt.
4: Aha, und darauf hast du, wie es scheint, nicht gerade Bock.
5: No, weil Carlotta so verwirklicht nicht hockt.

0: mögen doch sicher keine Stromgitarren.
1: Nee.
0: Und keine Punkmusik.
1: Nee, überhaupt nicht.
0: Siehste, dann wirst du sehen, wie schnell du dein Zimmer wieder hast.
1: Der Plan hat nur einen Haken.
0: Ja.
1: Die sind beide schwerhörig.
0: Bitte was?
1: Oma und Opa sind schwerhörig.
0: Oh.
1: Also, wo kann ich meinen Koffer hinstellen?
2: So, und jetzt der Musikwunsch von Mascha. Den wollen wir jetzt richtig gerne spielen hier in der Maus zum Hören. Also, Mascha, was darf es für dich sein?
3: Hallo, ich bin Mascha. Ich bin 7 Jahre alt. Und ich wünsche mir das Lied, mein neuer Bruder sieht aus wie ein alter Mann.
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0: Sven Phantom ist fertig und hier geht's jetzt weiter mit was richtig Kniffligem.
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0: Dreht sich heute um einen Ort, den sicher viele von euch sehr gerne mal besuchen würden. Wann warst du eigentlich das letzte Mal im Zirkus, Maus? Scheint schon eine Weile her zu sein, wenn du so lange darüber nachdenken musst. Ich war Ende des Jahres in einem Weihnachtszirkus. Das war auch ein richtig toller Besuch. Ja. Nächstes Mal nehme ich euch natürlich mit. Ist ja klar. Gleich 4 Mausfans haben uns zum Zirkus eine Frage auf den Maus-Anrufbeantworter gesprochen.
2: Hallo liebe Maus, hier sind Henrik, Florian, Job und Sebastian. Wir sind 2 9 Jahre alt und 2 8 Jahre alt. Und wir haben die Frage, seit wann gibt es den Zirkus?
0: Um das herauszufinden, hat sich Mausreporterin Verena in die verrückte Welt des Zirkus gewagt.
3: Hereinspaziert, tauchen Sie ein in die wunderbare Welt meines Zirkus. Bunte Lichter, Clownsgesichter, Sägespäne und Zuckerwatte. Kommen Sie mit auf eine kleine Zeitreise in die Geschichte des Zirkus.
4: Die Ursprünge des Zirkus gehen zurück bis in die Antike, also zu den alten Griechen und Römern vor rund 2000 Jahren. Das Wort Zirkus kommt vom griechischen Kirkos und lateinischen Circus für Kreis. Damit war eine kreisförmige oder ovale Arena gemeint, in der Wagenrennen und Tierkämpfe stattfanden. Im Circus Maximus im alten Rom traten auch die berühmten Gladiatoren auf und kämpften gegen wilde Tiere. Alles in allem eine ziemlich blutige Angelegenheit. Mit dem Zirkus, den wir heute kennen, hatte das also wenig zu tun. Und der ist auch noch gar nicht so alt. Es begann vor rund 250 Jahren in England. Mit einem jungen Mann, der heute als der Vater des modernen Zirkus gilt.
3: May I introduce myself? Darf ich mich vorstellen? Philip Astley ist mein Name.
4: Philip Astley war ein brillanter Reiter. Er hatte das beim Militär gelernt. Im Jahr 1768 eröffnete er seine Reitschule in London.
3: The New British Riding School.
4: Morgens unterrichtete Mr. Astley in seiner Reitschule und nachmittags gab er dort Vorführungen. Er hatte nämlich viel Spaß dabei, mit seinen Pferden Kunststücke einzustudieren. Die Bahn, in der er seine Pferdevorführungen zeigte, nannte er Circus, zu Deutsch Zirkus. Ihr ahnt schon, wie er auf den Namen gekommen ist.
3: Mein Vorbild war der Circus Maximus in Rom.
4: Aus der ovalen Rennbahn machte er eine runde Manege. Anfangs zeigte er nur Pferdenummern. Später engagierte er auch Clowns, Jongleure und andere Artisten.
3: Und nicht vergessen, Ma'am, ein Orchester.
4: Astley war ziemlich erfolgreich mit seinem Zirkusunternehmen. Deshalb gab es bald viele Nachahmer in Europa. Und die erfanden neue Elemente hinzu. Wilde Tiere aus fernen Ländern, die die Menschen damals noch nie gesehen hatten. Zum Beispiel Löwen, Tiger oder Elefanten. Die mussten dann in den vollen Zirkuszelten Kunststücke aufführen.
3: Nicht in meinem Sinne, Ma'am. Und auch inzwischen nicht mehr zeitgemäß.
4: Heute verändern sich die Zirkusse. Man sieht immer weniger Tiere dort, weil sie im Zirkus einfach nicht so gehalten werden können, wie es ihnen gut tut. In den meisten europäischen Ländern sind Wildtiere im Zirkus inzwischen verboten. Deutschland gehört noch nicht dazu.
3: Welcome back in der Gegenwart, liebes Publikum. Ich hoffe, unsere kleine Zeitreise hat Ihnen Freude gemacht. Nehmen Sie ein bisschen Zirkusluft mit nach Hause und beehren Sie uns bald wieder.
0: So schnell ist die verrückte Zeitreise mit Verena auch schon wieder vorbei. Aber hier in der Maus zum Hören bleiben wir noch etwas in der Zirkuswelt. Mit der Band Mia aus Berlin geht es ab in die Manege.

0: schreit richtig nach bunt, nach laut, nach wild. Die Zirkusnummer von Mia gerade. Nach dem Besuch ist vor dem Besuch. Ja. Ich wollte mir irgendwie ein cooles Sprichwort ausdenken, aber das scheint wohl ein bisschen daneben gegangen zu sein. Na gut. Dann halt einfach so. Bei der 10-jährigen Privatdetektivin Cleo Fischer steht heute ein Besuch im Zoo an. Die ist mit der Schule unterwegs. Ja klar, Elefant, ihr Freund und Kollege Brunzi ist natürlich auch mit dabei. Aber für die beiden steht dort auch schon der nächste Fall an.
1: Detektiv Cleo Fischer. Für ganz besondere Fälle. Ihr kennt mich sicher schon. Ich bin Cleo Fischer von der Detektei Cleo Fischer, die für ganz besondere Fälle. Aber letzten Freitag, da waren ich und mein Kollege Brunzi Dumbatz ausnahmsweise mal privat unterwegs. Schulausflug. Zoo statt Mathe und Physik. Und das war gut so. Denn wie sagt Fernsehdetektiv Rob Bobinski immer?
2: Ein Detektiv, der keine Pausen macht, verglüht sinnlos wie eine Sternschnuppe in der Atmosphäre der Erde.
1: Alle haben sich gefreut, alle, außer Justus Vonnebrink. Der war sauer, weil er lieber ans Computerspielmuseum gegangen wäre. Deshalb hat er auch ständig am Handy rumgedaddelt. Unsere Lehrerin Frau Dahl war echt genervt.
3: Also Justus, jetzt reicht's. Gib mir das Ding.
4: Oh nö.
1: Geschieht ihm recht, oder Brunzi?
5: Cleo, guck mal, wer da ist.
6: Da schau mal einer an, die dümmsten Detektive Wiebelmunds. Auch hier?
1: Es war Amelie, Privatdetektivin, Konkurrentin und meine Erzfeindin.
6: Du und dein Assistent könnt abdüsen. Das ist mein Fall.
5: Fall? Was für ein Fall?
1: Wir hatten das im Eingang übersehen. Dort hing ein Zettel.
7: Achtung! Im Wiebelmunder Zoo kommt es vermehrt zu Taschendiebstählen. Achten Sie auf Ihre Wertsachen. Für die Ergreifung des Täters ist eine Belohnung ausgesetzt.
6: Macht euch keine Hoffnung. Die Belohnung ist jetzt schon meine.
1: Nee, wir machten uns keine Hoffnung. Wir waren ja privat da. Aber am Ende kam der Fall dann doch zu uns. Aber der Reihe nach.
8: Kommt, wir gehen zu den Elefanten.
1: Wir folgten Frau Dahl. Vorbei an den Löwen. Und an einem Clown, der Brunzi einen Luftballon verkaufen wollte.
9: Na, Kleiner, willst du einen Luftballon?
5: Hä, ich bin doch nicht klein.
1: Habe ich schon gesagt, dass ich Clowns nicht mag? Ich finde die eher unheimlich als lustig.
5: Schau mal, Cleo, dem Elefanten haben sie die Stoßzähne gezogen.
10: Quatsch, gezogen. Das sind asiatische Elefanten. Bei denen haben die Weibchen nie Stoßzähne.
1: Annabelle, die Klassenstreberin, weiß immer alles. Und alles besser.
5: Schau mal, Cleo, die Affen sind ausgebüxt.
1: Tatsache. Vor uns hüpften drei Affen mit gestreiften Schwänzen über den Weg.
10: Das sind keine Affen, das sind Halbaffen, Lemuren aus Madagaskar.
11: Ja, richtig, Annabelle. Die Lemuren dürfen hier im Zoo frei herumlaufen.
1: Und sie wollte gerade ein Foto mit seinem Handy machen, aber...
5: Hä? Mein Handy? Ist es weg? Geklaut. Ich weiß, wer das war. Hey, Justus! Rück mein Handy raus! Ich weiß, dass du es hast.
4: Sag mal, spinnst du?
5: Du bist der Dieb. Zeig mal deine Taschen.
1: Eigentlich war das gut gedacht von Brunzi. Justus war sauer, dass Frau Dahlin sein Handy abgenommen hatte. Und wie sagt Rob Bobinski immer?
2: Der erste Gedanke, der einem guten Detektiv durch den Kopf geht, ist meistens genau der richtige.
1: Und wir sind gute Detektive. Aber Justus hatte das Handy nicht.
4: Hier, schau, ich hab dein doofes Handy nicht.
5: Ich weiß, dass er es hat.
1: Brunzi, er ist unschuldig. Der Zettel am Eingang, schon vergessen. Dein Handy, das war der Zoodieb.
6: Braucht ihr Hilfe?
1: Amelie, war ja klar, dass die gerade jetzt wieder auftauchte.
5: Nee, brauchen wir nicht.
1: Tatsächlich war mir schon längst klar, wer der Dieb war. Der unheimliche Clown. Wer sonst? Weil, warum schmiert sich jemand freiwillig Schminke ins Gesicht und setzt sich eine rote Nase auf?
5: Na, weil er unerkannt bleiben will.
1: Wir sind also zurück zum Clown.
5: Herr Clown, Sie sind verhaftet.
9: Was?
1: Wir haben den begründeten Verdacht, dass Sie der Zoodieb sind. Sie können Ihre Aussage verweigern.
9: So ein Quatsch. Ich wurde doch selber schon beklaut. 7 rote Nasen, 2 Hüte, 9 Tröten. Alles futsch.
1: Der Clown war es tatsächlich nicht. Er hat uns alles gezeigt. Seine Hosentaschen, alles. Keine Spur von Brunzis Handy. Das war ziemlich peinlich.
5: Tut uns wirklich leid, aber wir werden den Dieb finden. Versprochen. Ihre Nasen kriegen Sie zurück.
1: Da hat Brunzi ganz schön viel versprochen. Wir hatten nämlich nicht die leiseste Ahnung, wer der Dieb war. Also sind wir nach Hause. In dieser Nacht konnte ich nicht schlafen. In Gedanken war ich bei unserem Fall. Tja, und dann ist was echt Gruseliges passiert. Mein Handy klingelte. Auf dem Display stand: Brunzi? Wie konnte das sein? Das Handy war doch geklaut. War am anderen Ende vielleicht der Zoodieb? Ich bin dran gegangen.
12: Hallo?
1: Ich hörte seltsame Schreie. Oder war es ein Lachen? Keine Ahnung. Auf jeden Fall war es extrem gruselig. Aber der unheimliche Anruf brachte mich auf eine Idee. Das Telefon war noch beim Dieb. Am nächsten Morgen, Samstag, habe ich bei Brunzi geklingelt.
13: Hey, Cleo, was machst du denn hier?
12: Los, zieh dich an. Ich weiß, wie wir den Dieb finden.
1: Wenig später waren wir wieder im Zoo.
5: Und was wollen wir jetzt hier?
12: Wir rufen dein Handy an und hören, wo es klingelt. So können wir dein Handy finden und den Dieb.
5: Genial! Los, ruf an!
1: Erstmal haben wir kein Klingeln gehört. Natürlich haben wir nicht aufgegeben, sondern sind rumgelaufen und haben immer wieder angerufen. Dann, endlich, war da ein leises Klingeln. Wir sind dem Geräusch gefolgt. Bei den Löwen vorbei, den Elefanten und weiter ins Affenhaus.
5: Cleo, krass, schau dir das mal an.
1: In einem Gestrüpp lag ein großer Haufen aus buntem Zeug. Basecaps, Handschuhe, Fotoapparate, Schnuller, Clownsnasen, Tröten und alles andere, was dem Clown so fehlte. Und?
5: Mein Handy!
1: Das Diebesgut. Und kaum hatten wir das Versteck gefunden, kam auch schon der Täter. Oder besser, die Täter. Es war King Julien und seine Bande. Die Affen, Halbaffen mit geringeltem Schwanz aus Madagaskar. Die hatten die ganzen Sachen geklaut. Der Fall war gelöst. Wir sind direkt zum Direktor, um uns unsere Belohnung abzuholen. Und der war so froh, dass er gleich die Leute vom Fernsehen geholt hat.
14: Ohne den Einsatz von Detektivin Cleo Fischer und ihrem Assistenten hätten wir die rätselhaften Diebstähle niemals aufgeklärt. Als Belohnung überreiche ich euch 2 Jahreskarten für den Wiebelmunder Zoo.
12: Vielen Dank. Aber ich muss sagen, Geld ist mir nicht wichtig. Mir geht es einzig und allein um die Gerechtigkeit.
1: Wir waren berühmt. Alle haben uns beglückwünscht. Auch die Klassenstreberin Annabelle.
10: Sag mal, darf ich bei euch mitmachen? Ich könnte euch total helfen, weil ich doch so viel weiß.
12: Nee, Annabelle, das geht leider nicht. Privatdetektiv Frau Bobinski sagt nämlich immer:
2: Ein Detektiv ist gut. 2 sind noch besser. 3 aber sind definitiv einer zu

Angst kennen wir ja auch nicht anders von Cleo Fischer. Und wir machen einen kleinen Abstecher und besuchen die Sängerin Rielle in ihrer Heimatstadt Nashville in den USA. Moment, Elefant, das wird nur ein musikalischer Besuch. Also wenn du diesen Knopf hier drückst, starten wir schon das Lied. Freedom heißt das.

0: Baum. Ich bin der Nando. Warum verbieten die Erwachsenen ihren Kindern, ständig vom Handy zu sitzen, aber warum tun sie es dann selber?
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1: Ach ja, Samstage, die sind einfach toll. Die meisten haben frei, keine Kita oder Schule und Zeit für den ganzen Tag spielen, rumtollen. Man kann einfach machen, worauf man Lust hat. Und vielleicht kommt bei euch ja auch noch Besuch vorbei. Die Oma mit einem spannenden Gesellschaftsspiel oder der coole Onkel hat einen Kuchen dabei. Da läuft euch schon sofort das Wasser im Munde zusammen, ne? Aber warum heißt der Tag eigentlich Samstag? Samstag. Mausreporterin Yeshim erklärt den Namen Samstag und Sonntag auch noch mit dazu. Zusammen mit den Mausfans Benedikt, Noemi, Levin, Katharina, Safira und Helen. Und die erzählen euch auch, was sie an den einzelnen Tagen mögen und was nicht so sehr.
2: Den Samstag und den Sonntag mag ich, weil dann habe ich frei. Und meine Mama und ich machen dann immer ganz schöne Sachen zusammen. Weil da unternehmen meine Mama und ich immer sehr viel und dann kommen auch am meisten Freunde zu Besuch.
3: Natürlich ist das Wochenende bei jedem Kind das Beste. Also Samstag finde ich schon ganz toll, weil es halt eben alle Läden offen haben und so.
4: Das Beste am Wochenende ist, ich darf lange aufbleiben. Entweder besuche ich einen Freund oder ein Freund kommt zu mir. Mit meinen Eltern unternehme ich auch was am Wochenende. Wenn, dann gehen wir spazieren, gehen wandern oder gehen zum Spielplatz. Manchmal besuche ich auch meine Großeltern am Wochenende.
5: Ich mag sonntags nur morgens, weil ich abends genau weiß, morgen muss ich wieder früh aufstehen. Das mag ich an Sonntagen nicht.
6: Von Montag bis einschließlich Freitag galt die Regel, die Römer suchen sich einen Gott für den Namen des Tags aus und die Germanen machen es mit ihren eigenen Göttern nach. Für Samstag gilt das aber nicht. Die Römer entschieden sich bei diesem Tag für Saturn, den Gott des Ackerbaus. Die Germanen machten es anders. Sie dachten diesmal nicht an einen ihrer Götter, sondern an den jüdischen Schabbat. Das ist bei den Juden der Tag der Ruhe. Und aus dem Wort Schabbat wurde unser Samstag. Und der Sonntag? Na klar, der hat seinen Namen der Sonne zu verdanken. Denn der erste Tag der Woche sollte mit der Sonne beginnen. Denn früher fing bei den meisten die Woche mit dem Sonntag an. Die Römer nannten ihn Dies Solis, also Tag der Sonne. Die Germanen nahmen dafür ihre eigene Sonnengöttin. Die wurde Sol, aber auch Sunna genannt. Und aus Sunna wurde unser Sonntag.
7: Und meiner Meinung nach sollte es umgekehrt sein, dass man 5 Tage lang Wochenende hat und 2 Tage lang in die Schule muss.
1: Dankeschön an euch alle. Ich sag dazu nur noch das, was Quatschsack rufen. Hoch die Hände, Wochenende.
8: Die Woche hat sich wieder gezogen. Oh Mann, ehrlich ungelogen. Montag zerknittert, voll zerknautscht wie ein Kaugummi. Voll durchgekaut. Auch Dienstag und Mittwoch wollten nicht enden. Zähl die Minuten.

diese leidigen Themen wie Vokabeltest, Mathearbeit, Hausaufgaben, so viel Lernerei. Nach der Schule zum Verein, Mann, das kann doch nicht sein. Fällt euch nichts Besseres ein? Ich will doch einfach Kind sein. Hätte ich eine Zeit bestehende, wäre immer Freitag. Denn dann kommt die Zeit, wo ich wirklich Zeit für mich hab. Und wenn du glaubst, dass du alleine bist, glaub mir, das ist nicht so. Und wenn du Sorgen wegen morgen hast, denk an jetzt und bleibe froh. Und wenn du glaubst, dass du alleine bist, glaub mir, das ist nicht so.

0: Bei der Oma und dem Opa gibt's eine Runde Kaffeeklatsch am Wochenende. Und geht euch das auch manchmal so, dass ihr dann dabei sitzt und denkt, hä? Ich kapier gar nicht. Ja, die Erwachsenen quatschen manchmal echt langweilige Dinge. Und eine noch lustigere Kaffeeklatschgesellschaft, die gibt es jetzt.
1: Eine seltsame Kaffeegesellschaft von Heinrich Hoffmann.
2: Die Witwe, Frau von Gänseschwein, die lud sich die Gesellschaft ein, die neulich auf dem Forsthaus war, bei einem Kaffee, wunderbar.
1: Es sitzen da an einem Tisch Herr Fischend
2: und Frau Entenfisch,
1: Herr Hahnenhund,
2: Frau Schnauzerhuhn,
1: die wollen sich recht gütlich tun.
2: Dazu kommt noch Frau Schlangenspatz
1: mit ihrem Freund Herrn Ratzenkatz. Sie trinken viele Tassen leer. Es schmeckt der gute Kuchen sehr. Dann lecken sie die Teller rein und putzen sich die Mäuler fein. Sie grüßen sich und sagen:
3: Auf Wiedersehen in 8 Tagen.
4: Ja, bitte? Ja, ach ja, warum hast du mir nicht gesagt, dass du vorbeikommst? Denn ich weiß gar nicht, was ich dir anbieten soll. Denn
5: ich hab ja gar nichts. Hier ist der Wolf, direkt von der Straße.

0: Bald ist es endlich soweit. Dann klingelt bei euch der Besuch an der Tür. Schuhe aus, Jacke in die Ecke pfeffern und ab ins Kinderzimmer. Endlich Zeit zum Spielen mit der besten Freundin oder dem besten Freund. Und wenn dann irgendwann so die Spieleideen ausgehen, wir haben einen Tipp für euch. Also nicht wir hier, der kommt jetzt von unserer Spielefachfrau Sabine. Die hat zusammen mit Alice und Tom ein Würfelspiel ausprobiert. Das ist verpackt in so einer kleinen Metallbox und das heißt Bing Boing.
1: Bing, ich kreuze hier die 2 an.
2: Bing, ich kann die 7 ankreuzen.
1: Vor uns liegen so Zettel, die sind im Spiel drin und da stehen die Zahlen von 1 bis 66 drauf. Die sind in Zahlenreihen angeordnet und manchmal sind da 4 in einer Reihe oder 3.
3: All diese Zahlen müssen Tom und Alice möglichst schnell auf ihren Zetteln ankreuzen und bei jeder Zahl Bing sagen. Wer zuerst alle seine Zahlenfelder markieren konnte, gewinnt das Spiel. Welche Zahlen das bei Alice und Tom jeweils sind, bestimmen 3 Würfel.
2: Man würfelt mit 3 Würfeln, einem roten Würfel und 2 weißen Würfeln, auf denen Zahlen von 1 bis 6 stehen.
3: Tom ist dran. Was er jetzt würfelt, dürfen er und Alice zum Ankreuzen nutzen. Und zwar in ganz eigenen Kombinationen, so wie es gerade auf ihren Zetteln passt.
1: Wenn ich jetzt würfle, kann ich mir die Würfel zusammenstellen, um dann eine Zahl abkreuzen zu können.
3: Der rote Würfel zeigt eine 5, die beiden weißen Würfel eine 3 und eine 4. Jetzt haben Tom und Alice verschiedene Möglichkeiten. Sie können zum Beispiel nur die Zahl von dem roten Würfel nehmen oder sie können die Zahl vom roten Würfel mit der Zahl von einem der weißen Würfel addieren oder kombinieren. Tom entscheidet sich fürs Addieren.
1: Das ist jetzt gut, denn wenn ich jetzt die 5 und die 4 zusammen addiere, dann kriege ich die 9 und die 9 habe ich noch nicht. Das heißt, kann ich Bing abkreuzen.
3: Und auch Alice kann das Würfelergebnis für ihren Zettel nutzen. Sie kombiniert 2 Würfel und setzt die Zahlen nebeneinander, die 4 und die 3.
2: Ich kann auch Bing sagen. Ich habe nämlich die 43 jetzt genommen. In der Reihe habe ich jetzt 43, 44 und ich brauche entweder die 46 oder die 45.
3: Sobald auf dem Zettel in einer Reihe oder Spalte nur noch ein Zahlenfeld frei ist, darf man Boing sagen und dieses Zahlenfeld einkreisen, obwohl es gar nicht gewürfelt wurde. Dieses sogenannte Bonusfeld gilt dann als angekreuzt. Aber eben nur, wenn man dran denkt, Boing zu sagen. Oft ergeben sich daraus direkt noch weitere übrig gebliebene Zahlenfelder in angrenzenden Reihen oder Spalten. Die darf man dann auch direkt mit einem Boing einkreisen. Und das führt oft zu sehr witzigen Bing-Boing-Kettenreaktionen.
2: Jetzt wird spannend.
1: Ich kann nichts machen.
2: Ja! Bing.
3: Alice kreuzt an.
2: Boing.
3: Kreist die letzten Zahlenfelder ein.
2: Boing.
3: Und sagt Bing Boing fertig.
2: Bing Boing fertig.
3: Nach einigen Runden hat sie es zuerst geschafft, alle Zahlenfelder auf ihrem Zettel vollzumachen. Damit hat sie das Spiel gewonnen. Bei Tom fehlten aber auch nur noch wenige Felder.
1: Das war so knapp. Aber ich gratuliere dir trotzdem. Herzlichen Glückwunsch.
2: Dankeschön.
1: Komm, erst noch eine Runde, dann gewinne ich.
2: Werden wir ja dann sehen, ne?
3: Würfeln, kreuzen, einkreisen und ganz viel Bing und Boing. Runde für Runde nutzen alle den gleichen Würfelwurf und kreuzen doch ganz unterschiedliche Zahlenkombinationen auf ihrem Blatt an. Das macht das Würfelspiel Bing Boing zu einer witzigen und spannenden Abwandlung des bekannten Glücksspiels Bingo.
1: Man muss sich schon ein bisschen konzentrieren und auch genau auf die Würfel gucken, weil man sich sonst leicht verrechnen kann.
2: Ich finde, das Spiel macht viel Spaß. Und es geht auch schnell.
3: Und das zu zweit oder sogar mit bis zu 8 Leuten.
1: Dann rufen die alle Bing, Bing, Boing, Bing, Boing, Bing.
0: Ja, gut so. Das klingt ja auch nach Spaß. Bing Boing von Christoph Kanzler und Thorsten Marold, das habt ihr ja auch gerade gehört, kann man spielen in einer großen Gruppe, aber es geht auch einfach zu zweit.

0: super, ihr drei. Wir haben eine neue Nachricht bekommen. Moment mal. Die ist von Verena. Die hat uns direkt eine Sprachnachricht geschickt. Mal anhören.
1: Hallo Marie, hallo Maus, Ente und Elefant. Ich bin gerade in der Nähe und ich habe gedacht, so ein spontaner Besuch im Mausstudio bei euch, das wäre doch eine super Idee, oder? So in 10 Minuten könnte ich da sein. Bis gleich, eure Verena.
0: Ah, das ist ja cool. Verena kommt spontan zu Besuch. Ja, wunderbar. Spontaner Besuch ist mir doch am allerliebsten.

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1: Hallo, ich bin Pina und ich wünsche mir das Lied Gut genug von Blumengarten und

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1: Hallo, ich heiße Eva. Ich bin 6 Jahre alt. Ich wünsche mir das Lied. Meine Mama, da grüße ich meine Mama, mein Papa.

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1: Hallo, ich bin Svenja und ich wünsche mir das Lied Heart of Courage von Thomas Bergsen, glaube ich. Und ich grüße damit das beim Schulorchester. Tschüss!

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1: Hallo, hier ist die Karin. Ich bin 7 Jahre alt und ich wünsche mir das Lied Chamäleon. Und ich grüße das ganze Mausteam, meine Freundinnen Marlene F., Marlene H. und Tara und meine ganze Familie. Tschüss.
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1: Hallo, liebe Maus. Ich heiße Finn und bin 9 Jahre alt. Ich wünsche mir das Lied Vater Morgana von Nina Zuber. Ich grüße meine Familie und

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1: Ich wünsche mir das Lied Bangaranga vom ESC. Ich bin der Leon, 11 Jahre alt. Es wäre sehr schön, wenn ihr das spielt.

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1: Hallo, ich bin 11 Jahre alt und ich wünsche mir das Lied Ein Lieber Wie. Und ich grüße meine Familie.

0: Dein Musikwunsch soll ja auch mal laufen? 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
1: Hallo, ich heiße Amelie, bin 10 Jahre alt und wünsche mir das Lied Ich bin verliebt in mich von Fayan und ich grüße das ganze Maus-Team und Elefant, Ente und Maus.

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1: Mein Name ist Anni, ich bin 8 Jahre alt und ich wünsche mir das Lied Jump von Blackpink.

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1: Hallo, hier ist Oskar. Mein Sommerlied ist Dance Monkey von Tone and I. Und liebe Grüße an Oma Heidi.

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1: Hallo, ich bin die Helene. Ich bin 10 Jahre alt und ich wünsche mir das Lied Westerland von den Ärzten. Und ich grüße meine Familie, meine Freunde und die ganze Welt.

0: Wo?
1: Eine bunte Tüte, bitte.
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4: 5 Tafeln Schokolade, 3 Tüten Gummibärchen, Kekse, Vanille, Eis und Lakritzbonbons. Dann hab ich alles. Oder steht noch was auf meinem Einkaufs... Oh, die Schokoriegel. So, jetzt aber auf zur Kasse. Oh, hallo, Frau Dr. Bormann. Sie hier. Also, dass man seine Zahnärztin jetzt schon im Supermarkt trifft, ist ja ein Zufall. Also, oh, ach. Sie meinen jetzt wegen dem vielen Süßkram in meinem, also dem bisschen Süßkram in meinem Einkaufswagen. Also ich kann Ihnen mal versichern, Frau Dr. Baumann, das ist also rein beruflich. Rein beruflich, Frau Dr. Baumann.
5: Zugang Checkerbude genehmigt.
4: Hallo, liebe Leute. Toll, dass ihr mit dabei seid. Ich möchte euch nicht neidisch machen, aber ich habe wirklich all die Süßigkeiten, die ich eingekauft habe, mit in die Checkerbude gebracht. Und hier sieht es jetzt ein bisschen so aus wie im Paradies. Muss aber auch so sein, denn heute dreht sich alles um Süßigkeiten. Wie immer habe ich natürlich einen Gast in meine Checkerbude eingeladen. Und auch wenn ich ihn vor lauter Süßigkeiten-Tüten um mich rum fast nicht mehr sehen kann, das ist heute Leo, 10 Jahre alt. Hallo lieber Leo, wie geht's dir?
6: Hallo Tobi, also mir geht's gut und also, ich bin schwach geworden.
4: Was hast du gegessen?
6: Ich habe hier die Gummibärchen gegessen.
4: Mhm. Ist das deine Lieblingssüßigkeit, Gummibärchen?
6: Ach, das ändert sich bei mir immer.
4: Ja. Also. Du, bei mir ist es so, ich habe auch welche hier. Ich mag am liebsten diese sauren Gummibärchen, weißt du, sauren Zucker außen dran haben. Die liebe ich einfach. Ich kann dir verraten, ich habe als Kind richtig viele Süßigkeiten gegessen. Wir hatten so eine Schublade, eine Süßigkeiten-Schublade. Und ich bin da auch heimlich rangegangen. Also nicht nur, wenn es erlaubt war. Aber Leo, lass uns doch mal anfangen. Wie wär's, wenn du uns mal deine 3 Checker-Fragen präsentierst?
6: Natürlich. Also, meine erste Frage ist, warum sind Süßigkeiten so lecker? Frage Nummer 2 lautet, welche Süßigkeiten gibt es in anderen Ländern? Und meine 3. Frage, was passiert, wenn man sich eine Woche lang nur von Süßigkeiten ernährt?
4: Richtig super Fragen. Das check ich für euch. So, lieber Leo, bevor wir uns an die Fragen machen, muss ich dir was sehr, sehr Gutes zeigen. Guck mal bitte, was ich übers Internet bestellt habe. Da.
6: Es sieht ein bisschen aus wie entweder wie eine CD oder wie eine Schallplatte.
4: Genau, ihr müsst euch das so vorstellen. Leo hat gerade einen viereckigen Karton in der Hand. Sieht ein bisschen aus wie ein Pizzakarton, nur kleiner. Und da liegt eine in Papier verpackte runde Scheibe drin, die aus Schokolade ist, tatsächlich. Und wie hast du gesagt, wie sieht sie aus, wie eine CD oder wie eine Schallplatte?
6: Ja.
4: Weißt du noch, was eine Schallplatte ist, Leo?
6: Ja, also eine Schallplatte ist sozusagen der Vorläufer der CDs.
4: Ja.
6: Also es gab als allererste Schallplatten und dann kamen Kassetten, dann CDs und jetzt kann man das einfach ganz leicht streamen über Handy und so.
4: Genau so ist es. Und damals war das eben so eine dünne schwarze Platte aus Kunststoff, Vinyl, sagt man. Und da war dann über so feine Rillen, die da drin sind, konnte man die Musik abspielen. Ich habe immer noch Schallplatten zu Hause.
6: Echt?
4: Mhm, ganz viele. Und die da, die du jetzt in der Hand hältst, nimm sie mal raus aus der Papiertasche da.
6: Das ist eine Schallplatte.
4: Aus?
6: Schokolade.
4: Ja, tatsächlich. Und ich sag dir was, Leo.
6: Krass.
4: Die funktioniert wirklich.
6: Also wie? Musikalische Kalorien.
4: Musikalische Kalorien, ich hätte es nicht besser sagen können. Leg mal auf, genau, einfach hier auf diesen kleinen... Jetzt muss die Nadel da so drüber. Und Achtung, jetzt spielen wir einfach mal ab, was die Schokoschallplatte gespeichert hat.
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4: beträgt. Ach, ist das nicht toll? Das ist mein kleiner grüner Kaktus von den Comedian Harmonists, abgespielt von einer Schokoschallplatte.
6: Nein! Ich dachte, du nimmst mich hops, aber...
4: Nee, es geht wirklich. Wir hören gerade Musik von einer Schokoschallplatte.
6: Cool!
4: Aber lass uns noch mal kurz in den Schluss reinhören einfach.
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4: Ja, Leo, was hältst du davon, von einer Schokoschallplatte?
6: Sieht gut aus, klingt gut und schmeckt wahrscheinlich gut.
4: Ja, die kann man dann, wenn man keine Lust mehr auf den Song hat, kann man sie einfach auffuttern. Aber ich würde sagen, jetzt heben wir sie noch ein bisschen auf.
6: Oh ja.
4: Leo, was hältst du davon, wenn wir damit zu deiner ersten Checker-Frage kämen?
6: Auf jeden Fall. Meine erste Frage lautet, warum sind Süßigkeiten so lecker?
4: Ja, das ist eine sehr gute Frage. Kennst du irgendein Kind oder vielleicht überhaupt irgendeinen Menschen, der keine Süßigkeiten mag?
6: Ich persönlich glaube, dass jedes Kind Süßigkeiten mag. Und Tobi, außerdem, dort bei dir blinkt der gelbe.
4: Ah, der gelbe Knopf. Ja, das ist Jackie, unsere Datenbank.
6: Checker-Datenbank.
4: Genau, die recherchiert und Sachen weiß. Die will irgendwas beitragen, würde ich sagen. Wenn du magst, drück kurz drauf, dann finden wir mal raus, was sie zu sagen hat.
0: Süß ist für Menschen eine besonders angenehme und vertraute Geschmacksrichtung. Als die Menschen noch in der Wildnis gelebt haben, mussten sie sich beim Ausprobieren von möglicher Nahrung auf ihre Zunge verlassen. Schmeckte etwas sauer, war es vielleicht schon verdorben. Schmeckte etwas bitter, war es vielleicht giftig. Schmeckte dagegen etwas süß, konnten die Menschen davon ausgehen, dass die Nahrung gut und sicher war. Zum Beispiel süßlich schmeckende Beeren und Obst. Und es gibt noch mehr Gründe, warum Menschen von klein an Süßes mögen. Schon im Bauch der Mutter liegt man in süßlichem Fruchtwasser. Und Babys ernähren sich von süßer Muttermilch. Ein süßer Geschmack ist für Menschen also etwas sehr Vertrautes und Gutes.
4: Ja, das ist doch eigentlich eine super Erklärung, die man auch bei der nächsten Diskussion mit Mama oder Papa anbringen kann.
6: Stimmt.
4: Ah, sorry, ihr beiden, das ist angeboren, dass ich auf Süßes stehe. Das, ja, dafür kann ich nichts. Das ist schon im Bauch so gewesen.
6: Das ist gut, das muss ich mir merken.
4: Merk dir das. Würdest du denn sagen, die erste Checker-Frage ist damit beantwortet?
6: Auf jeden Fall.
4: Dann darfst du bitte ran an den großen grünen Gecheck-Knopf. Wir finden Süßes lecker, weil uns der Geschmack so vertraut ist. Süßes erinnert uns an die erste Nahrung, die wir als Babys bekommen haben. An die süße Muttermilch.
6: Gecheckt!
4: So, jetzt muss ich euch mal sagen, das ist heute wirklich eine harte Aufgabe hier für Leo und mich, weil überall um uns rum, ja, liegen Süßigkeiten in bunten Tüten, ausgepackt, noch verpackt. Also ich weiß nicht, wie es dir geht, Leo, aber ich würde am liebsten die ganze Zeit futtern.
6: Ich glaube, der einzige Platz, der hier noch frei ist, ist hier ums Mikro herum.
4: Ja, genau. Alles andere ist voll. Aber wir bleiben jetzt stark und wir machen erstmal weiter. Leo, auf zur nächsten Checker-Frage.
6: Meine zweite Frage ist, welche Süßigkeiten gibt es in anderen Ländern?
4: Also ich bin ja manchmal für Checker-Drehs auch in anderen Ländern. Und wenn ich da so durch die Supermärkte gehe und durch die Süßigkeitenregale, da gibt es im Grunde schon die Sachen, die es hier auch gibt.
6: Ja, also die ganz großen Marken gibt es hier fast überall.
4: Genau.
6: Wobei, meine Mutter kommt aus Serbien.
4: Ja.
6: Und da sind die Süßigkeiten eigentlich komplett anders.
4: Ach krass, okay.
6: Ich habe dir auch serbische Süßigkeiten mitgebracht.
4: Die hier?
6: Ja, die Kekse da.
4: Ah.
6: Ich nenne sie mal Gruselkekse.
4: Danke, Leo. Darf ich mal probieren hier?
6: Ja, oder? Klar.
4: Wie kann man es beschreiben? Es ist so lang wie mein Daumen, würde ich sagen, aber ganz dünn. Und es sieht aus ein bisschen aus wie ein Butterkeks. Ich breche den mal durch. Und ich esse mal. Mmh. Mmh. Schmeckt auch ein ganz bisschen wie ein Butterkeks, aber auch dann doch wieder anders. Schmeckt mir sehr gut. Das ist typisch serbische Süßigkeit.
6: Man trinkt Tee und isst den so.
4: Mhm,
6: man benutzt den sogar in Kuchen drin. Ich glaube, das Einzige, mit dem man sie nicht kombiniert, ist Brot. Aber nein, im Ernst jetzt. Sonst benutzt man sie wirklich überall.
4: Also mich hast du überzeugt. Ich bin offiziell jetzt Fan von deinen serbischen Bröselkeksen. Oh, Jackie meldet sich. Warte mal, die will wahrscheinlich auch... Jackie, du willst einen Keks. Ne? Komm mal her, ich krümel dich einfach so ein bisschen voll. Dann hast du auch was davon. Ach so, also ich glaube, sie hat nur was rausgefunden. Na dann leg mal los. Hast du drauf, Leo?
0: In Deutschland ist Schokolade der unangefochtene Liebling unter den Süßigkeiten. So werden zum Beispiel allein in der größten deutschen Schokoladenfabrik täglich 3 Millionen Tafeln Schokolade produziert. Stapelt man die Tafeln aufeinander, ist der Schokoberg höher als ein Flugzeug fliegt. In vielen anderen Ländern, zum Beispiel in Frankreich, Mexiko und Argentinien, ist Kaugummi die meistverkaufte Süßigkeit. In den USA liebt man vor allem bunte Schokolinsen und eigentlich überall mögen die Menschen Schokoriegel. Vor allem in Asien gibt es aber für uns durchaus ungewöhnliche Süßigkeiten, zum Beispiel kleine gummiteigartige Klebreisbällchen mit Marmeladenfüllung innen drin.
4: Also Gummibärchen und Gummizeugsachen, die ich so sehr liebe, vor allem diese sauren, die sind dann weltweit wohl nicht so ganz so beliebt. Aber guck mal, ich habe hier auch noch ein paar ungewöhnliche Süßigkeiten gefunden. Ja, ganz kurz, hier unten. Guck mal, die wir vielleicht nicht auf den ersten Blick kennen.
6: Ich habe hier so ein Tütchen und auf dem sind irgendwelche asiatischen Schriftzeichen.
4: Ja, ist da ein Bild?
6: Ja, da ist so eine ziemlich kitschige, komisch aussehende Cola-Flasche, die mir zulächelt, die an einem komisch aussehenden Lolli lutscht.
4: So, Leo hat das aufgemacht und jetzt, was hast du da? So eine Art Lolli, ne?
6: Okay, dann tunke ich das mal in dieses Brausepulver.
4: Ja, er tunkt jetzt den Lolli in so ein Brausepulver, was auch in der Packung drin ist. Und aber jetzt hast du das erste Mal abgeleckt. Jetzt klebt der richtig. Tunk mal richtig tief in dieses Pulver rein, bitte. Sodass alles voll ist mit dem Pulver. Links, rechts, oben und unten. Und dann leck nochmal ab.
6: Das knistert.
4: Habe ich mir gedacht. Und schmeckt?
6: Ja. Überzuckert, aber trotzdem interessant.
4: Wo kommt denn deine Süßigkeit eigentlich her?
6: Also hier steht Japan drauf.
4: Okay, dann mache ich weiter, ja? Guck mal, ich habe hier so eine kleine Plastikverpackung. Also hier sind auch Schriftzeichen aus einem asiatischen Land, würde ich mal schätzen, drauf. Und hier in der Hand habe ich, ja, okay, einen ganz normalen Keks. Sieht auch aus wie ein Butterkeks. Hat aber das Gesicht eines Pandas und ist so fettig, dass wenn ich ihn nur in die Hand nehme, meine Finger schon anfangen zu glänzen. Und jetzt beiß ich mal ab, ja?
6: Ja.
4: Wow! Das schmeckt super strange.
6: Echt?
4: Mhm.
6: Also strange gut oder strange strange?
4: Nee, strange gut. Es schmeckt nach Melone.
6: Melone.
4: Das schmeckt nach, das ist ein Melonenkeks. Warte, ich gebe dir ein Stück rüber. Na, bitte sehr.
6: Ja, Melonenkeks in Pandaform. Gefällt mir.
4: Gefällt mir auch gut.
6: Besser als der überzuckerte Lolli.
4: Okay, das nächste haben wir beide vor uns.
6: Hier drauf steht, es wäre ein Reisküchlein.
4: Es sieht ein bisschen so aus, als hätte jemand ganz viel längliches Popcorn braun eingefärbt und zusammengeklebt.
6: Mhm.
4: Okay, wir beißen gleichzeitig ab, okay? Aber ganz geil.
6: Also riecht, als wäre es was Salziges, aber es schmeckt süß.
4: Kommt aus China übrigens, ist ein Karamell-Reisküchlein. Würde ich weiterempfehlen.
6: Der ist mein bisheriger Favorit.
4: So, Leo, ich hätte noch eine neue Süßigkeit für dich. Wenn du hier mal reinfassen möchtest, nimm dir einfach mal zwei, drei raus. So, genau. Ich halte ihm gerade so eine gelbe kleine Packung hin und da sind so Mini-Drops drin. Ich weiß gar nicht, wie ich die beschreiben soll. So groß wie ein Fingernagel. Also, welche Farbe hast du?
6: Ich habe drei und der eine ist gelb, grün und schwarz. Also so nicht so ein grau, sondern wirklich schwarz.
4: Dann probieren wir beide gleichzeitig mal ein schwarzes. Eins, zwei, drei. Man kann die kauen. Erstmal dachte ich, vielleicht sind die nur zum Lutschen, aber...
6: Lecker.
4: Schmeckt, als wäre es pure Chemie, aber saulecker.
6: Ja.
4: Die kommen übrigens aus Südafrika. Gezuckerte Fruchtdrops.
6: Die Farben sind radioaktiv und es schmeckt eigentlich genauso. Also.
4: Du, aber dann haben wir uns doch damit eigentlich so einmal quer durch die Welt der Süßigkeiten gefuttert. Würdest du sagen, Checkerfrage beantwortet?
6: Ah, auf jeden Fall.
4: Dann hau auf den grünen Knopf. Die beliebtesten Süßigkeiten auf der Welt sind Schokoriegel und Kaugummi. Es gibt aber auch Länder, in denen ganz andere Süßigkeiten zum Alltag gehören. In Asien sind zum Beispiel Süßigkeiten aus Klebreis weit verbreitet und in Afrika sind Gummidrops oft mit Puderzucker bestäubt.
6: Gecheckt!
4: Oh, ich bin aber ganz schön voll jetzt, ey, nach so vielen verschiedenen Süßigkeiten.
6: Also ich könnte ja fast immer weiter essen, aber das führt uns ja eigentlich direkt zu meiner letzten Checkerfrage.
4: Bitte sehr.
6: Meine dritte Frage, was passiert, wenn man sich eine Woche lang nur von Süßigkeiten ernährt?
4: Wow, eine Woche lang? Also da hast du dir was vorgenommen.
6: Man kann sich die Antwort ja schon so grob vorstellen.
4: Ja, es ist auf jeden Fall ungesund. Also ich glaube, da sind wir uns alle einig. Ich meine, wir hätten hier genügend Süßigkeiten locker für eine Woche, Aber wie ungesund das wirklich wäre, das fragen wir vielleicht lieber eine Expertin. Was hältst du davon, wenn wir Sabine Johann-Tobehrens anrufen? Die ist nämlich Diätassistentin am Zentrum für Ernährungsmedizin und Prävention in München und kennt sich super mit Süßigkeiten aus.
6: Die rufen wir auf jeden Fall mal an.
4: Ja, dann wähle ich mal. Vielleicht ist sie ja erreichbar.
1: Hallo, hier ist die Sabine.
4: Hallo, hier ist Tobi.
1: Hallo Tobi.
4: Guten Tag, schön, dass ich dich erreiche. Wir sind im Checkpot zum Thema Süßigkeiten. Leo hat eine Frage, die ich total gut finde. Ich hoffe, du kannst mir dabei helfen. Und zwar, was wäre, wenn man sich eine Woche lang nur von Süßigkeiten ernähren würde?
1: Die Frage hätte fast von meinen Kindern auch kommen können, weil die nämlich auch sehr gerne Süßes essen.
4: Wäre nicht, ne, eigentlich. Aber wäre es denn eine gute Idee, das auszuprobieren?
1: Also ich muss euch leider ein bisschen enttäuschen. Wenn man auch wirklich sehr, sehr gerne Süßes mag, denke ich, dass es ganz schön schwer sein wird, eine Woche lang nur Süßigkeiten zu essen. Mhm. Man wird Bauchschmerzen kriegen, es wird einem übel und vielleicht bekommt man sogar Durchfall oder Verstopfung.
4: Tatsächlich.
1: Und zwischendurch wird man mit Sicherheit auch mal das Bedürfnis haben, was Saures, was Salziges oder was Deftiges essen zu wollen.
4: Okay, aber du hast schon gesagt, wenn man es wirklich durchzieht, dann kann man, glaubst du, körperlich davon wirklich auch krank werden oder wie?
1: Wenn man sich die Süßigkeiten mal genauer anschaut, sieht man oft, dass natürlich sehr viel Zucker drin ist und dass auch leider auch sehr viel Fett mit drin ist, wie zum Beispiel in der Schokolade. Also du hast in den Süßigkeiten immer eine recht hoch konzentrierte Energie. Das ist eigentlich gar nicht so schlecht, denn du brauchst Energie, dass du dich bewegen kannst und dass du denken kannst. Mhm. Aber das Problem bei den Süßigkeiten, die bringen immer nur sehr kurzfristig Energie und die machen eigentlich auch nicht richtig satt. Und wir brauchen unbedingt gute Nährstoffe für unseren Körper. Vitamine, Mineralstoffe, aber auch gutes Fett und Eiweiß.
4: Aber würde es uns auch richtig schaden?
1: Also auf Dauer ja, weil wir gerade bei Kindern, die in der Wachstumsphase sind, wäre das eigentlich gar nicht gut. Wenn wir zum Beispiel das Kalzium, wenn uns das fehlen würde, dann werden die Knochen einfach nicht mehr so stabil. Fehlt uns das Eisen, wenn wir auf Dauer müde und wir können uns auch nicht mehr so konzentrieren. Und wenn man dran denkt, dass Süßigkeiten ja eine sehr hohe konzentrierte Energie haben und wir die Energie nicht verbrauchen, zum Beispiel durch Bewegung, dann führt es auch zu Übergewicht.
4: Was ist denn mit dem Thema Süßigkeiten-Sucht? Ich habe mal gehört, dass wenn man mehr davon isst, dass man dann immer noch mehr haben will. Stimmt das?
1: Also wenn man Süßes isst, dann verändert sich die Süßschwelle, die ganz persönliche Süßschwelle. Das heißt, wenn du sehr viel Süßes isst, dann hast du dieses Verlangen nach Süßen, das wird immer mehr. Aha. Und dann reicht dir das Süße von gesüßten Produkten immer weniger. Also du hast immer das Bedürfnis, noch mehr Süßes essen zu wollen. Aber es ist keine direkte Sucht. Aber Süßes macht einfach Appetit auf mehr Süßes.
4: Was wäre denn deine Empfehlung für Leute wie Leo und mich, ein Kind und einen Erwachsenen, die ab und zu gern mal was Süßes oder heute aus wissenschaftlichen Gründen essen?
1: Man sagt eigentlich so eine Hand Süßigkeiten pro Tag. Das ist eigentlich ein gutes Maß.
4: Ah, okay. Und jetzt ist meine Hand größer als Leos logischerweise, aber ich bin auch ein erwachsener Mensch, deshalb kann ich ein bisschen mehr essen. Letzte Frage. Gibt es denn auch gesunde Süßigkeiten, sodass man einfach ganz viel davon essen kann, ohne dass man diese ganzen negativen, blöden Nebenwirkungen hat?
1: Man glaubt es kaum, aber es ist das Obst. Das Obst ist nämlich süß. Und wenn man jetzt mal an süße Erdbeeren denkt oder süße Trauben, süße, richtig saftige Pfirsiche, haben zusätzlich einfach noch Mineralstoffe, Vitamine, Ballaststoffe neben ihrem eigenen Fruchtzucker, der drin ist.
4: Ja.
1: Aber eben so viele zusätzlich gute und positive Stoffe, die uns einfach gut tun. Und damit kannst du Süßigkeiten perfekt ersetzen.
4: Liebe ich ehrlich gesagt auch. Das war total super. Vielen lieben Dank dir. Ich glaube, du hast uns sehr geholfen.
1: Sehr gerne.
4: Mach's gut, bis bald.
1: Tschüss.
4: Ciao.
6: Das sagt auch meine Mutter. Also wenn ich Lust auf Süßes habe, dann soll ich mir eine Birne nehmen. Und die Babas, also wir nennen die Babas, sind in Serbien Omas.
4: Aha, ja.
6: Die machen einem wirklich von morgen bis Abend Äpfelchen. Also man hat wirklich keine Stunde lang Ruhe von ihren Äpfelchen. Die schnippeln einem immer diese Äpfelchen. Man weiß wirklich nicht, woher sie die Dinger alle haben.
4: Also die Äpfelchensache finde ich sehr, sehr gut. Und ich würde sagen, die Frage ist beantwortet.
6: Auf jeden Fall.
4: Dann drück doch den grünen Gecheckt-Knopf. Wenn wir eine Woche lang nur Süßigkeiten essen würden, ginge es unserem Körper nicht gut, weil Vitamine und andere Stoffe fehlen würden. Wir hätten immer nur kurze Zeit Energie und wären nie richtig satt.
6: Gecheckt!
4: Jo, Leo, damit haben wir eigentlich alle unsere Fragen geklärt. Und ich muss dir natürlich nach all den Süßigkeiten, wie immer, jetzt noch ein kleines Geheimnis verraten.
6: Was denn?
4: Ich verrate es dir unter einer Bedingung.
6: Die wäre?
4: Du musst noch eine Süßigkeit essen.
6: Welche?
4: Gut, also ich habe nach den vielen Erklärungen von unserer Ernährungsfachfrau fast schon ein schlechtes Gewissen. Und ich muss auch sagen, es ist vielleicht ein bisschen eine ungewöhnliche Süßigkeit.
6: Komm schon, ich nicht auf die Folter.
4: Okay, es gibt ja Eisdielen, die bieten sehr ungewöhnliche Eissorten an.
6: Oh, ich kann das
4: auch. Ich habe jetzt mal 3 Kugeln mitgebracht, ja, und du darfst auch aussuchen. Ich sag dir, welche es gibt und du darfst dir eine aussuchen, aber du musst sie probieren. Nicht aufessen, aber probieren. Ich habe für dich, lieber Leo.
6: Okay, ja, mal.
4: Currywurst-Eis, Pizza-Eis oder Käsespätzle-Eis.
6: Ach, es wird.
4: Darfst du eine Kugel aussuchen und die musst du dann probieren.
6: Ich bereue es jetzt schon. Currywurst-Eis.
4: So, liebe Leute, der Leo hat jetzt vor sich einen Eisbecher und da ist ein Löffelchen drin und da ist eine dicke Kugel orangenes Eis und das ist Currywurst-Eis. Und ich würde dich jetzt bitten, das richtig herzhaft in den Mund zu nehmen und mir zu beschreiben, wie es schmeckt. Guten Appetit. Und? Und?
6: Höchst ungewöhnlich. Und ich weiß nicht, ob ich es weiter im Mund behalten soll oder ob ich es ausspucke.
4: Nein, du musst es runterschlucken. Ist eh schon weg, sehe ich gerade.
6: Ja.
4: Das war sehr mutig von dir. Das war sehr, sehr mutig. Wenn du magst, wir haben ja noch 2 Kugeln, dann probiere ich auch noch eine. Du darfst entscheiden, ob Pizza oder Käsespätzle. Ich nehme Käsespätzle.
6: Okay, ich hätte sowieso Käsespätzle gesagt.
4: Achtung, also ich habe jetzt hier einen dicken Löffel voll mit Käsespätzle-Eis.
6: Ja.
4: Nee, also ich will nicht, dass mein Eis, was irgendwie so erfrischend und sommerlich sein kann, dass es nach so Bergkäse schmeckt und nach Fett.
6: Also das, die Currywurst war jetzt auch nicht überzeugend.
4: Aber wir haben uns getraut und wir haben ungewöhnliche Eissorten probiert. Am Ende von so einer Sendung auch nicht so schlecht.
6: Ja, also wir haben es für euch gemacht. Du musst mir ein Geheimnis verraten.
4: Also, ich habe ja vorhin schon mal gesagt, ich habe als Kind sehr gerne und auch sehr viel Süßigkeiten gegessen. Und was soll ich dir sagen? Heute als Erwachsener esse ich eigentlich fast gar keine Süßigkeiten mehr.
6: Nein.
4: Ich habe zu Hause keine Schokolade, ich habe keine Gummibärchen. Ich meine, klar, heute zu Forschungszwecken hier im Checkpot, gerne probiere ich mich einmal durch. Aber ich bin niemand, der gerne und oft und freiwillig und dauernd Süßigkeiten essen würde. Bin ich einfach nicht.
6: Das hätte ich eigentlich jetzt nicht gedacht, weil von deinen Erzählungen, dass du als Kind oft genascht hast, hatte ich jetzt eigentlich gedacht, dass du als Erwachsener auch noch ein großer Fan bist.
4: Und vielleicht ist das auch noch ein Ding, das du dir merken könntest für deine Eltern, wenn du denen sagst, hey, lasst mich ruhig Süßigkeiten essen. Beim Tobi ist es so rum, der hat als Kind viele gehabt und dann später gar nicht
6: und
4: mehr.
6: Und er ist trotzdem ein Vorbild bei den Kindern.
4: Ach schön. Lieber Leo, es hat mir wieder ganz großen Spaß gemacht mit dir. Schön auch, dass ihr zu Hause zugehört habt und mit uns jede Menge Süßigkeiten ausgecheckt habt. Vielleicht könnte ich jetzt zum Ende die Sendung noch mit so einer dicken Kaugummiblase, die ich platzen lasse, zu Ende bringen.
6: Okay.
4: Soll ich mal probieren?
6: Ja. Also dann verabschiede ich mich mal im Gegensatz von Tobi.
4: Mhm.
6: Und damit macht's gut und ciao.
4: Oh wow, das war die langweiligste Kaugummi-Blase der Welt. Was für ein enttäuschendes Ende. Mach's gut, tschüss.
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0: Sprachnachricht von
1: Nico.
2: Hallo zusammen. Wenn Menschen Tieren helfen, freue ich mich immer besonders. Auf der Insel Taiwan in Asien ist genau das passiert. Dort lebt eine bestimmte Krabbenart und im Moment wandern diese Krabben. Zu Tausenden trippeln sie zu den Stränden, um dort ihre Eier abzulegen. Dummerweise war der Weg, den sie sonst nehmen, dieses Jahr aber versperrt durch kleine Bäche und Wasserkanäle, weil da was umgebaut worden ist. Die Krabben kamen da nicht rüber. Ihr dicker Bauch ist mit Eiern gefüllt und sie können nicht schwimmen wie sonst. Leute, die in der Nähe wohnen,

0: mehreres Peinliches passiert. Das ist ja vollkommen klar. Aber ich erinnere mich zum Beispiel an eine Situation, da habe ich über jemanden mit jemandem geredet und habe dann irgendwann festgestellt, diese Person, über die wir geredet haben, die stand hinter uns. Das war schrecklich. Ich wäre am liebsten im Boden versunken.
1: Klassiker. Und schwupps, schon sind wir mittendrin in den Peinlichkeiten. Um die geht es nämlich heute in Herzfunk Live. Und genau deswegen ist Elisabeth aus dem Herzfunk-Team hier im Studio. Schön, dass du da bist. Wir
0: Sehr
1: sprechen
0: gerne.
1: Heute darüber, was uns peinlich ist und warum und wie wir aus peinlichen Situationen vielleicht auch wieder rauskommen. Was ist denn eigentlich, Elisabeth, das Typische an peinlichen Situationen und Erlebnissen?
0: Ja, das Typische ist irgendwie, dass man so eine Schwäche sich offenbart, ne? Also irgendwas gelingt nicht so gut oder irgendwie, gilt als nicht so cool oder jemand sieht etwas, das zum Beispiel mit dem eigenen Körper zu tun hat.
1: Und wo man selber irgendwie unsicher mit ist. So.
0: Genau, ja. Also ich sag mal so, Beispiel in die Hose sich machen aus Versehen, das ist natürlich dann besonders schlimm, ne? Ich habe mit Kindern auch gesprochen und zwar mit Kindern der 6. Klasse der Kaiserin Theophan Schule in Köln-Kalk, was für sie peinlich ist. Und da hatten die auch ein paar Geschichten.
2: Sich blamieren vor der ganzen Klasse oder vor richtig vielen Leuten oder wenn er zum Beispiel ein Sänger ist und dann auf einmal ausrutscht auf der Bühne und dann hört man so im Mikrofon so erstmal so BAM!
3: Ich spiele Trompete und bei meinem Vater gab es so eine Weihnachtsfeier auf der Arbeit und da sollte ich halt ein Stück vorspielen. Und dann habe ich mich komplett verspielt.
2: Wenn man an die Tafel muss und die Aufgabe nicht kann.
4: Als ich in einem Ferienhaus aus Versehen ein Feuer gemacht habe und dann der Feueralarm losging und alle Nachbarn und jeder wach wurde.
1: Oh Gott, das ist wirklich auch peinlich. So Situationen, wo wirklich was Peinliches passiert. Das Lustige ist ja, aber es kann einem auch was peinlich sein, was man gar nicht selber gemacht hat, ne?
0: Absolut, ja. Das heißt sozusagen, man schämt sich fremd. Also man schämt sich sozusagen, wenn einem was peinlich ist, schämt man sich ja. Und man schämt sich sozusagen, dass man jemanden anderen kennt oder mit dem irgendwie zu tun hat. Und da hat mir ein Kind auch eine schöne Geschichte zu erzählen.
5: Als mein Bruder mit seinen Freunden bei so einem Projekt oder so, hat er sich auf den Gang gestellt. Da gab es so Sprudelwasser zu trinken. Und da hat er sich mit seinen Freunden jeder so eine ganze Flasche, 1 Liter Flasche Sprudelwasser reingekippt. Dann haben die alle drei so richtig laut gerülpst. Und auch als alle so leise waren, weil einer gerade eine Rede gemacht hat, da hat er so richtig laut gerülpst und so richtig lange, so 5 Sekunden. Und aber wirklich richtig laut, also mir war das so unnormal peinlich. Ich wäre am liebsten im Boden versunken, weil es halt mein Bruder gemacht hat.
1: Das Lustige ist, bei diesen ganzen peinlichen Geschichten, die wir jetzt gehört haben, da merke ich so, dass das direkt auf mich überspringt, ne?
0: Aha,
1: also
0: ja.
1: Dann verkrampfe ich so innerlich so ein bisschen, als ob mein Bauch sich so zusammenzieht. Also da passiert richtig was, ne?
0: Absolut, da passiert auch was im Körper, ja. Manche Menschen, die kriegen auch Schweißausbrüche oder werden rot oder fangen an zu stottern. Also man schämt sich ja für das, was passiert ist. Und am liebsten würde man sich selber unsichtbar machen.
6: Fühlt sich schrecklich, würde am liebsten im Boden versinken und möchte halt, dass jeder halt so schnell wie möglich diese Situation halt vergisst und dass du halt die aus dem Gedächtnis kriegst, aber das ist meistens nicht so leicht und dann hast du die noch vielleicht Jahre später im Kopf und dann musst du dich immer daran erinnern und dann denkst du immer, ach, das war so peinlich damals.
7: Man will einfach wegrennen und einfach sich schützen oder so.
1: Sag mal, Elisabeth, gibt es eigentlich Leute, denen nichts peinlich ist?
0: Nee, das kennt jeder. Es gibt natürlich manche Menschen, die behaupten, dass ihnen nichts peinlich ist, aber das gibt's nicht.
1: Ja, okay.
0: Aber es ist
1: also jeder hat das, jeder kennt das.
0: Jeder kennt irgendwie sowas, manche können das vielleicht besser verstecken oder vielleicht auch mal so sagen, ach nee, ist nicht so schlimm oder vielleicht lockerer damit umgehen, aber es gibt's in allen Kulturen, aber es ist auch nicht in allen Kulturen den Leuten das Gleiche peinlich. Also in manchen Kulturen ist es zum Beispiel so, dass mit der Pünktlichkeit nicht so umgegangen wird und bei uns...
1: Das ist mir super peinlich, wenn ich zu spät bin. Ja.
0: Ja, und bei uns ist es ja, um 8 beginnt die Schule. Um 8 muss man da sein. Und wer zu spät kommt, der wird oft schon blöde angeguckt. Peinlich.
1: Ja, also Peinlichkeiten kennt jeder. Vielen Dank, Elisabeth, bis hierhin. Wir sprechen gleich nochmal weiter und sprechen auch ein bisschen drüber, was man machen kann, wenn einem was peinlich ist. Weil, wir haben schon gesagt, das Gefühl ist irgendwie nicht schön. Und da will man ja raus aus der Situation. Und vielleicht auch, warum Peinlichkeiten für irgendwie was auch gut sein können.
8: Meine Damen und Herren, hier spricht Ihr Kapitän. Wir befinden uns nun im Anflug auf ein Stimmungstief.

0: kommt schon, klatscht.
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0: Nein, nicht euch.
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0: Im Takt.

0: sprechen heute über Peinlichkeiten in Herzfunk Live. Elisabeth ist bei mir im Studio. Mats ist jetzt am Telefon. 9 Jahre aus Kleve. Hi.
1: Hi.
0: Was hast du denn für eine peinliche Geschichte erlebt, Mats?
1: Also, ich bin schon mal vom Klettergerüst gefallen und dann hat meine ganze Klasse zugeguckt.
0: Oh. Oha. Also erstmal, hast du dir dabei richtig wehgetan? Hast du dich verletzt?
1: Nee. Puh. Das ist so weh.
0: Und dann, was ist dann passiert?
1: Also es wurde dann, also alle Kinder haben gelacht und dann war es sehr traurig, dass wir mich ausgelacht haben.
2: Ja, das kann ich total verstehen. Das ist ja dann auch irgendwie traurig, ne? Weil theoretisch hättest du dir ja auch was tun können und bräuchte man dann eher Mitgefühl als jemanden, der noch sozusagen mit dem Finger auf einen zeigt, ne? Oder ja, irgendwie sich über einen lustig macht. Das heißt, dann ging es dir auch gar nicht gut in dem Moment. Kann ich auch total verstehen, ja. Ist das denn dann hinterher, wie bist du dann da rausgekommen? Also hast du dann noch mit denen gesprochen oder bist du dann einfach weggegangen, oder?
1: Bin weggegangen und dann nach einer Woche hatten die das wieder vergessen.
2: Okay, aber du hast es noch im Kopf, ne? Das kann ich auch total verstehen. Ja. Das war auch echt nicht nett von denen, muss man wirklich sagen.
0: Hm.
2: Also eigentlich für die ein bisschen peinlich.
0: Das stimmt, ne?
1: Ja.
0: Also das passiert ja schnell, dass man lacht bei so einer Situation und dann überhaupt nicht drüber nachdenkt, was da eigentlich passiert ist. Aber eigentlich, genau, war das ja für dich, Mats, eine richtig doofe Situation.
1: Hm. Ja.
0: Danke, dass du uns davon erzählt hast.
1: Bitte.
0: Tschüss. Tschüss. Jetzt haben wir gerade die Geschichten gehört, die sich ja dann auch irgendwann aufgelöst haben, einmal durch die Zeit und dann konnte Felix da auch drüber lachen. Du hast schon auch gesagt, ja, man kann da was draus machen. Gibt es sowas wie Vorteile von sowas wie peinlichen Geschichten?
2: Ja, es gibt ja noch so andere Situationen, nämlich dass man sich so schämt für was, ja. Wenn einem was peinlich ist, schämt man sich ja auch, aber grundsätzlich, dass es dieses Gefühl gibt, dieses Gefühl der Scham. Scham ist ja auch ein guter Schutz, auch vor Unangenehmen oder vor Gefahren. Also wenn man sich zum Beispiel in der Öffentlichkeit nicht einfach nackt zeigen möchte, sondern sich dann schämen würde, ist das ja auch ein guter Schutz vor unerwünschten Blicken, dass man das eben nicht tut.
0: Oder das Beispiel mit dem Rülpsen vorhin, was wir gehört haben, das ist ja auch, da bringt die Scham einem ja vielleicht dazu auch zu sagen, hey Leute, das ist jetzt nicht cool, lass das. Und dann kommt es vielleicht gar nicht zu so einer Situation. Ne?
2: Ja, absolut, genau.
0: Also kann das auch was Gutes haben. Wenn aber dann was Peinliches passiert ist, Elisabeth, wie kann man damit umgehen?
2: Ja, ich habe dazu auch die Kinder gefragt und die hatten schon mal ganz, ganz viele Ideen dazu.
3: Sich entschuldigen oder so.
4: Zum Beispiel sagen, dass man kurz aufs Toilette geht.
5: Improvisieren zum Beispiel, am Ende sagen, ja, das war nur Spaß und so, ja.
6: Einfach wegrennen, einfach sagen, mir geht's nicht gut, kann ich vielleicht nach Hause gehen oder kann ich kurz nach draußen gehen, mir ist übel, kann ich kurz draußen was trinken gehen, dass man halt einfach schnell weggeht, dass man sich nochmal kurz sammeln kann und dass man dann halt nochmal wiederkommt und dass es einem dann halt auch besser geht, dass man dann sich mir nicht so schrecklich fühlt.
0: Ach, da sind schon richtig viele Ideen. Was würdest du denn sagen, muss man dieses Gefühl der Scham, der Peinlichkeit immer wegmachen?
2: Nee, eigentlich nicht. Also manchmal ist es wirklich auch hilfreich, dazu zu stehen, weil man kann sich ja auch klar machen und wissen, das ist einfach menschlich. Das kann jedem passieren und es ist nicht der Weltuntergang. Und manchmal macht man vielleicht auch die Erfahrung, es ist okay, es ist in Ordnung, dass einem sowas passiert. Ich kann dazu stehen, dass ich mich natürlich auch mal zum Beispiel verspiele beim Vorspiel oder sowas, ne? Das ist mir vielleicht peinlich, aber es ist nicht schlimm und es passiert ganz vielen Leuten.
0: Und was wir ja gemerkt haben, bei all diesen Beispielen, die wir gehört haben, meistens wird nachher drüber gelacht irgendwie. Also meistens wird dann nach der Zeit daraus eine lustige Geschichte. Auch die Kinder, die du gefragt hast, da wurde ja ganz viel gelacht immer im Hintergrund.
2: Absolut.
0: Über die Geschichte.
2: Ja, ja, genau.
0: Also das kann man dann auch vielleicht.
2: Ja, genau. Das Lachen ist ja manchmal auch so eine Hilfe, erstmal sich von was zu distanzieren. Dann lacht man lieber drüber, als dass man zeigt, dass einem unangenehm ist. Das hat auch irgendwie einen Sinn eigentlich, das Lachen.
0: Ne? Ja.
2: Und manchmal ist es auch gut, dann nochmal drüber zu sprechen und das auch nochmal anzugucken.
0: Vielen, vielen Dank, Elisabeth.

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0: Habt ihr schon mal mit einer KI gesprochen oder gechattet? Das geht ja, ne? Und die Stimme, die hört sich total echt an. Und wenn man mit so einer KI spricht, dann kann sich das auch irgendwann so richtig echt anfühlen. Und da kann man sich die Frage stellen, kann KI sowas wie ein Freund sein? Mausreporterin Hanna ist der Frage nachgegangen und hat mit Kindern und einem Experten über Freundschaft und KI gesprochen.
1: Wir spielen sehr gerne Hexe zusammen und wir machen auch Handstand und Räder.
2: Hanna und Naja sind richtig enge Freundinnen. Sie sind 8 Jahre alt und gehen in dieselbe Klasse. Bei Hanna zu Hause steht eine Alexa im Wohnzimmer. Das ist ein kleiner Lautsprecher, der reden kann und auf viele Fragen eine Antwort kennt. Das geht, weil in Alexa eine künstliche Intelligenz steckt. Kurz sagt man dazu KI. Und die soll sich so verhalten und antworten, als wäre sie ein Mensch.
1: Also ich habe schon mit der Alexa gesprochen, schon sehr oft. Und ich und Hanna saßen schon mal auf der Couch. Und dann haben wir so gefragt, Alexa, mach mal Geräusche. Und plötzlich kam dann so ein lauter Pups aus der Alexa raus und dann sind wir vom Sofa geflogen. War lauter Erschrecken.
2: Ein pupsender Lautsprecher, ziemlich lustig. Die beiden fragen Alexa gerne mal witzige Sachen und die antwortet dann. Aber mit ihr befreundet zu sein, das kann Naja sich eher nicht vorstellen.
1: Also ich kann es irgendwie nicht gut erklären, aber Freunde sind einfach, man hat mehr, also man kann Gefühle merken. Die Alexa sagt auch manchmal einfach, da kann ich dir leider nicht helfen.
2: Über das Thema KI, also künstliche Intelligenz, macht sich auch Christian Uhle viele Gedanken. Er ist Philosoph und denkt viel darüber nach, wie KI unser Leben verändert. Und da spielt auch Freundschaft eine Rolle. In Deutschland fühlen sich nämlich richtig viele Kinder und Erwachsene einsam und wünschen sich jemanden, der ihnen zuhört oder für sie da ist. Christian sagt aber, genau wie Naja, bei einer KI, da fehlt was.
3: Der ganz große Unterschied zwischen, wenn ich jetzt mit einem Menschen spreche oder mit einer KI spreche, ist, dass wenn der Mensch sagt, hey, das tut mir total leid zu hören, dann kann es ihm ja auch wirklich leid tun. Aber bei der KI, da ist nichts und niemand, dem irgendwas leid tut. Das ist alles nur so eine Fassade. Aber im Hintergrund steht ein Rechenprogramm und kein Wesen, das wirklich irgendwie Gedanken oder Gefühle hat.
2: Aber trotzdem fühlt es sich manchmal total anders an, wenn man mit einer KI chattet oder spricht. Als wäre da wirklich jemand, der sich für einen interessiert. Und das erklärt Christian so.
3: Die KI lernt von menschlichen Gesprächen, die sie sich im Vorfeld quasi angeschaut hat. Und dann macht sie das Ganze nach. Sie imitiert das.
2: Maschinen mit künstlicher Intelligenz können also richtig gut so tun, als wären sie Menschen. Und das führt dazu, dass es wirklich Menschen gibt, die sich in KI verlieben. Es gibt sogar ein paar Menschen auf der Welt, die haben schon eine KI-Anwendung geheiratet.
1: Für die Leute ist es vielleicht total cool, aber bei mir wäre es irgendwie nicht so. Also das kann ich mir überhaupt gar nicht vorstellen. Und dann fühle ich eigentlich selbst, dass mir die Leute leid tun, die sowas haben. Weil ein echter Mensch ist schon immer besser und Kinder bekommen kann man so ja auch nicht.
2: Bei vielen KI-Programmen steckt sogar ein ganz bestimmtes Ziel dahinter, dass sie so super nett sind. Sie wollen, dass man möglichst lange mit ihnen redet oder chattet. Weil je länger man drin bleibt, desto mehr Geld verdient das Unternehmen hinter der KI damit. Und deswegen sind KI-Anwendungen auch nie zickig und wollen sich auch lieber nicht streiten.
3: Mit Menschen ist jede Beziehung ja auch immer wieder geprägt durch so kleine Konflikte und Probleme. Wir sind nicht perfekt. Und andere Menschen sind nicht perfekt. Es ist wichtig, dass wir lernen, mit diesen Problemen auch umzugehen. Aber eine künstliche Intelligenz ist so gestaltet, dass es möglichst nie Probleme gibt.
2: Keine Probleme, das klingt doch erstmal gut. Aber Christian sieht da auch eine Gefahr.
3: Wenn wir uns daran gewöhnen, vielleicht verlernen wir dann irgendwann, damit umzugehen und auch ein Verständnis dafür zu haben, wenn es mit anderen Menschen mal nicht so perfekt läuft.
2: Und dann wird es vielleicht noch schwieriger, richtig echte Freundschaften zu führen. Dabei sind die ja total wichtig, wenn es um Gefühle geht. Oder um Trampolinspringen und Ratschlagen. Es gibt aber auch ein paar Dinge, da kann so eine KI richtig gut helfen. Das weiß Hanna.
1: Ja, zum Beispiel auch beim Lernen. Man versteht zum Beispiel gar nichts. Kann man sie fragen, um was es so da geht bei der Aufgabe. Und dabei kann sie ihm helfen, weil sie sehr schlau ist.
2: Und ich habe gehört, Pupsgeräusche. die kann sie auch richtig gut.
0: Zum Glück stinkt es dann danach nicht bei der KI, wenn sie Pupsgeräusche macht. Danke Hanna und Naja und Hanna für die Infos zu KI und Freundschaft. Das war richtig, richtig spannend.
4: Kann man mit künstlicher Intelligenz auch Musik machen? 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
1: Fragen über Fragen über Fragen. 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

0: am Wochenende in irgendeine Stadt in der Gegend fahren und dann gegen eine andere Mannschaft antreten. Das kennen bestimmt viele von euch. Auswärtsspiele oder Turniere gibt es ja in vielen Sportarten, die man so machen kann. Egal ob Fußball, Tennis, Volleyball, Reiten oder Rugby. Und auch beim Tanzen. Tanzen ist auch Turniersport. Maus-Reporterin Angela hat die Tanzmannschaft Indigo aus Köln zu einem Turnier begleitet.
1: Also wir sind hier gerade in der Umkleide beim Turnier und ziehen uns gerade noch um und so. Wir ziehen eine Strumpfhose, einen pinken Body und so ein Kleid darüber.
2: Also da sind so pinke Blumen und so grüne Blumenranken und dann haben wir außen noch so rosa Bändchen, womit wir dann das Kleid so festbinden, damit das nicht verrutscht. Und wir haben auch noch so Blumen in den Haaren bei dem Dutt.
3: Josephine und Henny bereiten sich auf ihren Auftritt vor. Heute nehmen sie mit ihrer Mannschaft Indigo an einem Turnier in Hochdahl teil. Josephine und Nenna erklären.
1: Das ist ein Wettbewerb, da tanzt man gegen andere Gruppen und dann entscheiden die Wertungsrichter, welcher Platz wir sind.
4: Da ist halt eine große Tanzfläche, die ist quasi auf den Boden geklebt. Wir sind halt in einer sehr großen Turnhalle und da sind auch Sitzplätze für die Zuschauer und die können uns dann halt gut beim Tanzen beobachten.
3: 16 Mädchen im Alter von 8 bis 12 Jahren sind bei Indigo. 21 Mannschaften tanzen in der Kinderlandesliga in Nordrhein-Westfalen. Darüber gibt es noch die Kinderverbandsliga. Um die Choreografie perfekt zu beherrschen, arbeiten die Mädchen ein ganzes Jahr daran. Dreimal pro Woche trainieren sie, dazu kommt eine Stunde Ballett.
2: Es macht wirklich Spaß und auch wenn man einen schlechten Tag hatte oder so und dann zum Training geht, dann befreit man sich von den blöden Gedanken.
4: Also wir verstehen uns halt untereinander alle wirklich gut und alle sind halt irgendwie miteinander befreundet.
2: Diese Saison läuft es sehr gut. Wir sind jetzt die letzten beiden Male erster Platz geworden.
3: Von ihren beiden Tanzlehrerinnen werden die Mädchen jetzt geschminkt. Sie wärmen sich auf, gehen den Tanz nochmal durch. Die Lehrerinnen geben Tipps. Dann machen sie sich auf den Weg zur großen Halle. Gleich geht es los. Auf jedem Turnier müssen die Mädchen ihre Choreografie zweimal zeigen.
1: Also jetzt ist die Aufregung auf jeden Fall mehr, weil man jetzt so weiß, jetzt ist wirklich, jetzt tanzen wir auch auf der Bühne.
4: Also, dass man halt bewertet wird und halt gleichzeitig darauf achten muss, dass man einen guten Ausdruck hat, gut die Füße streckt und auf alles achtet und halt sich nicht vertanzen soll, dann ist das halt schon ein bisschen anstrengend.
5: Indigo!
6: Wir freuen uns auf die Stadt Nummer 9. Hier ist für Sie Indigo!
3: Die Mädchen knien auf dem Boden. Eins steht in der Mitte. Wie Blumen sprießen die Mädchen langsam nach oben. Dann beginnt die ganze Blumenschar sich zu bewegen. Die Mädchen drehen sich, laufen über die Fläche, machen Spagatsprünge, tanzen mal alleine, mal zu zweit, mal in der Gruppe. Alles ist perfekt aufeinander abgestimmt.
1: Cool. Also, hab ich Spaß gemacht. Ja, es war sehr schön, aber auch sehr anstrengend.
3: Als alle Gruppen durch sind, geben die 5 Wertungsrichterinnen ihr Urteil ab. Dann steht fest, Indigo kommt ins große Finale. Im zweiten Durchgang tanzen sie also um Platz 1 bis 6. Aber wie treffen die Wertungsrichter überhaupt ihre Entscheidung? Anders als beim Fußball kann man ja nicht einfach Tore zählen. Wertungsrichterin Birte Niehaus erklärt.
7: Ja, das ist etwas komplizierter bei uns. Es ist halt kein Tor, Ball ist drin. Es ist auch nicht eine bestimmte Anzahl an Sprüngen, an Drehungen oder irgendwas. Wir werten vergleichend. Das ist manchmal nicht so ganz einfach. Wir haben 3 Wertungskriterien. Einmal Choreografie, dann Technik natürlich und Präsentation. Und in diesen Wertungskriterien vergleichen wir alle Formationen, die hier vor Ort sind und legen dann unseren Sieger fest.
3: Nach einer kurzen Wartezeit zeigen die Mädchen ihren Tanz zum zweiten Mal. Danach verkünden die Wertungsrichterinnen ihre endgültige Entscheidung. Und welchen Platz haben die Indigo-Mädchen heute gemacht?
5: Weiter!
8: Und eine Medaille haben wir doch gewonnen.
9: Freut ihr euch?
1: Ja, schon. Ja.
3: Seit 7 Stunden sind die Mädchen jetzt unterwegs. In einigen Wochen steht das letzte Turnier der Saison an. Danach wissen sie, ob sie in die höhere Liga aufsteigen. Wie ist die Stimmung?
8: Also es war schon sehr anstrengend, aber wir freuen uns halt auch, weil wir haben ja den 2. Platz gemacht.
9: Ich finde, wir können auch 1. Platz gewesen sein. Also wir hätten auch besser sein können. Aber trotzdem richtig cool.

0: sprechen, reden. Das machen die meisten von uns ja einfach so, braucht man gar nicht so groß drüber nachdenken. Und irgendwie, bla bla bla, kommen Wörter raus. Ja, wir reden einfach. Es gibt verschiedenste Sprachen, in denen man sprechen kann. Wir sprechen mit der Stimme oder aber manche Menschen mit Gebärden, mit Gesten. Wenn das aber nicht geht, dann kann ein Gerät helfen, ein Talker, also Sprecher, ne? Talk, Englisch, sprechen. Was das ist, erklärt uns jetzt Mausreporterin Anna. Die war in der Förderschule Kolkrabenweg in Köln bei Sarah Tuller, Lina und Görkem.
1: Guten Morgen.
2: Das war Sarah Tullers Talker. Damit stellt er seiner Klasse den heutigen Tagesablauf vor.
1: Zuerst Morgenkreis und dann Frühstück auf Pause und dann Deutsch und dann Mittagessen und dann gestaltete Freizeit.
3: Und dann
1: Nachrichten schauen.
2: Der Talker sieht aus wie ein gewöhnliches Tablet. Auf ihm gibt es Apps und eben auch so eine, mit der man eine Stimme erzeugen kann. Das funktioniert über Symbole. Wenn Sarah Tuller mit seinem Finger auf ein Symbol drückt, dann spuckt der Talker ein Wort aus. So fällt es Sarah Tuller leichter, mit seiner Klasse und seiner Lehrerin verbal zu sprechen.
4: Sarah Tuller, sagst du uns auch noch das Wetter? Wie ist das Wetter heute? Guck mal raus.
1: Heute?
4: Schultern zucken.
1: Regnet es.
2: So einen Talker zu bedienen kann ganz schön schwierig sein, denn für jedes Wort muss es ja auch ein Symbol geben. Und um so ein Symbol dann schneller finden zu können, gibt es Kategorien oder auch Gruppen, in denen die Symbole eingeteilt sind. Frau Schröder, die Klassenlehrerin, sagt, dass es richtig viele Gruppen geben kann.
5: Also zum Beispiel gibt es dann eine Tierkategorie, dann drückt man auf das Tier oder auf die Tiere und kann dann nochmal unterscheiden zwischen Zootiere, wilde Tiere, Insekten und so weiter.
2: Wenn man schon richtig gut mit dem Talker umgehen kann, dann hat man auch viele Symbole und Gruppen zur Auswahl. Wenn man aber gerade erst mit dem Talker startet, dann hat man nur ein paar Symbole. So lernt man mit der Zeit, den Talker zu bedienen. Sarah Tuller kann das schon richtig gut. Er hat dementsprechend viele Symbole auf seinem Talker. Gerade lernt er, die Uhr zu lesen.
6: Wie viel Uhr ist das?
7: Das ist 11 Uhr.
6: Und das ist gleichzeitig auch?
7: Das ist 23 Uhr. Das ist 23 Uhr.
6: Ja, guck mal, die Zeit ist auch Punktlandung.
2: Weiter geht es mit Deutsch. Wie jedes Kind lernt Sarah Tuller zu lesen und Silben zu bilden. Dafür hat er kleine Schnipsel mit Silben, die er an die richtige Stelle kletten muss.
6: Was ist das?
7: M-E-N-I.
6: Sehr gut, Sarah Tuller. Ma. Mit Talker, bitte. M-A-Ma.
7: M-A-Ma.
6: Sehr gut. Gesundheit.
2: Nachdem Sarah Tuller so fleißig gelernt hat, ist es Zeit für eine kleine Pause.
4: Genau. Also GarageBand ist auch auf seinem Talker. Was
6: genau
4: macht er jetzt?
6: Genau, das ist die Belohnung. Und da musiziert er jetzt mit.
4: Cool. Was kann man da so drücken? Oh, das sind die Akkorde, sehe ich. Oh, jetzt hast du das Instrument gewechselt. Das ist ja cool. D-Moll?
8: D-Moll?
4: D-Moll? G?
8: G?
4: G?
8: G?
4: Genau, das ist der Akkord G.
8: G? G?
4: Jetzt ist C?
8: C, C, C.
4: Genau. Das ist ja cool, da kannst du ganz alleine mit Musik machen.
8: Musik machen?
4: Mhm, du machst Musik, oder? Was ist dein Lieblingsinstrument? Oh, Dreamy Bells. Oh ja, die klingt schön.
2: In der Klasse ist Sarah Tuller nicht der Einzige, der einen Talker hat. Lina benutzt für manche Aufgaben auch einen Talker.
4: Was ist das?
9: Wo ist das D? Die finde ich nicht.
4: D. Ja, super.
5: Der Talker wird zur Unterstützung eingesetzt, weil sie die Buchstaben selber nicht benennen kann, aber durchaus, wie du gerade gesehen hast, finden kann.
2: Der Talker wiederholt Lina also die Buchstaben und spricht sie ihr vor. So lernt sie schneller, wie die Buchstaben heißen. Aber nicht nur im Unterricht kann der Talker helfen. Auch Görkem freut sich über die Talker seiner MitschülerInnen.
10: Sehr viel redest mit Sasai.
4: Okay, über den Talker?
10: Ja.
4: Okay, und aber was sagt er so über den Talker dann?
10: Manchmal sagt sie, es will Wasser oder es will Essen, es will Frühstück. Ich finde gut, dass es die schwerbehinderte Kinder mithelfen kann.
2: Ein Talker kann also ganz vielfältig helfen. Im Unterricht, im Alltag oder zum Musizieren. Er unterstützt Kinder und auch Erwachsene beim Sprechen.
7: Ich möchte.
8: Rasch, rasch.
11: Such mal GarageBand.
7: GarageBand.
11: Okay, dann kannst du noch ein bisschen GarageBand machen.
0: Hm. wie funktioniert ein Talker. Jetzt wissen wir es. Vielen Dank, Sarah Tuller, Lina Görkem und

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1: Hallo, ich bin Frederik und wünsche das Lied Wop and Gum Monster und grüße damit meine Mama und mein Papa und meine Schwester und das ganze Maus-Team.

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1: Hallo, ich bin Gabriel und ich wünsche mir

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1: Hallo, ich bin der Oskar, ich bin 9 Jahre alt und ich wünsche mir das Lied Abracadabra von Lady Gaga. Tschüss.

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1: Ich bin Erik, ich bin 7 Jahre alt und wünsche mir das Lied Fata Morgana. Tschüss.

Hallo, ich bin Adrian. Ich komme aus Deutschland und ich wünsche mir das Lied Roboter von Eule und Lerche. Und ich grüße von meiner Schwester und meinen

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1: Hallo, ich heiße Sida und ich bin 5 Jahre alt und ich wünsche mir gute Laune.

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1: Ich bin Lilly. Ich komme aus Hamburg und ich bin 9 Jahre alt und ich wünsche mir das Lied Du bist gut genug, wo schön David mitsingt. Und ich grüße ganz herzlich damit meine Besten.

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1: Hallo, wir sind Paula und Clara. Wir sind beide 11 Jahre alt und wir wünschen uns das Lied Defeat of Ophelia von Taylor Swift. Und damit grüßen wir unsere Familie und unsere Freunde. Tschüss!

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1: Hallo, ich bin Josephine, 8 Jahre alt, und ich wünsche mir das Lied Cover Me in Sunshine von Pink. Und damit grüße ich meine besten Freundinnen Helene, Edda, Carlotta und Pauline. Tschüss!

Hallo, ich bin Emilio und ich bin 8 Jahre alt und ich wünsche mir das Lied In the End.

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1: Hallo, ich bin der Johnny. Und ich wünsche mir Happy Saurus von

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1: Hallo, ich bin die Paula, bin 8 Jahre alt und ich wünsche mir das Lied Forever Ring von den Wings. Und ich grüße damit meine Klasse und meine beste Freundin Lynn.

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1: Ich bin die Leonie, 8 Jahre alt und ich wünsche mir das Lied Reißverschluss. Ich grüße noch meine Eltern.
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0: 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Sollen wir ihn sprengen?
1: Hm? Sprengen ist, glaube ich, keine so gute Idee.
2: Vielleicht frieren wir ihn ein.
1: Ich wüsste nicht, wie das gehen sollte.
2: Lass mal überlegen.

0: 112 gewählt. 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
1: Hallo, ich bin Aaron und ich würde gerne einen Musikwunsch wünschen. Hakuna Matata. Ich grüße Mama, Papa, Andreas, Sandra, Niklas, Franz, Cedric.
2: Hakuna Matata. Diesen Spruch sag ich gern.
3: Hakuna Matata.

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1: Hallo, ich bin Emma, ich bin 7 Jahre alt. Ich wünsche mir das Lied. Ich komme aus der Stadt mit Kader. Mit grüße ich alle, die keine Umweltverschmutzung haben wollen.

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1: Bis nachher euer bester Freund, eure beste Freundin zu Besuch kommt, müsst ihr noch etwas warten. Nö, das ist gar kein Grund zum Ärgern. Bis der Besuch bei euch klingelt, könnt ihr ganz in Ruhe unsere neue Maus zum Hören heute verfolgen. Und ich verspreche euch, wir sind heute an vielen Orten zu Besuch.
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3: mit einem Besuch im Landtag, Detektivin Cleo Fischer und einem Diebstahl im Zoo, den Wochenendtagen und ihren Namen und natürlich mit der Maus und dem Elefanten. Dzisiaj z wizytą w parlamencie stanowym detektywą Cleo Fischer i kradzieżą w zoo, z weekendowymi dniami i ich nazwami i oczywiście z myszką i słoniem. Das war Polnisch.
1: Hier ist Marie, hallo. Und ich bin ja auch nur zu Besuch im Mausstudio. Das gehört ja eigentlich der Maus, dem Elefanten und der Ente. Aber ja, sehr nett von euch, dass ihr Verena, André, Nina und mich ab und zu dabei sein lasst. Habt ihr Mausfans euch eigentlich schon mal gefragt, wo sitzen eigentlich diese ganzen Politikerinnen und Politiker, von denen wir immer in den Nachrichten hören? Ja, die sitzen im Landtag und der befindet sich in Nordrhein-Westfalen.

0: nachher?
1: Ja, gerne.
0: Dann geht's los.
2: Ja, das ist ja so wie beim Flughafen mit den Sicherheitskontrollen hier.
1: Also wir mussten da die Taschen ablegen erst und dann mussten wir so durch so eine Art Türrahmen.
0: Ja genau, das hat einen Grund. Wir haben ganz viele Gäste und Bürgerinnen und Bürger, die hier regelmäßig in das Haus kommen. Und da muss es natürlich sicher sein, damit hier niemand verbotene Gegenstände mit reinnimmt. Messer, Waffen oder ähnliches ist zum Glück aber auch noch nicht vorgekommen. Also das Schöne ist, dass ihr den Landtag ja noch nicht kennt. Ich arbeite hier und mir fällt vieles gar nicht mehr so auf, was euch vielleicht auffällt.
1: Also ich finde, dass es hier richtig so gebogen und rund ist, auch die Treppen und alles.
0: Hier im Landtag ist alles rund tatsächlich. Der Mann, der das Haus gebaut hat, der Architekt, der hatte eine Vorgabe. Und der Auftrag war, dass der Plenarsaal rund sein muss. Die Politikerinnen und Politiker wollten sich angucken können. Und dann hat der gesagt, Mensch, dann mache ich das ganze Gebäude rund. Es ist ein schönes Haus. Es besteht tatsächlich aus vielen Kreisen und Halbkreisen. Sogar die Aufzüge sind rund bei uns.
3: Und mit so einem runden Aufzug geht es jetzt für Stefan Malessa, Helin und Levin nach oben in den wichtigsten Raum hier im Landtag, dem Plenarsaal. Der Saal ist zweistöckig. Oben dürfen Besucher und Journalisten sitzen und schauen, wie unten Politiker und Politikerinnen Politik machen, diskutieren und abstimmen. Im oberen Stockwerk fällt Helin beim Blick nach unten direkt etwas auf.
1: Also die Tische, die sind immer so einmal zu zweit, zu vier, zu sechs.
0: Genau, also es gibt Blöcke und das sind die sogenannten Fraktionen. Also die Abgeordneten, die Politikerinnen und Politiker, die hier sitzen, die gehören unterschiedlichen Parteien an. Man kann das wie mit dem Sport vergleichen, mit einer Mannschaft. Jedes Team hat seinen eigenen Bereich. Was man von hier oben ganz gut sehen kann, dass die Stühle alle ganz ordentlich und gleich stehen. Ich weiß nicht, wie das bei euch in der Schulklasse ist, aber wenn ihr die Schulklasse verlasst, dann stehen die wahrscheinlich nicht ganz so ordentlich, die Stühle.
1: Ja, also wenn wir in die Pause gehen oder den Klassenraum verlassen, dann sind die sehr unordentlich, die Stühle.
0: Früher war das hier im Landtag auch so, dass die Stühle, wenn die Abgeordneten nach Hause gingen abends, auch kreuz und quer standen. Und als wir den Plenarsaal neu gemacht haben, wurden die Stühle auf so Schienen gestellt, damit die immer ordentlich aussehen.
3: Wir dürfen heute runter in den unteren Teil des Plenarsaals, wo sonst nur Politikerinnen und Politiker sitzen. Hier unten treffen wir auf Peter Mansfeld von der Bautechnik im Landtag.
4: Die Tischanlagen sind so organisiert, dass es alles Einzeltische sind. Und die Einzeltische lassen sich an jeder Stelle hier im Plenarsaal positionieren.
2: Warum ist das alles so wichtig, dass man alles verschieben kann und die Bodenplatten rausnehmen kann und so?
4: Weil alle 5 Jahre wird ja neu gewählt. Wenn neu gewählt wird, dann entscheidet ja der Wähler, wie die neue Konstellation im Haus aussieht. Wie die Sitzverteilung auf die einzelnen Parteien, Fraktionen ist. Kommen Tische raus, kommen Tische rein. Das Rednerpult ist höhenverstellbar. Können wir gleich auch nochmal gucken.
0: Kommt mal mit und dann probiert ihr es aus. Wer möchte zuerst?
1: Okay, dann mache ich.
5: Ich bin Helene, ich bin 10 Jahre alt und ich würde mich dafür einsetzen, dass es weniger Hausaufgaben in der Schule gibt.
3: Ein Vorschlag, über den im Plenarsaal sicher viel diskutiert werden würde. Und weil Diskussionen und Politik auch hungrig machen, gibt es im Landtag eine eigene Kantine, ein Restaurant, das Levin und Helin sich anschauen möchten. Wir laufen einfach der Nase nach aus dem Plenarsaal, durch die Eingangshalle, über eine breite Treppe in die untere Etage.
1: Ich rieche irgendwie Kartoffeln.
2: Also ich rieche auch Kartoffeln mit Wurst oder so.
1: Also für mich sieht das aus so wie in der Mensa, in der Schule. Aber halt der Saal ist riesengroß und ich finde, das sieht schön aus hier.
3: Und was gibt es heute zu essen?
1: Brathering mit eingelegten Zwiebeln, Röstkartoffeln und dann gibt es noch cremiges Dinkelrisotto mit gebratenem Rosenkohl, Zitronen. Ich finde, dass die Gerichte hier so ganz fein sind.
0: Ich verrate ein Geheimnis, es gibt hier ganz oft auch Pommes.
3: Dann geht es in einen besonderen Raum, in den Empfangsraum, wo der Präsident des Landtags Staatsgäste begrüßt.
1: Also ich sehe so einen langen Tisch, dann sehe ich noch hier ganz viele Blumen und den Ausblick auf den Rhein, der richtig schön ist.
3: Und an der Wand steht eine Vitrine mit Gegenständen drin.
0: Und zwar haben wir jedes Jahr hier, naja, ich schätze so um die 100 Gäste aus anderen Ländern, die hier hinkommen. Ja, wenn man irgendwo zu Gast ist, dann bringt man was mit. Und das sind einige der Dinge, die unsere Gäste uns mitgebracht haben. Die sind öffentlich, könnt ihr euch gerne anschauen.
1: Generalkonsulin der Vereinigten Staaten von Amerika, Fiona S. Evans, Weihnachten 2018, Weihnachtsglocke, White House.
0: Das ist also eine Politikerin aus Amerika, die den Landtag besucht hat und die hat eine Christbaumkugel mitgebracht, die man an

0: einen Weihnachtsbaum hängen kann. Und die sieht halt aus wie das Weiße Haus in Amerika.
1: Zurück in der Eingangshalle möchten wir am Ende unseres Besuchs im Landtag noch eins von Stefan Malesa wissen.
2: Haben Sie hier einen Lieblingsraum oder so?
3: Mein Lieblingsraum ist tatsächlich der Plenarsaal, weil das eigentlich der spannendste Raum ist und auch der größte. Wenn der richtig voll belegt ist mit ganz vielen Menschen, dann macht das richtig Spaß, weil man richtig zuhören kann, wie auch miteinander gestritten wird. Das gehört halt dazu. Hier wird auch gestritten, das ist auch in Ordnung so. Weil jeder hat ja eine andere Meinung.
4: Kennt ihr von zu Hause ja vielleicht auch oder wir hier auch manchmal im Mausstudio. Bei einer Sache sind wir uns aber einig. Wir wollen jetzt Musik hören. Sofika kommt mit A Fool to Change the World.

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1: Besuch von Oma und Opa fand ich immer total toll. Hier auch. Ich glaube, das geht bestimmt auch vielen von euch zu Hause so. Lennart findet das aber gar nicht so toll. Denn Oma und Opa schlafen in seinem Kinderzimmer und das heißt dann für ihn, er muss aufräumen. Ja, findet er gar nicht gut. Der schnappt sich seine Sachen und fragt mal bei Herrn Lauderbach nach, ob er dort pennen kann.
2: Aufgewacht! Hier kommt Lauderbach!
3: Lauderbach! Die Musikschule für Coole.
4: Guten Tag, Herr Lauderbach.
5: Hallo, Lennart.
4: So, und hier. So.
5: Huch, mit Reisekoffer?
4: Ja.
5: Wo soll's denn hingehen?
4: Herr Lauderbach, Sie sagen doch immer, Sie wären mein Bro.
5: Ja, natürlich. Endlich siehst du's ein.
4: Und Bros sind doch füreinander da.
5: Ja.
4: Manchmal teilen die ja sogar das Zimmer miteinander, oder?
5: Junge, ich habe das Gefühl, das Gespräch entwickelt sich in eine komische Richtung. Was ist denn los?
4: Oma und Opa sind zu Besuch. Immer wenn die kommen, muss ich bei Carlotta auf dem pinken Sofa schlafen.
5: Autsch.
4: Kann ich bei Ihnen pennen, Herr Lauderbach?
5: Oh, also...
4: Ja?
5: Junge, ich bin ja quasi doch im Vergleich schon ein ganz schön großer Bro.
4: Und?
5: Und ich kann doch deinen Eltern nicht einfach ihren Jungen... Also,
4: doch.
5: Pass auf. Kennst du das Lied hier?
4: Ja, Sido, oder?
5: Genau. Manchmal muss man sich einfach nur ein bisschen abreagieren.
4: Hä?
5: Komm, wir hauen mal einen Freestyle raus und dann schauen wir weiter.
4: Okay.
5: Also, dein Kinderzimmer ist gerade richtig geblockt.
4: Ja! Weil da der Opa und die Oma drin hockt.
5: Aha, und darauf hast du, wie es scheint, nicht gerade Bock.
4: No, weil Carlotta so verbrannt.

0: willst du bei mir wohnen?
1: Cool. Moment, ich halte kurz fest. Ja? Wenn du klar nicht hinhaut, nehmen sie mich ja auf.
0: Der haut hin.
1: Und wenn nicht, dann...
0: Ja, na gut, komm weiter.
1: Okay.

0: doch sicher keine Stromgitarren.
1: Nee.
0: Und keine Punkmusik.
1: Nee, überhaupt nicht.
0: Siehste, dann wirst du sehen, wie schnell du dein Zimmer wieder hast.
1: Der Plan hat nur einen Haken.
0: Ja.
1: Die sind beide schwerhörig.
0: Bitte was?
1: Oma und Opa sind schwerhörig.
0: Oh.
1: Also, wo kann ich meinen Koffer hinstellen?
2: So, und jetzt der Musikwunsch von Mascha. Den wollen wir jetzt richtig gerne spielen hier in der Maus zum Hören. Also, Mascha, was darf es für dich sein?
3: Hallo, ich bin Mascha. Ich bin 7 Jahre alt und ich wünsche mir das Lied Mein neuer Bruder sieht aus wie ein alter Mann.
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0: Sven Phantom ist fertig und hier geht's jetzt weiter mit was richtig Kniffligem.
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0: Dreht sich heute um einen Ort, den sicher viele von euch sehr gerne mal besuchen würden. Wann warst du eigentlich das letzte Mal im Zirkus, Maus? Scheint schon eine Weile her zu sein, wenn du so lange darüber nachdenken musst. Ich war Ende des Jahres in einem Weihnachtszirkus. Das war auch ein richtig toller Besuch. Ja. Nächstes Mal nehme ich euch natürlich mit. Ist ja klar. Gleich 4 Mausfans haben uns zum Zirkus eine Frage auf den Maus-Anrufbeantworter gesprochen.
2: Hallo liebe Maus, hier sind Henrik, Florian, Job und Sebastian. Es sind 2 9 Jahre alt und 2 8 Jahre alt. Und wir haben die Frage, seit wann gibt es den Zirkus?
0: Um das herauszufinden, hat sich Mausreporterin Verena in die verrückte Welt des Zirkus gewagt.
3: Hereinspaziert, hereinspaziert, tauchen Sie ein in die wunderbare Welt meines Zirkus. Bunte Lichter, Clownsgesichter, Sägespäne und Zuckerwatte. Kommen Sie mit auf eine kleine Zeitreise in die Geschichte des Zirkus.
4: Die Ursprünge des Zirkus gehen zurück bis in die Antike, also zu den alten Griechen und Römern vor rund 2000 Jahren. Das Wort Zirkus kommt vom griechischen Kirkos und lateinischen Circus für Kreis. Damit war eine kreisförmige oder ovale Arena gemeint, in der Wagenrennen und Tierkämpfe stattfanden. Im Circus Maximus im alten Rom traten auch die berühmten Gladiatoren auf und kämpften gegen wilde Tiere. Alles in allem eine ziemlich blutige Angelegenheit. Mit dem Zirkus, den wir heute kennen, hatte das also wenig zu tun. Und der ist auch noch gar nicht so alt. Es begann vor rund 250 Jahren in England mit einem jungen Mann, der heute als der Vater des modernen Zirkus gilt.
3: May I introduce myself? Darf ich mich vorstellen? Philip Astley ist mein Name.
4: Philip Astley war ein brillanter Reiter. Er hatte das beim Militär gelernt. Im Jahr 1768 eröffnete er seine Reitschule in London.
3: The New British Riding School.
4: Morgens unterrichtete Mr. Astley in seiner Reitschule und nachmittags gab er dort Vorführungen. Er hatte nämlich viel Spaß dabei, mit seinen Pferden Kunststücke einzustudieren. Die Bahn, in der er seine Pferdevorführungen zeigte, nannte er Circus, zu Deutsch Zirkus. Ihr ahnt schon, wie er auf den Namen gekommen ist.
3: Mein Vorbild war der Circus Maximus in Rom.
4: Aus der ovalen Rennbahn machte er eine runde Manege. Anfangs zeigte er nur Pferdenummern. Später engagierte er auch Clowns, Jongleure und andere Artisten.
3: Und nicht vergessen, Ma'am, ein Orchester.
4: Astley war ziemlich erfolgreich mit seinem Zirkusunternehmen. Deshalb gab es bald viele Nachahmer in Europa. Und die erfanden neue Elemente hinzu. Wilde Tiere aus fernen Ländern, die die Menschen damals noch nie gesehen hatten. Zum Beispiel Löwen, Tiger oder Elefanten. Die mussten dann in den vollen Zirkuszelten Kunststücke aufführen.
3: Nicht in meinem Sinne, Ma'am. Und auch inzwischen nicht mehr zeitgemäß.
4: Heute verändern sich die Zirkusse. Man sieht immer weniger Tiere dort, weil sie im Zirkus einfach nicht so gehalten werden können, wie es ihnen gut tut. In den meisten europäischen Ländern sind Wildtiere im Zirkus inzwischen verboten. Deutschland gehört noch nicht dazu.
3: Welcome back in der Gegenwart, liebes Publikum. Ich hoffe, unsere kleine Zeitreise hat Ihnen Freude gemacht. Nehmen Sie ein bisschen Zirkusluft mit nach Hause und beehren Sie uns bald wieder.
0: So schnell ist die verrückte Zeitreise mit Verena auch schon wieder vorbei. Aber hier in der Maus zum Hören bleiben wir noch etwas in der Zirkuswelt. Mit der Band Mia aus Berlin geht es ab in die Manege.

0: Klingt auch richtig nach bunt, nach laut, nach wild. Die Zirkusnummer von Mia gerade. Nach dem Besuch ist vor dem Besuch. Ja. Ich wollte mir irgendwie ein cooles Sprichwort ausdenken, aber das scheint wohl ein bisschen daneben gegangen zu sein. Na gut. Dann halt einfach so. Bei der 10-jährigen Privatdetektivin Cleo Fischer steht heute ein Besuch im Zoo an. Die ist mit der Schule unterwegs. Ja klar, Elefant, ihr Freund und Kollege Brunzi ist natürlich auch mit dabei. Aber für die beiden steht dort auch schon der nächste Fall an.
1: Detektiv Cleo Fischer. Für ganz besondere Fälle. Ihr kennt mich sicher schon. Ich bin Cleo Fischer. Von der Detektei Cleo Fischer. Die für ganz besondere Fälle. Aber letzten Freitag, da waren ich und mein Kollege Brunzi Dumbatz ausnahmsweise mal privat unterwegs. Schulausflug. Zoo statt Mathe und Physik. Und das war gut so. Denn wie sagt Fernsehdetektiv Rob Bobinski immer?
2: Ein Detektiv, der keine Pausen macht, verglüht sinnlos wie eine Sternschnuppe in der Atmosphäre der Erde.
1: Alle haben sich gefreut. Alle, außer Justus Vonnebrink. Der war sauer, weil er lieber ins Computerspielmuseum gegangen wäre. Deshalb hat er auch ständig am Handy rumgedaddelt. Unsere Lehrerin Frau Dahl war echt genervt.
3: Also Justus, jetzt reicht's. Gib mir das Ding.
4: Oh nö.
1: Geschieht ihm recht, oder Brunzi?
5: Cleo, guck mal, wer da ist.
6: Da schau mal einer an, die dümmsten Detektive Wiebelmunds. Auch hier?
1: Es war Amelie, Privatdetektivin, Konkurrentin und meine Erzfeindin.
6: Du und dein Assistent könnt abdüsen. Das ist mein Fall.
5: Fall? Was für ein Fall?
1: Wir hatten das im Eingang übersehen. Dort hing ein Zettel.
7: Achtung! Im Wiebelmunder Zoo kommt es vermehrt zu Taschendiebstählen. Achten Sie auf Ihre Wertsachen. Für die Ergreifung des Täters ist eine Belohnung ausgesetzt.
6: Macht euch keine Hoffnung. Die Belohnung ist jetzt schon meine.
1: Nee, wir machten uns keine Hoffnung. Wir waren ja privat da. Aber am Ende kam der Fall dann doch zu uns. Aber der Reihe nach.
8: Kommt, wir gehen zu den Elefanten.
1: Wir folgten Frau Dahl. Vorbei an den Löwen. Und an einem Clown, der Brunzi einen Luftballon verkaufen wollte.
9: Na, Kleiner, willst du einen Luftballon?
5: Hä, ich bin doch nicht klein.
1: Habe ich schon gesagt, dass ich Clowns nicht mag? Ich finde die eher unheimlich als lustig.
5: Schau mal, Cleo, dem Elefanten haben sie die Stoßzähne gezogen.
10: Quatsch, gezogen. Das sind asiatische Elefanten. Bei denen haben die Weibchen nie Stoßzähne.
1: Annabelle, die Klassenstreberin, weiß immer alles. Und alles besser.
5: Schau mal, Cleo, die Affen sind ausgebüxt.
1: Tatsache. Vor uns hüpften drei Affen mit gestreiften Schwänzen über den Weg.
10: Das sind keine Affen. Das sind Halbaffen. Lemuren aus Madagaskar.
3: Ja, richtig, Annabelle. Die Lemuren dürfen hier im Zoo frei herumlaufen.
1: Brunzi wollte gerade ein Foto mit seinem Handy machen, aber...
5: Hä? Mein Handy? Ist es weg? Geklaut. Ich weiß, wer das war. Hey, Justus! Rück mein Handy raus. Ich weiß, dass du es hast.
4: Sag mal, spinnst du?
5: Du bist der Dieb. Zeig mal deine Taschen.
1: Eigentlich war das gut gedacht von Brunzi. Justus war sauer, dass Frau Dahlin sein Handy abgenommen hatte. Und wie sagt Rob Bobinski immer?
2: Der erste Gedanke, der einem guten Detektiv durch den Kopf geht, ist meistens genau der richtige.
1: Und wir sind gute Detektive. Aber Justus hatte das Handy nicht.
4: Hier, schau, ich hab dein doofes Handy nicht.
5: Ich weiß, dass er es hat.
1: Brunzi, er ist unschuldig. Der Zettel am Eingang, schon vergessen. Dein Handy, das war der Zoodieb.
6: Braucht ihr Hilfe?
1: Amelie, war ja klar, dass die gerade jetzt wieder auftauchte.
5: Nee, brauchen wir nicht.
1: Tatsächlich war mir schon längst klar, wer der Dieb war. Der unheimliche Clown. Wer sonst? Weil, warum schmiert sich jemand freiwillig Schminke ins Gesicht und setzt sich eine rote Nase auf?
5: Na, weil er unerkannt bleiben will.
1: Wir sind also zurück zum Clown.
5: Herr Clown, Sie sind verhaftet.
9: Was?
1: Wir haben den begründeten Verdacht, dass Sie der Zoodieb sind. Sie können Ihre Aussage verweigern.
9: So ein Quatsch. Ich wurde doch selber schon beklaut. 7 rote Nasen, 2 Hüte, 9 Tröten. Alles futsch.
1: Der Clown war es tatsächlich nicht. Er hat uns alles gezeigt. Seine Hosentaschen, alles. Keine Spur von Brunzis Handy. Das war ziemlich peinlich.
5: Tut uns wirklich leid, aber wir werden den Dieb finden. Versprochen. Ihre Nasen kriegen Sie zurück.
1: Da hat Brunzi ganz schön viel versprochen. Wir hatten nämlich nicht die leiseste Ahnung, wer der Dieb war. Also sind wir nach Hause. In dieser Nacht konnte ich nicht schlafen. In Gedanken war ich bei unserem Fall. Tja, und dann ist was echt Gruseliges passiert. Mein Handy klingelte. Auf dem Display stand: Brunzi, wie konnte das sein? Das Handy war doch geklaut. War am anderen Ende vielleicht der Zoodieb? Ich bin dran gegangen.
5: Hallo?
1: Ich hörte seltsame Schreie. Oder war es ein Lachen? Keine Ahnung. Auf jeden Fall war es extrem gruselig. Aber der unheimliche Anruf brachte mich auf eine Idee. Das Telefon war noch beim Dieb. Am nächsten Morgen, Samstag, habe ich bei Brunzi geklingelt.
11: Hey, Cleo, was machst du denn hier?
5: Los, zieh dich an. Ich weiß, wie wir den Dieb finden.
1: Wenig später waren wir wieder im Zoo.
5: Und was wollen wir jetzt hier?
1: Wir rufen dein Handy an und hören, wo es klingelt. So können wir dein Handy finden und den Dieb.
5: Genial! Los, ruf an!
1: Erstmal haben wir kein Klingeln gehört. Natürlich haben wir nicht aufgegeben, sondern sind rumgelaufen und haben immer wieder angerufen. Dann, endlich, war da ein leises Klingeln. Wir sind dem Geräusch gefolgt. Bei den Löwen vorbei, den Elefanten und weiter ins Affenhaus.
5: Cleo, krass, schau dir das mal an.
1: In einem Gestrüpp lag ein großer Haufen aus buntem Zeug. Basecaps, Handschuhe, Fotoapparate, Schnuller, Clownsnasen, Tröten und alles andere, was dem Clown so fehlte. Und?
5: Mein Handy!
1: Das Diebesgut. Und kaum hatten wir das Versteck gefunden, kam auch schon der Täter. Oder besser, die Täter. Es war King Julien und seine Bande. Die Affen, Halbaffen mit geringeltem Schwanz aus Madagaskar. Die hatten die ganzen Sachen geklaut. Der Fall war gelöst. Wir sind direkt zum Direktor, um uns unsere Belohnung abzuholen. Und der war so froh, dass er gleich die Leute vom Fernsehen geholt hat.
12: Ohne den Einsatz von Detektivin Cleo Fischer und ihrem Assistenten hätten wir die rätselhaften Diebstähle niemals aufgeklärt. Als Belohnung überreiche ich euch 2 Jahreskarten für den Wiebelmunder Zoo.
13: Vielen Dank. Aber ich muss sagen, Geld ist mir nicht wichtig. Mir geht es einzig und allein um die Gerechtigkeit.
1: Wir waren berühmt. Alle haben uns beglückwünscht. Auch die Klassenstreberin Annabelle.
10: Sag mal, darf ich bei euch mitmachen? Ich könnte euch total helfen, weil ich doch so viel weiß.
13: Nee, Annabelle, das geht leider nicht. Privatdetektiv Frau Bobinski sagt nämlich immer:
2: Ein Detektiv ist gut. 2 sind noch besser. 3 aber sind definitiv einer zu viel.

Ungelöst kennen wir ja auch nicht anders von Cleo Fischer. Und wir machen einen kleinen Abstecher und besuchen die Sängerin Rielle in ihrer Heimatstadt Nashville in den USA. Moment, Elefant, das wird nur ein musikalischer Besuch. Also wenn du diesen Knopf hier drückst, starten wir schon das Lied. Freedom heißt das.

0: und ich bin der Nando. 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
1: Ach ja, Samstage, die sind einfach toll. Die meisten haben frei, keine Kita oder Schule und Zeit für den ganzen Tag spielen, rumtollen. Man kann einfach machen, worauf man Lust hat. Und vielleicht kommt bei euch ja auch noch Besuch vorbei. Die Oma mit einem spannenden Gesellschaftsspiel oder der coole Onkel hat einen Kuchen dabei. Da läuft euch schon sofort das Wasser im Munde zusammen, ne? Aber warum heißt der Tag eigentlich Samstag? Samstag. Samstag. Mausreporterin Yeshim erklärt den Namen Samstag und Sonntag auch noch mit dazu. Zusammen mit den Mausfans Benedikt, Noemi, Levin, Katharina, Safira und Helen. Und die erzählen euch auch, was sie an den einzelnen Tagen mögen und was nicht so sehr.
2: Den Samstag und den Sonntag mag ich, weil dann habe ich frei. Und meine Mama und ich machen dann immer ganz schöne Sachen zusammen. Weil da unternehmen meine Mama und ich immer sehr viel. Und dann kommen auch am meisten Freunde zu Besuch.
3: Natürlich ist das Wochenende bei jedem Kind das Beste. Also Samstag finde ich schon ganz toll, weil es halt eben alle Läden offen haben und so.
4: Das Beste am Wochenende ist, ich darf lange aufbleiben. Entweder besuche ich einen Freund oder ein Freund kommt zu mir. Mit meinen Eltern unternehme ich auch was am Wochenende. Wenn, dann gehen wir spazieren, gehen wandern oder gehen zum Spielplatz. Manchmal besuche ich auch meine Großeltern am Wochenende.
5: Ich mag sonntags nur morgens, weil ich abends genau weiß, morgen muss ich wieder früh aufstehen. Das mag ich an Sonntagen nicht.
6: Von Montag bis einschließlich Freitag galt die Regel, die Römer suchen sich einen Gott für den Namen des Tags aus und die Germanen machen es mit ihren eigenen Göttern nach. Für Samstag gilt das aber nicht. Die Römer entschieden sich bei diesem Tag für Saturn, den Gott des Ackerbaus. Die Germanen machten es anders. Sie dachten diesmal nicht an einen ihrer Götter, sondern an den jüdischen Schabbat. Das ist bei den Juden der Tag der Ruhe. Und aus dem Wort Schabbat wurde unser Samstag. Und der Sonntag? Na klar, der hat seinen Namen der Sonne zu verdanken. Denn der erste Tag der Woche sollte mit der Sonne beginnen. Denn früher fing bei den meisten die Woche mit dem Sonntag an. Die Römer nannten ihn Dies Solis, also Tag der Sonne. Die Germanen nahmen dafür ihre eigene Sonnengöttin. Die wurde Sol, aber auch Sunna genannt. Und aus Sunna wurde unser Sonntag.
7: Und meiner Meinung nach sollte es umgekehrt sein, dass man 5 Tage lang Wochenende hat und 2 Tage lang in die Schule muss.
1: Dankeschön an euch alle. Ich sag dazu nur noch das, was Quatschsack rufen. Hoch die Hände, Wochenende.

diese leidigen Themen wie Vokabeltest, Mathearbeit, Hausaufgaben, so viel Lernerei. Nach der Schule zum Verein, Mann, das kann doch nicht sein. Fällt euch nichts Besseres ein? Ich will doch einfach Kind sein. Hätte ich eine Zeitmaschine, wäre immer Freitag. Denn dann kommt die Zeit, wo ich wirklich Zeit für mich hab. Und wenn du glaubst, dass du alleine bist, glaub mir, das ist nicht so. Und wenn du Sorgen wegen morgen hast, denk an jetzt und bleibe froh. Und wenn du glaubst, dass du alleine bist,

0: Bei der Oma und dem Opa gibt's eine Runde Kaffeeklatsch am Wochenende. Und geht euch das auch manchmal so, dass ihr dann dabei sitzt und denkt, hä? Ich kapier gar nicht. Ja, die Erwachsenen quatschen manchmal echt langweilige Dinge. Und eine noch lustigere Kaffeeklatschgesellschaft, die gibt es jetzt.
1: Eine seltsame Kaffeegesellschaft von Heinrich Hoffmann.
2: Die Witwe, Frau von Gänseschwein, die lud sich die Gesellschaft ein, die neulich auf dem Forsthaus war, bei einem Kaffee, wunderbar.
1: Es sitzen da an einem Tisch Herr Fischend
2: und Frau Entenfisch,
1: Herr Hahnenhund,
2: Frau Schnauzerhuhn,
1: die wollen sich recht gütlich tun.
2: Dazu kommt noch Frau Schlangenspatz
1: mit ihrem Freund Herrn Ratzenkatz. Sie trinken viele Tassen leer. Es schmeckt der gute Kuchen sehr. Dann lecken sie die Teller rein und putzen sich die Mäuler fein. Sie grüßen sich und sagen,
3: auf Wiedersehen in 8 Tagen.
4: Ja, bitte? Ja, ach ja, warum hast du mir nicht gesagt, dass du vorbeikommst? Denn ich weiß gar nicht, was ich dir anbieten soll. Denn
5: ich hab ja gar nichts. Hier ist der Wolf, direkt von der Straße.

0: Bald ist es endlich soweit. Dann klingelt bei euch der Besuch an der Tür. Schuhe aus, Jacke in die Ecke pfeffern und ab ins Kinderzimmer. Endlich Zeit zum Spielen mit der besten Freundin oder dem besten Freund. Und wenn dann irgendwann so die Spieleideen ausgehen, wir haben einen Tipp für euch. Also nicht wir hier, der kommt jetzt von unserer Spielefachfrau Sabine. Die hat zusammen mit Alice und Tom ein Würfelspiel ausprobiert. Das ist verpackt in so einer kleinen Metallbox und das heißt Bing Boing.
1: Bing, ich kreuze hier die 2 an.
2: Bing, ich kann die 7 ankreuzen.
1: Vor uns liegen so Zettel, die sind im Spiel drin und da stehen die Zahlen von 1 bis 66 drauf. Die sind in Zahlenreihen angeordnet und manchmal sind da 4 in einer Reihe oder 3.
3: All diese Zahlen müssen Tom und Alice möglichst schnell auf ihren Zetteln ankreuzen und bei jeder Zahl Bing sagen. Wer zuerst alle seine Zahlenfelder markieren konnte, gewinnt das Spiel. Welche Zahlen das bei Alice und Tom jeweils sind, bestimmen 3 Würfel.
2: Man würfelt mit 3 Würfeln, einem roten Würfel und 2 weißen Würfeln, auf denen Zahlen von 1 bis 6 stehen.
3: Tom ist dran. Was er jetzt würfelt, dürfen er und Alice zum Ankreuzen nutzen. Und zwar in ganz eigenen Kombinationen, so wie es gerade auf ihren Zetteln passt.
1: Wenn ich jetzt würfle, kann ich mir die Würfel zusammenstellen, um dann eine Zahl abkreuzen zu können.
3: Der rote Würfel zeigt eine 5, die beiden weißen Würfel eine 3 und eine 4. Jetzt haben Tom und Alice verschiedene Möglichkeiten. Sie können zum Beispiel nur die Zahl von dem roten Würfel nehmen oder sie können die Zahl vom roten Würfel mit der Zahl von einem der weißen Würfel addieren oder kombinieren. Tom entscheidet sich fürs Addieren.
1: Das ist jetzt gut, denn wenn ich jetzt die 5 und die 4 zusammen addiere, dann kriege ich die 9 und die 9 habe ich noch nicht. Das heißt, kann ich Bing abkreuzen.
3: Und auch Alice kann das Würfelergebnis für ihren Zettel nutzen. Sie kombiniert 2 Würfel und setzt die Zahlen nebeneinander, die 4 und die 3.
2: Ich kann auch Bing sagen, ich habe nämlich die 43 jetzt genommen. In der Reihe habe ich jetzt 43, 44 und ich brauche entweder die 46 oder die 45.
3: Sobald auf dem Zettel in einer Reihe oder Spalte nur noch ein Zahlenfeld frei ist, darf man Boing sagen und dieses Zahlenfeld einkreisen, obwohl es gar nicht gewürfelt wurde. Dieses sogenannte Bonusfeld gilt dann als angekreuzt. Aber eben nur, wenn man dran denkt, Boing zu sagen. Oft ergeben sich daraus direkt noch weitere übrig gebliebene Zahlenfelder in angrenzenden Reihen oder Spalten. Die darf man dann auch direkt mit einem Boing einkreisen. Und das führt oft zu sehr witzigen Bing-Boing-Kettenreaktionen.
2: Jetzt wird spannend.
1: Ich kann nichts machen.
2: Ja! Bing!
3: Alice kreuzt an.
2: Boing!
3: Kreist die letzten Zahlenfelder ein.
2: Boing.
3: Und sagt Bing Boing fertig.
2: Bing Boing fertig.
3: Nach einigen Runden hat sie es zuerst geschafft, alle Zahlenfelder auf ihrem Zettel vollzumachen. Damit hat sie das Spiel gewonnen. Bei Tom fehlten aber auch nur noch wenige Felder.
1: Das war so knapp. Aber ich gratuliere dir trotzdem. Herzlichen Glückwunsch.
2: Dankeschön.
1: Komm, erst noch eine Runde, dann gewinne ich.
2: Werden wir ja dann sehen, ne?
3: Würfeln, kreuzen, einkreisen und ganz viel Bing und Boing. Runde für Runde nutzen alle den gleichen Würfelwurf und kreuzen doch ganz unterschiedliche Zahlenkombinationen auf ihrem Blatt an. Das macht das Würfelspiel Bing Boing zu einer witzigen und spannenden Abwandlung des bekannten Glücksspiels Bingo.
1: Man muss sich schon ein bisschen konzentrieren und auch genau auf die Würfel gucken, weil man sich sonst leicht verrechnen kann.
2: Ich finde, das Spiel macht viel Spaß. Und es geht auch schnell.
3: Und das zu zweit oder sogar mit bis zu 8 Leuten.
1: Dann rufen die alle Bing, Bing, Boing, Bing, Boing, Bing.
0: Ja, gut so. Das klingt ja auch nach Spaß. Bing Boing von Christoph Kanzler und Thorsten Marold, das habt ihr ja auch gerade gehört, kann man spielen in einer großen Gruppe, aber es geht auch einfach zu zweit.

0: mal, ihr drei, wir haben eine neue Nachricht bekommen. Moment mal, die ist von Verena. Die hat uns direkt eine Sprachnachricht geschickt. Mal anhören.
1: Hallo Marie, hallo Maus, Ente und Elefant. Ich bin gerade in der Nähe und ich habe gedacht, so ein spontaner Besuch im Mausstudio bei euch, das wäre doch eine super Idee, oder? So in 10 Minuten könnte ich da sein. Bis gleich, eure Verena.
0: Ah, das ist ja cool. Verena kommt spontan zu Besuch. Ja, wunderbar. Spontaner Besuch ist mir doch am allerliebsten. Und wisst ihr drei was? Wenn Verena kommt, dann holen wir auch die Kekse raus und krümmeln uns da einmal zusammen durch. So, euch sagen wir noch schnell Tschüss, bis bald. Ich bin Marie.

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1: Nico. Hallo zusammen. Wenn Menschen Tieren helfen, freue ich mich immer besonders. Auf der Insel Taiwan in Asien ist genau das passiert. Dort lebt eine bestimmte Krabbenart und im Moment wandern diese Krabben. Zu Tausenden trippeln sie zu den Stränden, um dort ihre Eier abzulegen. Dummerweise war der Weg, den sie sonst nehmen, dieses Jahr aber versperrt durch kleine Bäche und Wasserkanäle, weil da was umgebaut worden ist. Die Krabben kamen da nicht rüber. Ihr dicker Bauch ist mit Eiern gefüllt und sie können nicht schwimmen wie sonst. Leute, die in der Nähe wohnen, hatten die Idee. Sie haben den Krabben kleine Brücken aus Bambus gebaut. Über die können sie rübertippeln und bleiben trocken. Außerdem wird manchmal kurz eine Straße gesperrt, damit die Krabben zum Strand kommen. Ein Krabben-Zebrastreifen quasi.
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2: Schön, dass ihr eingeschaltet habt. Ich bin Paulus und wir verbringen die nächste Stunde zusammen.
3: Jetzt wird's peinlich. Elisabeth, was ist dir schon Peinliches passiert?
4: Hallo Paulus.
3: Hi.
4: Ja, mir ist natürlich schon mehreres Peinliches passiert. Das ist ja vollkommen klar. Aber ich erinnere mich zum Beispiel an eine Situation, da habe ich über jemanden mit jemandem geredet und habe dann irgendwann festgestellt, diese Person, über die wir geredet haben, die stand hinter uns. Das war schrecklich. Ich wäre am liebsten im Boden versunken.
3: Klassiker. Und schwupps, schon sind wir mittendrin in den Peinlichkeiten. Um die geht es nämlich heute in Herzfunk Live. Und genau deswegen ist Elisabeth aus dem Herzfunk-Team hier im Studio. Schön, dass du da bist. Wir
4: Sehr
3: sprechen
4: gerne.
3: Heute darüber, was uns peinlich ist und warum und wie wir aus peinlichen Situationen vielleicht auch wieder rauskommen. Was ist denn eigentlich, Elisabeth, das Typische an peinlichen Situationen und Erlebnissen?
4: Ja, das Typische ist irgendwie, dass man so eine Schwäche sich offenbart, ne? Also irgendwas gelingt nicht so gut oder irgendwie, gilt als nicht so cool oder jemand sieht etwas, das zum Beispiel mit dem eigenen Körper zu tun hat.
3: Und wo man selber irgendwie unsicher mit ist. So.
4: Genau, ja. Also ich sag mal so, Beispiel in die Hose sich machen aus Versehen, das ist natürlich dann besonders schlimm, ne? Ich habe mit Kindern auch gesprochen und zwar mit Kindern der 6. Klasse der Kaiserin Theophan Schule in Köln-Kalk, was für sie peinlich ist. Und da hatten die auch ein paar Geschichten.
5: Ich blamier

0: wo wirklich was Peinliches passiert. Das Lustige ist ja, aber es kann einem auch was peinlich sein, was man gar nicht selber gemacht hat, ne?
1: Absolut, ja, das heißt sozusagen, man schämt sich fremd, also man schämt sich sozusagen, wenn einem was peinlich ist, schämt man sich ja, und man schämt sich sozusagen, dass man jemanden anderen kennt oder mit dem irgendwie zu tun hat, und da hat mir ein Kind auch eine schöne Geschichte zu erzählen.
2: Als mein Bruder mit seinen Freunden bei so einem Projekt oder so, hat er sich auf den Gang gestellt. Da gab es so Sprudelwasser zu trinken. Und dann hat er sich mit seinen Freunden jeder so eine ganze Flasche, 1 Liter Flasche Sprudelwasser reingekippt. Dann haben die alle drei so richtig laut gerülpst. Und auch als alle so leise waren, weil einer gerade eine Rede gemacht hat, da hat er so richtig laut gerülpst und so richtig lange, so 5 Sekunden. Und aber wirklich richtig laut, also mir war das so unnormal peinlich. Ich wäre am liebsten im Boden versunken, weil es halt mein Bruder gemacht hat.
0: Das Lustige ist, bei diesen ganzen peinlichen Geschichten, die wir jetzt gehört haben, da merke ich so, dass das direkt auf mich überspringt. Ne? Aha, also ja. Dann verkrampfe ich so innerlich so ein bisschen, als ob mein Bauch sich so zusammenzieht. Also da passiert richtig was. Ne?
1: Absolut, da passiert auch was im Körper, ja. Manche Menschen, die kriegen auch Schweißausbrüche oder werden rot oder fangen an zu stottern. Also man schämt sich ja für das, was passiert ist. Und am liebsten würde man sich selber unsichtbar machen.
3: Fühlt sich schrecklich, will am liebsten im Boden versinken und möchte halt, dass jeder halt so schnell wie möglich diese Situation halt vergisst und dass du halt die aus dem Gedächtnis kriegst, aber das ist meistens nicht so leicht, und dann hast du die noch vielleicht Jahre später im Kopf und dann musst du dich immer daran erinnern und dann denkst du immer, ach, das war so peinlich damals.
4: Man will einfach wegrennen und einfach sich schützen oder so.
0: Sag mal, Elisabeth, gibt es eigentlich Leute, denen nichts peinlich ist?
1: Nee, das kennt jeder. Es gibt natürlich manche Menschen, die behaupten, dass ihnen nichts peinlich ist, aber das gibt's nicht.
0: Ja, okay.
1: Aber
0: jeder hat das, jeder kennt das.
1: Jeder kennt irgendwie sowas, manche können das vielleicht besser verstecken oder vielleicht auch mal so sagen, ach nee, ist nicht so schlimm, oder vielleicht lockerer damit umgehen, aber es gibt's in allen Kulturen, aber es ist auch nicht in allen Kulturen den Leuten das Gleiche peinlich. Also in manchen Kulturen ist es zum Beispiel so, dass mit der Pünktlichkeit nicht so umgegangen wird. Und bei uns,
0: das ist mir super peinlich, wenn ich zu spät bin. Ja.
1: Ja, und bei uns ist es ja, um 8 beginnt die Schule. Um 8 muss man da sein. Und wer zu spät kommt, der wird oft schon blöde angeguckt. Peinlich.
0: Ja, also Peinlichkeiten kennt jeder. Vielen Dank, Elisabeth, bis hierhin. Wir sprechen gleich nochmal weiter und sprechen auch ein bisschen drüber, was man machen kann, wenn einem was peinlich ist. Weil, wir haben schon gesagt, das Gefühl ist irgendwie nicht schön. Und da will man ja raus aus der Situation. Und vielleicht auch, warum Peinlichkeiten für irgendwie was auch gut sein können.
5: Meine Damen und Herren, hier spricht Ihr Kapitän. 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

0: kommt schon, klatscht.
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0: Wir sprechen heute über Peinlichkeiten in Herzfunk Live. Elisabeth ist bei mir im Studio. Mats ist jetzt am Telefon, 9 Jahre aus Kleve. Hi.
1: Hi.
0: Was hast du denn für eine peinliche Geschichte erlebt, Mats?
1: Also, ich bin schon mal vom Klettergerüst gefallen und dann hat meine ganze Klasse zugeguckt.
0: Oh. Oha. Oh. Also erstmal, hast du dir dabei richtig wehgetan? Hast du dich verletzt?
1: Nee.
0: Puh.
1: Tat nicht so weh.
0: Und dann, was ist dann passiert?
1: Also es wurde dann, also alle Kinder haben gelacht und dann war es sehr traurig, dass wir mich ausgelacht haben.
2: Ja, das kann ich total verstehen. Das ist ja dann auch irgendwie traurig, ne? Weil theoretisch hättest du dir ja auch was tun können und bräuchte man dann eher Mitgefühl als jemanden, der noch sozusagen mit dem Finger auf einen zeigt, ne? Oder
1: ja,
2: irgendwie sich über einen lustig macht. Das heißt, dann ging es dir auch gar nicht gut in dem Moment. Kann ich auch total verstehen, ja. Ist das denn dann hinterher, wie bist du dann da rausgekommen? Also hast du dann noch mit denen gesprochen oder bist du dann einfach weggegangen, oder?
1: Bin weggegangen und dann nach einer Woche hatten die das wieder vergessen.
2: Okay, aber du hast es noch im Kopf, ne? Das kann ich auch total verstehen.
1: Ja.
2: Das war auch echt nicht nett von denen, muss man wirklich sagen.
0: Hm.
2: Also eigentlich für die ein bisschen peinlich.
0: Das stimmt, ne?
1: Ja.
0: Also das passiert ja schnell, dass man lacht bei so einer Situation und dann überhaupt nicht drüber nachdenkt, was da eigentlich passiert ist. Aber eigentlich, genau, war das ja für dich, Mats, eine richtig doofe Situation.
1: Hm. Ja.
0: Danke, dass du uns davon erzählt hast.
1: Bitte. Tschüss.
2: Tschüss.
0: Jetzt haben wir gerade die Geschichten gehört, die sich ja dann auch irgendwann aufgelöst haben. Einmal durch die Zeit und dann konnte Felix da auch drüber lachen. Du hast schon auch gesagt, ja, man kann da was draus machen. Gibt es sowas wie Vorteile von sowas wie peinlichen Geschichten?
2: Ja, es gibt ja noch so andere Situationen, nämlich dass man sich so schämt für was, ja. Wenn einem was peinlich ist, schämt man sich ja auch. Aber grundsätzlich, dass es dieses Gefühl gibt, dieses Gefühl der Scham. Scham ist ja auch ein guter Schutz, auch vor Unangenehmen oder vor Gefahren. Also wenn man sich zum Beispiel in der Öffentlichkeit nicht einfach nackt zeigen möchte, sondern sich dann schämen würde, ist das ja auch ein guter Schutz vor unerwünschten Blicken, dass man das eben nicht tut.
0: Oder das Beispiel mit dem Rülpsen vorhin, was wir gehört haben, das ist ja auch, da bringt die Scham einem ja vielleicht dazu auch zu sagen, hey Leute, das ist jetzt nicht cool, lasst das. Und dann kommt es vielleicht gar nicht zu so einer Situation. Ne?
2: Ja, absolut, genau.
0: Also kann das auch was Gutes haben. Wenn aber dann was Peinliches passiert ist, Elisabeth, wie kann man damit umgehen?
2: Ja, ich habe dazu auch die Kinder gefragt und die hatten schon mal ganz, ganz viele Ideen dazu.
3: Sich entschuldigen oder so.
4: Zum Beispiel sagen, dass man kurz aufs Toilette geht.
5: Improvisieren zum Beispiel, am Ende sagen, ja, das war nur Spaß und so, ja.
6: Einfach wegrennen, einfach sagen, mir geht's nicht gut, kann ich vielleicht nach Hause gehen oder kann ich kurz nach draußen gehen, mir ist übel, kann ich kurz draußen was trinken gehen, dass man halt einfach schnell weggeht, dass man sich nochmal kurz sammeln kann und dass man dann halt nochmal wiederkommt und dass es einem dann halt auch besser geht, dass man dann sich mehr nicht so schrecklich fühlt.
0: Ach, da sind schon richtig viele Ideen. Was würdest du denn sagen, muss man dieses Gefühl der Scham, der Peinlichkeit immer wegmachen?
2: Nee, eigentlich nicht. Also manchmal ist es wirklich auch hilfreich, dazu zu stehen, weil man kann sich ja auch klar machen und wissen, das ist einfach menschlich. Das kann jedem passieren und es ist nicht der Weltuntergang. Und manchmal macht man vielleicht auch die Erfahrung, es ist okay, es ist in Ordnung, dass einem sowas passiert. Ich kann dazu stehen, dass ich mich natürlich auch mal zum Beispiel verspiele beim Vorspiel oder sowas, ne? Das ist mir vielleicht peinlich, aber es ist nicht schlimm und es passiert ganz vielen Leuten.
0: Und was wir ja gemerkt haben, bei all diesen Beispielen, die wir gehört haben, meistens wird nachher drüber gelacht irgendwie. Also meistens wird dann nach der Zeit daraus eine lustige Geschichte. Auch die Kinder, die du gefragt hast, da wurde ja ganz viel gelacht immer im Hintergrund.
2: Absolut.
0: Über die Geschichte.
2: Ja, ja, genau.
0: Also das kann man dann auch vielleicht.
2: Ja, so. Genau. Das Lachen ist ja manchmal auch so eine Hilfe, erstmal sich von was zu distanzieren. Dann lacht man lieber drüber, als dass man zeigt, dass einem unangenehm ist. Das hat auch irgendwie einen Sinn eigentlich, das Lachen.
0: Ja.
2: Und manchmal ist es auch gut, dann nochmal drüber zu sprechen und das auch nochmal anzugucken.
0: Vielen, vielen Dank, Elisabeth.

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0: Habt ihr schon mal mit einer KI gesprochen oder gechattet? Das geht ja, ne? Und die Stimme, die hört sich total echt an. Und wenn man mit so einer KI spricht, dann kann sich das auch irgendwann so richtig echt anfühlen. Und da kann man sich die Frage stellen, kann KI sowas wie ein Freund sein? Maus-Reporterin Hanna ist der Frage nachgegangen und hat mit Kindern und einem Experten über Freundschaft und KI gesprochen.
1: Wir spielen sehr gerne Hexe zusammen
2: und wir machen auch Handstand und Räder.
3: Hanna und Naja sind richtig enge Freundinnen. Sie sind 8 Jahre alt und gehen in dieselbe Klasse. Bei Hanna zu Hause steht eine Alexa im Wohnzimmer. Das ist ein kleiner Lautsprecher, der reden kann und auf viele Fragen eine Antwort kennt. Das geht, weil in Alexa eine künstliche Intelligenz steckt. Kurz sagt man dazu KI. Und die soll sich so verhalten und antworten, als wäre sie ein Mensch.
1: Also ich habe schon mit der Alexa gesprochen, schon sehr oft.
2: Und ich und Hanna saßen schon mal auf der Couch. Und dann haben wir so gefragt, Alexa, mach mal Geräusche. Und plötzlich kam dann so ein lauter Pups aus der Alexa raus und dann sind wir vom Sofa geflogen. Ich war lauter Erschrecken.
3: Ein pupsender Lautsprecher, ziemlich lustig. Die beiden fragen Alexa gerne mal witzige Sachen und die antwortet dann. Aber mit ihr befreundet zu sein, das kann Naja sich eher nicht vorstellen.
2: Also ich kann es irgendwie nicht gut erklären, aber Freunde sind einfach, man hat mehr, also man kann Gefühle merken. Die Alexa sagt auch manchmal einfach, da kann ich dir leider nicht helfen.
3: Über das Thema KI, also künstliche Intelligenz, macht sich auch Christian Uhle viele Gedanken. Er ist Philosoph und denkt viel darüber nach, wie KI unser Leben verändert. Und da spielt auch Freundschaft eine Rolle. In Deutschland fühlen sich nämlich richtig viele Kinder und Erwachsene einsam und wünschen sich jemanden, der ihnen zuhört oder für sie da ist. Christian sagt aber, genau wie Naja, bei einer KI, da fehlt was.
4: Der ganz große Unterschied zwischen, wenn ich jetzt mit einem Menschen spreche oder mit einer KI spreche, ist, dass wenn der Mensch sagt, hey, das tut mir total leid zu hören, dann kann es ihm ja auch wirklich leid tun. Aber bei der KI, da ist nichts und niemand, dem irgendwas leid tut. Das ist alles nur so eine Fassade. Aber im Hintergrund steht ein Rechenprogramm und kein Wesen, das wirklich irgendwie Gedanken oder Gefühle hat.
3: Aber trotzdem fühlt es sich manchmal total anders an, wenn man mit einer KI chattet oder spricht. Als wäre da wirklich jemand, der sich für einen interessiert. Und das erklärt Christian so.
4: Die KI lernt von menschlichen Gesprächen, die sie sich im Vorfeld quasi angeschaut hat. Und dann macht sie das Ganze nach. Sie imitiert das.
3: Maschinen mit künstlicher Intelligenz können also richtig gut so tun, als wären sie Menschen. Und das führt dazu, dass es wirklich Menschen gibt, die sich in KI verlieben. Es gibt sogar ein paar Menschen auf der Welt, die haben schon eine KI-Anwendung geheiratet.
2: Für die Leute ist es vielleicht total cool, aber bei mir wäre es irgendwie nicht so. Also das kann ich mir überhaupt gar nicht vorstellen. Und dann fühle ich eigentlich selbst, dass mir die Leute leid tun, die sowas haben. Weil ein echter Mensch ist schon immer besser und Kinder bekommen kann man so ja auch nicht.
3: Bei vielen KI-Programmen steckt sogar ein ganz bestimmtes Ziel dahinter, dass sie so super nett sind. Sie wollen, dass man möglichst lange mit ihnen redet oder chattet. Weil je länger man drin bleibt, desto mehr Geld verdient das Unternehmen hinter der KI damit. Und deswegen sind KI-Anwendungen auch nie zickig und wollen sich auch lieber nicht streiten.
4: Mit Menschen ist jede Beziehung ja auch immer wieder geprägt durch so kleine Konflikte und Probleme. Wir sind nicht perfekt. Und andere Menschen sind nicht perfekt. Es ist wichtig, dass wir lernen, mit diesen Problemen auch umzugehen. Aber eine künstliche Intelligenz ist so gestaltet, dass es möglichst nie Probleme gibt.
3: Keine Probleme, das klingt doch erstmal gut. Aber Christian sieht da auch eine Gefahr.
4: Wenn wir uns daran gewöhnen, vielleicht verlernen wir dann irgendwann, damit umzugehen und auch ein Verständnis dafür zu haben, wenn es mit anderen Menschen mal nicht so perfekt läuft.
3: Und dann wird es vielleicht noch schwieriger, richtig echte Freundschaften zu führen. Dabei sind die ja total wichtig, wenn es um Gefühle geht. Oder um Trampolinspringen und Ratschlagen. Es gibt aber auch ein paar Dinge, da kann so eine KI richtig gut helfen. Das weiß Hanna.
1: Ja, zum Beispiel auch beim Lernen. Man versteht zum Beispiel gar nichts. Kann man sie fragen, um was es so da geht bei der Aufgabe. Und dabei kann sie ihm helfen, weil sie sehr schlau ist.
3: Und ich habe gehört, Pupsgeräusche, die kann sie auch richtig gut.
0: Zum Glück stinkt es dann danach nicht bei der KI, wenn sie Pupsgeräusche macht. Danke Hanna und Naya und Hanna für die Infos zu KI und Freundschaft. Das war richtig, richtig spannend.
5: Kann man mit künstlicher Intelligenz auch Musik machen? Die Maus hat's ausprobiert und zusammen mit einer KI einen Song geschrieben. Hier kommt das KI-Melion.
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0: am Wochenende in irgendeine Stadt in der Gegend fahren und dann gegen eine andere Mannschaft antreten. Das kennen bestimmt viele von euch. Auswärtsspiele oder Turniere gibt es ja in vielen Sportarten, die man so machen kann. Egal ob Fußball, Tennis, Volleyball, Reiten oder Rugby. Und auch beim Tanzen. Tanzen ist auch Turniersport. Maus-Reporterin Angela hat die Tanzmannschaft Indigo aus Köln zu einem Turnier begleitet.
1: Also wir sind hier gerade in der Umkleide beim Turnier und ziehen uns gerade noch um und so. Wir ziehen eine Strumpfhose, einen pinken Body und so ein Kleid darüber.
2: Also da sind so pinke Blumen und so grüne Blumenranken und dann haben wir außen noch so rosa Bändchen, womit wir dann das Kleid so festbinden, damit das nicht verrutscht. Und wir haben auch noch so Blumen in den Haaren bei dem Dutt.
3: Josephine und Henny bereiten sich auf ihren Auftritt vor. Heute nehmen sie mit ihrer Mannschaft Indigo an einem Turnier in Hochdahl teil. Josephine und Nenna erklären.
1: Das ist ein Wettbewerb, da tanzt man gegen andere Gruppen und dann entscheiden die Wertungsrichter, welcher Platz wir sind.
4: Da ist halt eine große Tanzfläche, die ist quasi auf den Boden geklebt. Wir sind halt in einer sehr großen Turnhalle und da sind auch Sitzplätze für die Zuschauer. Und die können uns dann halt gut beim Tanzen beobachten.
3: 16 Mädchen im Alter von 8 bis 12 Jahren sind bei Indigo. 21 Mannschaften tanzen in der Kinderlandesliga in Nordrhein-Westfalen. Darüber gibt es noch die Kinderverbandsliga. Um die Choreografie perfekt zu beherrschen, arbeiten die Mädchen ein ganzes Jahr daran. 3-mal pro Woche trainieren sie, dazu kommt eine Stunde Ballett.
2: Es macht wirklich Spaß und auch wenn man einen schlechten Tag hatte oder so und dann zum Training geht, dann befreit man sich von den blöden Gedanken.
4: Also wir verstehen uns halt untereinander alle wirklich gut und alle sind halt irgendwie miteinander befreundet.
2: Diese Saison läuft es sehr gut. Wir sind jetzt die letzten beiden Male erster Platz geworden.
3: Von ihren beiden Tanzlehrerinnen werden die Mädchen jetzt geschminkt. Sie wärmen sich auf, gehen den Tanz nochmal durch. Die Lehrerinnen geben Tipps. Dann machen sie sich auf den Weg zur großen Halle. Gleich geht es los. Auf jedem Turnier müssen die Mädchen ihre Choreografie 2-mal zeigen.
1: Also jetzt ist die Aufregung auf jeden Fall mehr. Weil man jetzt so weiß, jetzt ist wirklich, jetzt tanzen wir auch auf der Bühne.
4: Also, dass man halt bewertet wird und halt gleichzeitig darauf achten muss, dass man einen guten Ausdruck hat, gut die Füße streckt und auf alles achtet und halt sich nicht vertanzen soll, dann ist das halt schon ein bisschen anstrengend.
5: Indigo!
6: Wir freuen uns auf die Stand Nummer 9. Hier ist für Sie Indigo!
3: Die Mädchen knien auf dem Boden. Eins steht in der Mitte. Wie Blumen sprießen die Mädchen langsam nach oben. Dann beginnt die ganze Blumenschar sich zu bewegen. Die Mädchen drehen sich, laufen über die Fläche, machen Spagatsprünge, tanzen mal alleine, mal zu zweit, mal in der Gruppe. Alles ist perfekt aufeinander abgestimmt.
1: Richtig cool. Also, hat richtig Spaß gemacht. Ja, es war sehr schön, aber auch sehr anstrengend.
3: Als alle Gruppen durch sind, geben die 5 Wertungsrichterinnen ihr Urteil ab. Dann steht fest, Indigo kommt ins große Finale. Im 2. Durchgang tanzen sie also um Platz 1 bis 6. Aber wie treffen die Wertungsrichter überhaupt ihre Entscheidung? Anders als beim Fußball kann man ja nicht einfach Tore zählen. Wertungsrichterin Birte Niehaus erklärt.
7: Ja, das ist etwas komplizierter bei uns. Es ist halt kein Tor, Ball ist drin. Es ist auch nicht eine bestimmte Anzahl an Sprüngen, an Drehungen oder irgendwas. Wir werten vergleichend. Das ist manchmal nicht so ganz einfach. Wir haben 3 Wertungskriterien. Einmal Choreografie, dann Technik natürlich und Präsentation. Und in diesen Wertungskriterien vergleichen wir alle Formationen, die hier vor Ort sind und legen dann unseren Sieger fest.
3: Nach einer kurzen Wartezeit zeigen die Mädchen ihren Tanz zum 2. Mal. Danach verkünden die Wertungsrichterinnen ihre endgültige Entscheidung. Und welchen Platz haben die Indigo-Mädchen heute gemacht?
5: Weiter!
8: Und eine Medaille haben wir noch gewonnen.
9: Freut ihr euch?
1: Ja, schon. Ja.
3: Seit 7 Stunden sind die Mädchen jetzt unterwegs. In einigen Wochen steht das letzte Turnier der Saison an. Danach wissen sie, ob sie in die höhere Liga aufsteigen. Wie ist die Stimmung?
8: Also es war schon sehr anstrengend, aber wir freuen uns halt auch, weil wir haben ja den 2. Platz gemacht.
9: Ich finde, wir können auch 1. Platz gewesen sein. Also wir hätten auch besser sein können. Aber trotzdem richtig cool.

0: sprechen, reden, das machen die meisten von uns ja einfach so, braucht man gar nicht so groß drüber nachdenken und irgendwie bla bla bla kommen Wörter raus. Ja, wir reden einfach. Es gibt verschiedenste Sprachen, in denen man sprechen kann. Wir sprechen mit der Stimme oder aber manche Menschen mit Gebärden, mit Gesten. Wenn das aber nicht geht, dann kann ein Gerät helfen, ein Talker, also Sprecher, ne? Talk, Englisch, sprechen. Was das ist, erklärt uns jetzt Maus-Reporterin Anna. Die war in der Förderschule Kolkrabenweg in Köln bei Saratulla, Lina und Görkem.
1: Guten Morgen.
2: Das war Saratullas Talker. Damit stellt er seiner Klasse den heutigen Tagesablauf vor.
1: Zuerst Morgenkreis und dann Frühstück auf Pause und dann Deutsch und dann Mittagessen und dann gestaltete Freizeit.
3: Und dann
1: Nachrichten schauen.
2: Der Talker sieht aus wie ein gewöhnliches Tablet. Auf ihm gibt es Apps und eben auch so eine, mit der man eine Stimme erzeugen kann. Das funktioniert über Symbole. Wenn Saratulla mit seinem Finger auf ein Symbol drückt, dann spuckt der Talker ein Wort aus. So fällt es Saratulla leichter, mit seiner Klasse und seiner Lehrerin verbal zu sprechen.
4: Saratulla, sagst du uns auch noch das Wetter? Wie ist das Wetter heute? Guck mal raus.
1: Heute.
4: Schultern zucken.
1: Regnet es.
2: So einen Talker zu bedienen, kann ganz schön schwierig sein, denn für jedes Wort muss es ja auch ein Symbol geben. Und um so ein Symbol dann schneller finden zu können, gibt es Kategorien oder auch Gruppen, in denen die Symbole eingeteilt sind. Frau Schröder, die Klassenlehrerin, sagt, dass es richtig viele Gruppen geben kann.
5: Also zum Beispiel gibt es dann eine Tierkategorie, dann drückt man auf das Tier oder auf die Tiere und kann dann nochmal unterscheiden zwischen Zootiere, wilde Tiere, Insekten und so weiter.
2: Wenn man schon richtig gut mit dem Talker umgehen kann, dann hat man auch viele Symbole und Gruppen zur Auswahl. Wenn man aber gerade erst mit dem Talker startet, dann hat man nur ein paar Symbole. So lernt man mit der Zeit, den Talker zu bedienen. Saratulla kann das schon richtig gut. Er hat dementsprechend viele Symbole auf seinem Talker. Gerade lernt er, die Uhr zu lesen.
6: Wie viel Uhr ist das?
7: Das ist 11 Uhr.
6: Und das ist gleichzeitig auch?
7: Das ist 23 Uhr. Das ist 23 Uhr.
6: Ja, guck mal, die Zeit ist auch Punktlandung.
2: Weiter geht es mit Deutsch. Wie jedes Kind lernt Saratulla zu lesen und Silben zu bilden. Dafür hat er kleine Schnipsel mit Silben, die er an die richtige Stelle kletten muss.
6: Was ist das?
7: M-E-M-I.
6: Sehr gut, Saratulla. Ma. Mit Talker, bitte. M-A-Ma.
7: M-A-Ma.
6: Sehr gut. Gesundheit.
2: Nachdem Saratulla so fleißig gelernt hat, ist es Zeit für eine kleine Pause.
4: Genau. Also GarageBand ist auch auf seinem Talker. Was
6: genau
4: macht er jetzt?
6: Genau, das ist die Belohnung. Und da musiziert er jetzt mit.
4: Cool. Das kann man da so drücken. Oh, das sind die Akkorde, sehe ich. Oh, jetzt hast du das Instrument gewechselt. Das ist ja cool. D-Moll?
8: D-Moll?
4: D-Moll? G?
8: G?
4: G?
8: G?
4: Genau, das ist der Akkord G.
8: G? G?
4: Jetzt ist C?
8: C, C, C.
4: Genau. Das ist sehr cool, da kannst du ganz alleine mit Musik machen.
8: Musik machen?
4: Mhm, du machst Musik, oder? Was ist dein Lieblingsinstrument? Oh, Dreamy Bells. Oh ja, die klingt schön.
2: In der Klasse ist Saratulla nicht der Einzige, der einen Talker hat. Lina benutzt für manche Aufgaben auch einen Talker.
4: Was ist das?
9: Wo ist das D? Die finde ich nicht.
7: D.
4: Ja, super.
5: Der Talker wird zur Unterstützung eingesetzt, weil sie die Buchstaben selber nicht benennen kann, aber durchaus, wie du gerade gesehen hast, finden kann.
2: Der Talker wiederholt Lina also die Buchstaben und spricht sie ihr vor. So lernt sie schneller, wie die Buchstaben heißen. Aber nicht nur im Unterricht kann der Talker helfen. Auch Görkem freut sich über die Talker seiner MitschülerInnen.
10: Sehr viel redest du mit Sasai.
4: Okay, über den Talker?
10: Ja.
4: Okay, und aber was sagt er so über den Talker dann?
10: Manchmal sagt sie, es will Wasser oder es will Essen, es will Frühstück. Ich finde gut, dass es dies schwerbehinderte Kinder mithelfen kann.
2: Ein Talker kann also ganz vielfältig helfen. Im Unterricht, im Alltag oder zum Musizieren. Er unterstützt Kinder und auch Erwachsene beim Sprechen.
7: Ich möchte.
8: Hasch, hasch.
11: Super GarageBand.
7: GarageBand.
11: Okay, dann kannst du noch ein bisschen GarageBand machen.
0: Hm. wie funktioniert ein Talker? Jetzt wissen wir es. Vielen Dank, Sarah Tuller, Lina Görkem und

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1: Hallo, ich bin Frederik und wünsche das Lied Wop und Gommanstadt und grüße damit meine Mama und mein Papa und meine Schwester und das ganze Mausteam.

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0: 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Hier gibt es jetzt den Checkpot.
1: Tobi. 5 Tafeln Schokolade, 3 Tüten Gummibärchen, Kekse, Vanille, Eis und Lakritzbonbons. Dann hab ich alles. Oder steht noch was auf meinem Einkaufs... Oh, die Schokoriegel. So, jetzt aber auf zur Kasse. Oh, hallo, Frau Dr. Bormann. Sie hier. Also, dass man seine Zahnärztin jetzt schon im Supermarkt trifft, das ist ja ein Zufall. Also, oh, ach. Sie meinen jetzt wegen dem vielen Süßkram in meinem, also dem bisschen Süßkram in meinem Einkaufswagen. Also ich kann Ihnen mal versichern, Frau Dr. Baumann, das ist also rein beruflich. Rein beruflich, Frau Dr. Baumann.
2: Zugang Checkerbude genehmigt.
1: Hallo, liebe Leute. Toll, dass ihr mit dabei seid. Ich möchte euch nicht neidisch machen, aber ich habe wirklich all die Süßigkeiten, die ich eingekauft habe, mit in die Checkerbude gebracht. Und hier sieht es jetzt ein bisschen so aus wie im Paradies. Muss aber auch so sein, denn heute dreht sich alles um Süßigkeiten. Wie immer habe ich natürlich einen Gast in meine Checkerbude eingeladen. Und auch wenn ich ihn vor lauter Süßigkeiten-Tüten um mich rum fast nicht mehr sehen kann, das ist heute Leo, 10 Jahre alt. Hallo lieber Leo, wie geht's dir?
3: Hallo Tobi, also mir geht's gut. Aha. Und also ich bin schwach geworden.
1: Was hast du gegessen?
3: Ich habe hier die Gummibärchen gegessen.
1: Mhm. Ist das deine Lieblingssüßigkeit, Gummibärchen?
3: Ach, das ändert sich bei mir immer.
1: Ja. Also. Du, bei mir ist es so, ich habe auch welche hier. Ich mag am liebsten diese sauren Gummibärchen, weißt du, die diese sauren Zucker außen dran haben. Die liebe ich einfach. Ich kann dir verraten, ich habe als Kind richtig viele Süßigkeiten gegessen. Wir hatten so eine Schublade, eine Süßigkeiten-Schublade. Und ich bin da auch heimlich rangegangen. Also nicht nur, wenn es erlaubt war. Aber Leo, lass uns doch mal anfangen. Wie wär's, wenn du uns mal deine 3 Checker-Fragen präsentierst?
3: Natürlich. Also, meine erste Frage ist, warum sind Süßigkeiten so lecker? Frage Nummer 2 lautet, welche Süßigkeiten gibt es in anderen Ländern? Und meine 3. Frage, was passiert, wenn man sich eine Woche lang nur von Süßigkeiten ernährt?
1: Richtig super Fragen. Das checke ich für euch. So, lieber Leo, bevor wir uns an die Fragen machen, muss ich dir was sehr, sehr Gutes zeigen. Guck mal bitte, was ich übers Internet bestellt habe. Da.
3: Es sieht ein bisschen aus wie entweder wie eine CD oder wie eine Schallplatte.
1: Genau, ihr müsst euch das so vorstellen. Leo hat gerade einen viereckigen Karton in der Hand. Sieht ein bisschen aus wie ein Pizzakarton, nur kleiner. Und da liegt eine in Papier verpackte runde Scheibe drin. Die aus Schokolade ist, tatsächlich. Und wie hast du gesagt, wie sieht sie aus, wie eine CD oder wie eine Schallplatte?
3: Ja.
1: Weißt du noch, was eine Schallplatte ist, Leo?
3: Ja, also eine Schallplatte ist sozusagen der Vorläufer der CDs.
1: Ja.
3: Also es gab als allererste Schallplatten und dann kamen Kassetten, dann CDs und jetzt kann man das einfach ganz leicht streamen über Handy und so.
1: Genau so ist es. Und damals war das eben so eine dünne schwarze Platte aus Kunststoff, Vinyl, sagt man. Und da war dann über so feine Rillen, die da drin sind, konnte man die Musik abspielen. Ich habe immer noch Schallplatten zu Hause.
3: Echt?
1: Mhm, ganz viele. Und die da, die du jetzt in der Hand hältst, nimm sie mal raus aus der Papiertasche da.
3: Das ist eine Schallplatte.
1: Aus?
3: Schokolade.
1: Ja, tatsächlich. Und ich sag dir was, Leo,
3: krass.
1: Die funktioniert wirklich.
3: Also wie? Musikalische Kalorien?
1: Musikalische Kalorien, ich hätte es nicht besser sagen können. Leg mal auf, genau, einfach hier auf diesen kleinen... Und jetzt muss die Nadel da so drüber. Und Achtung, jetzt spielen wir einfach mal ab, was die Schokoschallplatte gespeichert hat. Ach, ist das nicht toll? Das ist mein kleiner grüner Kaktus von den Comedian Harmonists, abgespielt von einer Schokoschallplatte.
3: Nein, ich dachte, du nimmst mich hops, aber...
1: Nee, es geht wirklich. Wir hören gerade Musik von einer Schokoschallplatte.
3: Cool.
1: Aber lass uns noch mal kurz in den Schluss reinhören einfach. Ja, Ja, Leo, was hältst du davon, von einer Schokoschallplatte?
3: Sieht gut aus, klingt gut und schmeckt wahrscheinlich gut.
1: Ja, die kann man dann, wenn man keine Lust mehr auf den Song hat, kann man sie einfach auffuttern. Aber ich würde sagen, jetzt heben wir sie noch ein bisschen auf.
3: Oh ja.
1: Leo, was hältst du davon, wenn wir damit zu deiner ersten Checkerfrage kämen?
3: Auf jeden Fall. Meine erste Frage lautet, warum sind Süßigkeiten so lecker?
1: Ja, das ist eine sehr gute Frage. Kennst du irgendein Kind oder vielleicht überhaupt irgendeinen Menschen, der keine Süßigkeiten mag?
3: Ich persönlich glaube, dass jedes Kind Süßigkeiten mag. Und Tobi, außerdem, dort bei dir blinkt der gelbe
1: Knopf. Ah, der gelbe Knopf. Ja, das ist Jackie, unsere Datenbank.
3: Checker-Datenbank.
1: Genau, die recherchiert und Sachen weiß. Die will irgendwas beitragen, würde ich sagen. Wenn du magst, drück kurz drauf, dann finden wir mal raus, was sie zu sagen hat.
4: Süß ist für Menschen eine besonders angenehme und vertraute Geschmacksrichtung. Als die Menschen noch in der Wildnis gelebt haben, mussten sie sich beim Ausprobieren von möglicher Nahrung auf ihre Zunge verlassen. Schmeckte etwas sauer, war es vielleicht schon verdorben. Schmeckte etwas bitter, war es vielleicht giftig. Schmeckte dagegen etwas süß, konnten die Menschen davon ausgehen, dass die Nahrung gut und sicher war. Zum Beispiel süßlich schmeckende Beeren und Obst. Und es gibt noch mehr Gründe, warum Menschen von klein an Süßes mögen. Schon im Bauch der Mutter liegt man in süßlichem Fruchtwasser. Und Babys ernähren sich von süßer Muttermilch. Ein süßer Geschmack ist für Menschen also etwas sehr Vertrautes und Gutes.
1: Ja, das ist doch eigentlich eine super Erklärung, die man auch bei der nächsten Diskussion mit Mama oder Papa anbringen kann.
3: Stimmt.
1: Ach, sorry, ihr beiden, das ist angeboren, dass ich auf Süßes stehe. Das, ja, dafür kann ich nichts. Das ist schon im Bauch so gewesen.
3: Das ist gut, das muss ich mir merken.
1: Merk dir das. Würdest du denn sagen, die erste Checker-Frage ist damit beantwortet?
3: Auf jeden Fall.
1: Dann darfst du bitte ran an den großen grünen Gecheck-Knopf. Wir finden Süßes lecker, weil uns der Geschmack so vertraut ist. Süßes erinnert uns an die erste Nahrung, die wir als Babys bekommen haben. An die süße Muttermilch.
3: Gecheckt!
1: So, jetzt muss ich euch mal sagen, das ist heute wirklich eine harte Aufgabe hier für Leo und mich, weil überall um uns rum, ja, liegen Süßigkeiten in bunten Tüten, ausgepackt, noch verpackt. Also ich weiß nicht, wie es dir geht, Leo, aber ich würde am liebsten die ganze Zeit futtern.
3: Ich glaube, der einzige Platz, der hier noch frei ist, ist hier ums Mikro herum.
1: Ja, genau. Alles andere ist voll. Aber wir bleiben jetzt stark und wir machen erstmal weiter. Leo, auf zur nächsten Checker-Frage.
3: Meine zweite Frage ist, welche Süßigkeiten gibt es in anderen Ländern?
1: Also ich bin ja manchmal für Checker-Drehs auch in anderen Ländern. Und wenn ich da so durch die Supermärkte gehe und durch die Süßigkeitenregale, da gibt es im Grunde schon die Sachen, die es hier auch gibt.
3: Ja, also die ganz großen Marken gibt es ja fast überall.
1: Genau.
3: Wobei, meine Mutter kommt aus Serbien.
1: Ja.
3: Und da sind die Süßigkeiten eigentlich komplett anders.
1: Ach krass, okay.
3: Ich habe dir auch serbische Süßigkeiten mitgebracht.
1: Die hier?
3: Ja, die Kekse da.
1: Ah.
3: Ich nenne sie mal Bröselkekse.
1: Cool. Danke, Leo. Darf ich mal probieren?
3: Ja, klar.
1: Wie kann man es beschreiben? Es ist so lang wie mein Daumen, würde ich sagen, aber ganz dünn und sieht aus ein bisschen aus wie ein Butterkeks. Ich breche den mal durch und ich esse mal. Mmh. Schmeckt auch ein ganz bisschen wie ein Butterkeks, aber auch dann doch wieder anders. Schmeckt mir sehr gut. Das ist typisch serbische Süßigkeit.
3: Man trinkt Tee und isst den so. Man benutzt den sogar in Kuchen drin. Ich glaube, das Einzige, mit dem man sie nicht kombiniert, ist Brot. Aber nein, im Ernst jetzt. Sonst benutzt man sie wirklich überall.
1: Also mich hast du überzeugt. Ich bin offiziell jetzt Fan von deinen serbischen Bröselkeksen. Oh, Jackie meldet sich. Warte mal, die will wahrscheinlich auch... Jackie, du willst einen Keks. Ne? Komm mal her, ich krümel dich einfach so ein bisschen voll. Dann hast du auch was davon. Ach so, also ich glaube, sie hat nur was rausgefunden. Na dann leg mal los. Hast du drauf, Leo?
4: In Deutschland ist Schokolade der unangefochtene Liebling unter den Süßigkeiten. So werden zum Beispiel allein in der größten deutschen Schokoladenfabrik täglich 3 Millionen Tafeln Schokolade produziert. Stapelt man die Tafeln aufeinander, ist der Schokoberg höher als ein Flugzeug fliegt. In vielen anderen Ländern, zum Beispiel in Frankreich, Mexiko und Argentinien, ist Kaugummi die meistverkaufte Süßigkeit. In den USA liebt man vor allem bunte Schokolinsen und eigentlich überall mögen die Menschen Schokoriegel. Vor allem in Asien gibt es aber für uns durchaus ungewöhnliche Süßigkeiten, zum Beispiel kleine gummiteigartige Klebreisbällchen mit Marmeladenfüllung innen drin.
1: Also Gummibärchen und Gummizeugsachen, die ich so sehr liebe, vor allem diese sauren, die sind dann weltweit wohl nicht so ganz so beliebt. Aber guck mal, ich habe hier auch noch ein paar ungewöhnliche Süßigkeiten gefunden. Ja, ganz kurz hier unten. Guck mal, die wir vielleicht nicht auf den ersten Blick kennen.
3: Ich habe hier so ein Tütchen und auf dem sind irgendwelche asiatischen Schriftzeichen.
1: Ja, ist da ein Bild?
3: Ja, da ist so eine ziemlich kitschige, komisch aussehende Cola-Flasche, die mir zulächelt, die an einem komisch aussehenden Lolli lutscht.
1: So, Leo hat das aufgemacht und jetzt, was hast du da, so eine Art Lolli, ne?
3: Okay, dann tunke ich das mal in dieses Brausepulver.
1: Ja, er tunkt jetzt den Lolli in so ein Brausepulver, was auch in der Packung drin ist. Und aber jetzt hast du das erste Mal abgeleckt. Jetzt klebt der richtig. Tunk mal richtig tief in dieses Pulver rein, bitte. Sodass alles voll ist mit dem Pulver. Links, rechts, oben und unten. Und dann leck nochmal ab.
3: Ah, das knistert.
1: Habe ich mir gedacht. Und schmeckt?
3: Ja. Überzuckert, aber trotzdem interessant.
1: Wo kommt denn deine Süßigkeit eigentlich her?
3: Also hier steht Japan drauf.
1: Okay, dann mache ich weiter, ja? Guck mal, ich habe hier so eine kleine Plastikverpackung. Also hier sind auch Schriftzeichen aus einem asiatischen Land, würde ich mal schätzen, drauf. Und hier in der Hand habe ich, ja, okay, einen ganz normalen Keks. Sieht auch aus wie ein Butterkeks. Hat aber das Gesicht eines Pandas und ist so fettig, dass wenn ich ihn nur in die Hand nehme, meine Finger schon anfangen zu glänzen. Und jetzt beiß ich mal ab, ja?
3: Ja.
1: Wow! Das schmeckt super strange.
3: Echt?
1: Mhm.
3: Also strange gut oder strange strange?
1: Nee, strange gut. Es schmeckt nach Melone.
3: Melone.
1: Das schmeckt nach, das ist ein Melonenkeks. Warte, ich gebe dir ein Stück rüber. Na, bitte sehr.
3: Ja, Melonenkeks in Pandaform. Gefällt mir.
1: Gefällt mir auch gut.
3: Besser als der überzuckerte Lolli.
1: Okay, das nächste haben wir beide vor uns.
3: Hier drauf steht, es wäre ein Reisküchlein.
1: Es sieht ein bisschen so aus, als hätte jemand ganz viel längliches Popcorn braun eingefärbt und zusammengeklebt.
3: Mhm.
1: Okay, wir beißen gleichzeitig ab, okay? Aber ganz geil.
3: Also riecht, als wäre es was Salziges, aber es schmeckt süß.
1: Kommt aus China übrigens, ist ein Karamell-Reisküchlein. Würde ich weiterempfehlen.
3: Der ist mein bisheriger Favorit.
1: So, Leo, ich hätte noch eine neue Süßigkeit für dich. Wenn du hier mal reinfassen möchtest, nimm dir einfach mal 2, 3 raus. So, genau. Ich halte ihm gerade so eine gelbe kleine Packung hin und da sind so Mini-Drops drin. Ich weiß gar nicht, wie ich die beschreiben soll. So groß wie ein Fingernagel. Also, welche Farbe hast du?
3: Ich habe 3 und der eine ist gelb, grün und schwarz. Also so nicht so ein Grau, sondern
1: komm, dann probieren wir
3: schwarz,
1: beide gleichzeitig mal ein schwarzes. 1, 2, 3. Man kann die kauen. Erstmal dachte ich, vielleicht sind die nur zum Lutschen, aber...
3: Lecker.
1: Schmeckt, als wäre es pure Chemie, aber saulecker.
3: Ja.
1: Yeah. Die kommen übrigens aus Südafrika. Gezuckerte Fruchtdrops.
3: Die Farben sind radioaktiv und es schmeckt eigentlich genauso. Also.
1: Du, aber dann haben wir uns doch damit eigentlich so einmal quer durch die Welt der Süßigkeiten gefuttert. Würdest du sagen, Checkerfrage beantwortet?
3: Ah, auf jeden Fall.
1: Dann hau auf den grünen Knopf. Die beliebtesten Süßigkeiten auf der Welt sind Schokoriegel und Kaugummi. Es gibt aber auch Länder, in denen ganz andere Süßigkeiten zum Alltag gehören. In Asien sind zum Beispiel Süßigkeiten aus Klebreis weit verbreitet und in Afrika sind Gummidrops oft mit Puderzucker bestäubt.
3: Gecheckt!
1: Oh, ich bin aber ganz schön voll jetzt, ey, nach so vielen verschiedenen Süßigkeiten.
3: Also ich könnte ja fast immer weiter essen, aber das führt uns ja eigentlich direkt zu meiner letzten Checkerfrage.
1: Bitte sehr.
3: Meine dritte Frage: Was passiert, wenn man sich eine Woche lang nur von Süßigkeiten ernährt?
1: Wow, eine Woche lang? Also da hast du dir was vorgenommen.
3: Man kann sich die Antwort ja schon so grob vorstellen.
1: Ja. Es ist auf jeden Fall ungesund. Also ich glaube, da sind wir uns alle einig. Ich meine, wir hätten hier genügend Süßigkeiten locker für eine Woche. Aber wie ungesund das wirklich wäre, das fragen wir vielleicht lieber eine Expertin. Was hältst du davon, wenn wir Sabine Johann-Tobehrens anrufen? Die ist nämlich Diätassistentin am Zentrum für Ernährungsmedizin und Prävention in München und kennt sich super mit Süßigkeiten aus.
3: Die rufen wir auf jeden Fall mal an.
1: Ja, dann wähle ich mal. Vielleicht ist sie ja erreichbar.
5: Hallo, hier ist die Sabine.
1: Hallo, hier ist Tobi.
5: Hallo, Tobi.
1: Guten Tag, schön, dass ich dich erreiche. Wir sind im Checkpot zum Thema Süßigkeiten. Leo hat eine Frage, die ich total gut finde. Ich hoffe, du kannst mir dabei helfen. Und zwar, was wäre, wenn man sich eine Woche lang nur von Süßigkeiten ernähren würde?
5: Die Frage hätte fast von meinen Kindern auch kommen können, weil die nämlich auch sehr gerne Süßes essen.
1: Wer nicht, ne, eigentlich. Aber wäre es denn eine gute Idee, das auszuprobieren?
5: Also ich muss euch leider ein bisschen enttäuschen. Wenn man auch wirklich sehr, sehr gerne Süßes mag, denke ich, dass es ganz schön schwer sein wird, eine Woche lang nur Süßigkeiten zu essen. Mhm. Man wird Bauchschmerzen kriegen, es wird einem übel und vielleicht bekommt man sogar Durchfall oder Verstopfung.
1: Tatsächlich.
5: Und zwischendurch wird man mit Sicherheit auch mal das Bedürfnis haben, was Saures, was Salziges oder was Deftiges essen zu wollen.
1: Okay, aber du hast schon gesagt, wenn man es wirklich durchzieht, dann kann man, glaubst du, körperlich davon wirklich auch krank werden oder wie?
5: Wenn man sich die Süßigkeiten mal genauer anschaut, sieht man oft, dass natürlich sehr viel Zucker drin ist und dass auch leider auch sehr viel Fett mit drin ist, wie zum Beispiel in der Schokolade. Also du hast in den Süßigkeiten immer eine recht hoch konzentrierte Energie. Das ist eigentlich gar nicht so schlecht, denn du brauchst Energie, dass du dich bewegen kannst und dass du denken kannst. Mhm. Aber das Problem bei den Süßigkeiten, die bringen immer nur sehr kurzfristig Energie und die machen eigentlich auch nicht richtig satt. Und wir brauchen unbedingt gute Nährstoffe für unseren Körper. Vitamine, Mineralstoffe, aber auch gutes Fett und Eiweiß.
1: Aber würde es uns auch richtig schaden?
5: Also auf Dauer ja, weil wir gerade bei Kindern, die in der Wachstumsphase sind, wäre das eigentlich gar nicht gut. Wenn wir zum Beispiel das Kalzium, wenn uns das fehlen würde, dann werden die Knochen einfach nicht mehr so stabil. Fehlt uns das Eisen, wenn wir auf Dauer müde und wir können uns auch nicht mehr so konzentrieren. Und wenn man dran denkt, dass Süßigkeiten ja eine sehr hohe konzentrierte Energie haben und wir die Energie nicht verbrauchen, zum Beispiel durch Bewegung, dann führt es auch zu Übergewicht.
1: Was ist denn mit dem Thema Süßigkeiten-Sucht? Ich habe mal gehört, dass wenn man mehr davon isst, dass man dann immer noch mehr haben will. Stimmt das?
5: Also wenn man Süßes isst, dann verändert sich die Süßschwelle, die ganz persönliche Süßschwelle. Das heißt, wenn du sehr viel Süßes isst, dann hast du dieses Verlangen nach Süßen, das wird immer mehr. Aha. Und dann reicht dir das Süße von gesüßten Produkten immer weniger. Also du hast immer das Bedürfnis, noch mehr Süßes essen zu wollen. Aber es ist keine direkte Sucht. Aber Süßes macht einfach Appetit auf mehr Süßes.
1: Was wäre denn deine Empfehlung für Leute wie Leo und mich? Ein Kind und einen Erwachsenen, die ab und zu gern mal was Süßes oder heute aus wissenschaftlichen Gründen essen.
5: Man sagt eigentlich so eine Hand Süßigkeiten pro Tag. Das ist eigentlich ein gutes Maß.
1: Ah, okay. Und jetzt ist meine Hand größer als Leos, logischerweise. Aber ich bin auch ein erwachsener Mensch, deshalb kann ich ein bisschen mehr essen. Letzte Frage. Gibt es denn auch gesunde Süßigkeiten, sodass man einfach ganz viel davon essen kann, ohne dass man diese ganzen negativen, blöden Nebenwirkungen hat?
5: Man glaubt es kaum, aber es ist das Obst. Das Obst ist nämlich süß. Und wenn man jetzt mal an süße Erdbeeren denkt oder süße Trauben, süße, richtig saftige Pfirsiche, die haben zusätzlich einfach noch Mineralstoffe, Vitamine, Ballaststoffe neben ihrem eigenen Fruchtzucker, der drin ist. Ja. Aber eben so viele zusätzlich gute und positive Stoffe, die uns einfach gut tun. Und damit kannst du Süßigkeiten perfekt ersetzen.
1: Liebe ich ehrlich gesagt auch. Das war total super. Vielen lieben Dank dir. Ich glaube, du hast uns sehr geholfen.
5: Sehr gerne.
1: Mach's gut, bis bald.
5: Tschüss.
1: Ciao.
3: Das sagt auch meine Mutter. Also wenn ich Lust auf Süßes habe, dann soll ich mir eine Birne nehmen. Und die Babas, also wir nennen die Babas, sind in Serbien Omas.
1: Aha, ja.
3: Die machen einem wirklich von morgen bis Abend Äpfelchen. Also man hat wirklich keine Stunde lang Ruhe von ihren Äpfelchen. Die schnippeln einem immer diese Äpfelchen und man weiß wirklich nicht, woher sie die Dinger alle haben.
1: Also die Äpfelchen-Sache finde ich sehr, sehr gut. Und ich würde sagen, die Frage ist beantwortet.
3: Auf jeden Fall.
1: Dann drück doch den grünen Gecheckt-Knopf. Wenn wir eine Woche lang nur Süßigkeiten essen würden, ginge es unserem Körper nicht gut, weil Vitamine und andere Stoffe fehlen würden. Wir hätten immer nur kurze Zeit Energie und wären nie richtig satt.
3: Gecheckt!
1: Jo, Leo, damit haben wir eigentlich alle unsere Fragen geklärt. Und ich muss dir natürlich nach all den Süßigkeiten, wie immer, jetzt noch ein kleines Geheimnis verraten.
3: Was denn?
1: Ich verrate es dir unter einer Bedingung.
3: Die wäre?
1: Du musst noch eine Süßigkeit essen.
3: Welche?
1: Gut, also ich habe nach den vielen Erklärungen von unserer Ernährungsfachfrau fast schon ein schlechtes Gewissen. Und ich muss auch sagen, es ist vielleicht ein bisschen eine ungewöhnliche Süßigkeit.
3: Komm schon, ich nicht auf die Folter.
1: Okay, es gibt ja Eisdielen, die bieten sehr ungewöhnliche Eissorten an.
3: Oh, ich kann das. Oh.
1: Ich habe jetzt mal 3 Kugeln mitgebracht, ja, und du darfst auch aussuchen. Ich sag dir, welche es gibt und du darfst dir eine aussuchen, aber du musst sie probieren. Nicht aufessen, aber probieren. Ich habe für dich, lieber Leo.
3: Okay, ja, Mann.
1: Currywurst-Eis, Pizza-Eis oder Käsespätzle-Eis.
3: Ach, es wird.
1: Darfst dir eine Kugel aussuchen und die musst du dann probieren.
3: Ich bereue es jetzt schon. Currywurst-Eis.
1: So, liebe Leute, der Leo hat jetzt vor sich einen Eisbecher und da ist ein Löffelchen drin und da ist eine dicke Kugel orangenes Eis und das ist Currywurst-Eis. Und ich würde dich jetzt bitten, das richtig herzhaft in den Mund zu nehmen und mir zu beschreiben, wie es schmeckt. Guten Appetit. Und? Und?
3: Höchst ungewöhnlich. Und ich weiß nicht, ob ich es weiter im Mund behalten soll oder ob ich es ausspucke.
1: Nein, du musst es runterschlucken. Ist eh schon weg, sehe ich gerade.
3: Ja.
1: Das war sehr mutig von dir. Das war sehr, sehr mutig. Wenn du magst, wir haben ja noch 2 Kugeln, dann probiere ich auch noch eine. Du darfst entscheiden, ob Pizza oder Käsespätzle. Ich nehme Käsespätzle.
3: Okay, ich hätte sowieso Käsespätzle gesagt.
1: Achtung, also ich habe jetzt hier einen dicken Löffel voll mit Käsespätzle-Eis. Also ich will nicht, dass mein Eis, was irgendwie so erfrischend und sommerlich sein kann, dass das nach so Bergkäse schmeckt und nach Fett.
3: Also die Currywurst war jetzt auch nicht überzeugend.
1: Aber wir haben uns getraut und wir haben ungewöhnliche Eissorten probiert. Am Ende von so einer Sendung auch nicht so schlecht.
3: Ja, also wir haben es für euch gemacht. Du musst mir ein Geheimnis verraten.
1: Also, ich habe ja vorhin schon mal gesagt, ich habe als Kind sehr gerne und auch sehr viel Süßigkeiten gegessen. Und was soll ich dir sagen? Heute als Erwachsener esse ich eigentlich fast gar keine Süßigkeiten mehr.
3: Nein.
1: Ich habe zu Hause keine Schokolade, ich habe keine Gummibärchen. Ich meine, klar, heute zu Forschungszwecken hier im Checkpot, gerne probiere ich mich einmal durch. Aber ich bin niemand, der gerne und oft und freiwillig und dauernd Süßigkeiten essen würde. Bin ich einfach nicht.
3: Das hätte ich eigentlich jetzt nicht gedacht, weil von deinen Erzählungen, dass du als Kind oft genascht hast, hatte ich jetzt eigentlich gedacht, dass du als Erwachsener auch noch ein großer Fan bist.
1: Und vielleicht ist das auch noch ein Ding, das du dir merken könntest für deine Eltern, wenn du denen sagst, hey, lasst mich ruhig Süßigkeiten essen. Beim Tobi ist es so rum, der hat als Kind viele gehabt und dann später gar nicht
3: mehr. Und er ist trotzdem ein Vorbild bei den Kindern.
1: Ach schön. Lieber Leo, es hat mir wieder ganz großen Spaß gemacht mit dir. Schön auch, dass ihr zu Hause zugehört habt und mit uns jede Menge Süßigkeiten ausgecheckt habt. Vielleicht könnte ich jetzt zum Ende die Sendung noch mit so einer dicken Kaugummiblase, die ich platzen lasse, zu Ende bringen.
3: Okay.
1: Soll ich mal probieren?
3: Ja. Also dann verabschiede ich mich mal im Gegensatz von Tobi. Und damit macht's gut und ciao!
1: Oh wow, das war die langweiligste Kaugummi-Blase der Welt. Was für ein enttäuschendes Ende. Mach's gut, tschüss.
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6: Gibt es eigentlich einen Moment, wo man kein Eis essen möchte? So ein Quatsch. Vor allem, wenn man diesen Song hier hört. Das sind Dicker und Santi mit ihrem Song Eis, Eis, Baby. 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
1: Ich bin Henry, ich bin 9 Jahre alt und ich wünsche mir das Lied April, April.

Hallo, ich bin Pascal und wünsche mir das Lied Golden. Danke und viele Grüße von Pascal.

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1: Ich heiße Jonathan, bin 5 Jahre alt, grüße meine Mama und mein Baby und meine

0: Samuel, ich bin 7 Jahre alt und ich wünsche mir das Lied Kaimelion.
1: Kann man mit künstlicher Intelligenz auch Musik machen? Die Maus hat's ausprobiert und zusammen mit einer KI einen Song geschrieben. Hier kommt das Kaimelion.
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1: Hallo, ich bin die Mathilda, bin 8 Jahre alt und wünsche mir das Lied Zombie von The Queen. Tschüss.

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1: Hallo, ich bin Aurelia und wünsche mir das Lied Halt, das ist unser Wald von der Schule der magischen Tiere. Und ich grüße die Maus, den Elefanten und die Ente und das ganze Mausteam. Und ich grüße meine ganze Familie.

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1: Hallo, ich bin Luisa, bin 5 Jahre und ich wünsche mir das Lied Mango Chili von Nina Tschubachin Christo und ich grüße meinen Papa, meine Cousine und meine Freundin.

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1: Ich bin Ella, 6 Jahre alt, und ich wünsche mir das Lied Verliebt in mich von Fajan, und ich grüße damit den Maus und die Elefanten und meine

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Aufgepasst, hier kommt die Nummer. 0800 5678 23.

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1: Hallo, ich bin Marlene. Ich bin 8 Jahre alt und ich wünsche mir das Lied Küsse wie Gift von Lea und ich grüße meine Eltern und der Elefant.

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1: Ich bin Paula, bin 5 Jahre alt und wünsche mir das Lied Lass jetzt los von Elsa und grüße meine Familie und meine Freunde. 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
1: Hallo, ich bin die Nicole. Ich bin 10 Jahre alt. Ich wünsche mir das Lied Barbaras Rhabarbaba von Bodo Wartke und ich grüße damit meine Eltern, meine Opa und meine Cousins. Tschüss!
2: Es war einmal in einem kleinen Städtchen, da lebte ein Mädchen namens Barbara. Und diese Barbara war im ganzen Land für ihren abartig guten Rhabarberkuchen bekannt.
3: 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Abracadabra, ja, dieser Kuchen.

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1: Da tranken sie dann gemeinsam an der Bar noch ein Bier, die Rhabarberbarbaren und der Barbarbier.
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0: Ja, da wohnen sogar ganz harte Männer nahbar.
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1: Hi, ich bin die Melina und neben mir ist die Sarah. Und ich möchte einmal grüßen meine Klasse, die Aspen-Klasse 4a. Okay, ich hoffe, ihr seht das. Und welches Lied wünschen wir uns?
2: Gabriella.
1: Okay, wir wünschen uns Gabriella. Hoffentlich kommt das. Und ich grüße noch die Maus und den Elefant.

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2: Nico.
3: Hallo zusammen. Wenn Menschen Tieren helfen, freue ich mich immer besonders. Auf der Insel Taiwan in Asien ist genau das passiert. Dort lebt eine bestimmte Krabbenart und im Moment wandern diese Krabben. Zu Tausenden trippeln sie zu den Stränden, um dort ihre Eier abzulegen. Dummerweise war der Weg, den sie sonst nehmen, dieses Jahr aber versperrt durch kleine Bäche und Wasserkanäle, weil da was umgebaut worden ist. Die Krabben kamen da nicht rüber. Ihr dicker Bauch ist mit Eiern gefüllt und sie können nicht schwimmen wie sonst. Leute, die in der Nähe wohnen, hatten die Idee. Sie haben den Krabben kleine Brücken aus Bambus gebaut. Über die können sie rübertippeln und bleiben trocken. Außerdem wird manchmal kurz eine Straße gesperrt, damit die Krabben zum Strand kommen. Ein Krabben-Zebrastreifen quasi.
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4: Schön, dass ihr eingeschaltet habt. Ich bin Paulus und wir verbringen die nächste Stunde zusammen.
5: Jetzt wird's peinlich. Elisabeth, was ist dir schon Peinliches passiert?
6: Hallo Paulus.
5: Hi.
6: Ja, mir ist natürlich schon mehreres Peinliches passiert. Das ist ja vollkommen klar. Aber ich erinnere mich zum Beispiel an eine Situation, da habe ich über jemanden mit jemandem geredet und habe dann irgendwann festgestellt, diese Person, über die wir geredet haben, die stand hinter uns. Das war schrecklich. Ich wäre am liebsten im Boden versunken.
5: Klassiker. Und schwupps, schon sind wir mittendrin in den Peinlichkeiten. Um die geht es nämlich heute in Herzfunk Live. Und genau deswegen ist Elisabeth aus dem Herzfunk-Team hier im Studio. Schön, dass du da bist. Wir
6: Sehr
5: sprechen
6: gerne.
5: Heute darüber, was uns peinlich ist und warum und wie wir aus peinlichen Situationen vielleicht auch wieder rauskommen. Was ist denn eigentlich, Elisabeth, das Typische an peinlichen Situationen und Erlebnissen?
6: Ja, das Typische ist irgendwie, dass man so eine Schwäche sich offenbart, ne? Also irgendwas gelingt nicht so gut oder irgendwie, gilt als nicht so cool oder jemand sieht etwas, das zum Beispiel mit dem eigenen Körper zu tun hat.
5: Und wo man selber irgendwie unsicher mit ist. So.
6: Genau, ja. Also ich sag mal so, Beispiel in die Hose sich machen aus Versehen, das ist natürlich dann besonders schlimm, ne? Ich habe mit Kindern auch gesprochen und zwar mit Kindern der 6. Klasse der Kaiserin Theophanu Schule in Köln-Kalk, was für sie peinlich ist. Und da hatten die auch ein paar Geschichten.
7: Sich blamieren vor der ganzen Klasse oder vor richtig vielen Leuten oder wenn er zum Beispiel ein Sänger ist und dann auf einmal ausrutscht auf der Bühne und dann hört man so im Mikrofon so erstmal so BAM!
8: Ich spiele Trompete und bei meinem Vater gab es so eine Weihnachtsfeier auf der Arbeit und da sollte ich halt ein Stück vorspielen. Und dann habe ich mich komplett verspielt.
7: Wenn man an die Tafel muss und die Aufgabe nicht kann.
9: Als ich in einem Ferienhaus aus Versehen ein Feuer gemacht habe und dann der Feueralarm losging und alle Nachbarn und jeder wach wurde.
5: Oh Gott, das ist wirklich auch peinlich. So Situationen, wo wirklich was Peinliches passiert. Das Lustige ist ja, aber es kann einem auch was peinlich sein, was man gar nicht selber gemacht hat, ne?
6: Absolut, ja. Das heißt sozusagen, man schämt sich fremd. Also man schämt sich sozusagen, wenn einem was peinlich ist, schämt man sich ja. Und man schämt sich sozusagen, dass man jemanden anderen kennt oder mit dem irgendwie zu tun hat. Und da hat mir ein Kind auch eine schöne Geschichte zu erzählen.
10: Als mein Bruder mit seinen Freunden bei so einem Projekt oder so hat er sich auf den Gang gestellt. Da gab es so Sprudelwasser zu trinken. Und dann hat er sich mit seinen Freunden jeder so eine ganze Flasche, 1 Liter Flasche Sprudelwasser reingekippt. Dann haben die alle drei so richtig laut gerülpst. Und auch als alle so leise waren, weil einer gerade eine Rede gemacht hat, da hat er so richtig laut gerülpst und so richtig lange, so 5 Sekunden. Und aber wirklich richtig laut, also mir war das so unnormal peinlich. Ich wäre am liebsten im Boden versunken, weil es halt mein Bruder gemacht hat.
5: Das Lustige ist, bei diesen ganzen peinlichen Geschichten, die wir jetzt gehört haben, da merke ich so, dass das direkt auf mich überspringt. Ne?
6: Aha,
5: also
6: ja.
5: Dann verkrampfe ich so innerlich so ein bisschen, als ob mein Bauch sich so zusammenzieht. Also da passiert richtig was. Ne?
6: Absolut, da passiert auch was im Körper, ja. Manche Menschen, die kriegen auch Schweißausbrüche oder werden rot oder fangen an

0: peinlich ist?
1: Nee, das kennt jeder. Es gibt natürlich manche Menschen, die behaupten, dass ihnen nichts peinlich ist, aber es ist nicht, das gibt's nicht.
0: Ja, okay.
1: Aber
0: es ist natürlich, also jeder hat das, jeder kennt das.
1: Jeder kennt irgendwie sowas, manche können das vielleicht besser verstecken oder vielleicht auch mal so sagen, ach nee, ist nicht so schlimm oder vielleicht lockerer damit umgehen, aber es gibt's in allen Kulturen, aber es ist auch nicht in allen Kulturen den Leuten das Gleiche peinlich. Also in manchen Kulturen ist es zum Beispiel so, dass mit der Pünktlichkeit nicht so umgegangen wird. Und bei uns,
0: das ist mir super peinlich, wenn ich zu spät bin. Ja.
1: Ja, und bei uns ist es ja, um 8 beginnt die Schule. Um 8 muss man da sein. Und wer zu spät kommt, der wird oft schon blöde angeguckt. Peinlich.
0: Ja, also Peinlichkeiten kennt jeder. Vielen Dank, Elisabeth, bis hierhin. Wir sprechen gleich nochmal weiter und sprechen auch ein bisschen drüber, was man machen kann, wenn einem was peinlich ist. Weil, wir haben schon gesagt, das Gefühl ist irgendwie nicht schön. Und da will man ja raus aus der Situation. Und vielleicht auch, warum Peinlichkeiten für irgendwie was auch gut sein können.
2: Meine Damen und Herren, hier spricht Ihr Kapitän. Wir befinden uns nun im Anflug auf ein Stimmungstief.

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0: Jetzt alle.
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2: Ah.

0: Wir sprechen heute über Peinlichkeiten in Herzfunk Live. Elisabeth ist bei mir im Studio. Mats ist jetzt am Telefon, 9 Jahre aus Kleve. Hi.
1: Hi.
0: Was hast du denn für eine peinliche Geschichte erlebt, Mats?
1: Also, ich bin schon mal vom Klettergerüst gefallen und dann hat meine ganze Klasse zugeguckt.
0: Oh. Oha. Oh. Also erstmal, hast du dir dabei richtig wehgetan? Hast du dich verletzt?
1: Nee. Puh. Tat nicht so weh.
0: Und dann, was ist dann passiert?
1: Also es wurde dann, also alle Kinder haben gelacht. Und dann war es sehr traurig, dass wir mich ausgelacht haben.
2: Ja, das kann ich total verstehen. Das ist ja dann auch irgendwie traurig, ne? Weil theoretisch hättest du dir ja auch was tun können und bräuchte man dann eher Mitgefühl als jemanden, der noch sozusagen

0: im Finger auf einen zeigt, ne? Oder irgendwie sich über einen lustig macht. Das heißt, dann ging es dir auch gar nicht gut in dem Moment. Kann ich auch total verstehen, ja. Ist das denn dann hinterher, wie bist du dann da rausgekommen? Also hast du dann noch mit denen gesprochen oder bist du dann einfach weggegangen, oder?
1: Bin weggegangen und dann nach einer Woche hatten die das wieder vergessen.
0: Okay, aber du hast es noch im Kopf, ne? Das kann ich auch total verstehen. Ja. Das war auch echt nicht nett von denen, muss man wirklich sagen.
2: Hm.
0: Also eigentlich für die ein bisschen peinlich.
2: Das stimmt, ne?
1: Ja.
2: Also das passiert ja schnell, dass man lacht bei so einer Situation und dann überhaupt nicht drüber nachdenkt, was da eigentlich passiert ist. Aber eigentlich, genau, war das ja für dich, Mats, eine richtig doofe Situation.
1: Hm. Ja.
2: Danke, dass du uns davon erzählt hast.
1: Bitte. Tschüss.
0: Tschüss.
2: Jetzt haben wir gerade die Geschichten gehört, die sich ja dann auch irgendwann aufgelöst haben. Einmal durch die Zeit und dann konnte Felix da auch drüber lachen. Du hast schon auch gesagt, ja, man kann da was draus machen. Gibt es sowas wie Vorteile von sowas wie peinlichen Geschichten?
0: Ja, es gibt ja noch so andere Situationen, nämlich dass man sich so schämt für was, ja. Wenn einem was peinlich ist, schämt man sich ja auch. Aber grundsätzlich, dass es dieses Gefühl gibt, dieses Gefühl der Scham. Scham ist ja auch ein guter Schutz, auch vor Unangenehmen oder vor Gefahren. Also wenn man sich zum Beispiel in der Öffentlichkeit nicht einfach nackt zeigen möchte, sondern sich dann schämen würde, ist das ja auch ein guter Schutz vor unerwünschten Blicken, dass man das eben nicht tut.
2: Oder das Beispiel mit dem Rülpsen vorhin, was wir gehört haben, das ist ja auch, da bringt die Scham einem ja vielleicht dazu auch zu sagen, hey Leute, das ist jetzt nicht cool, lass das, und dann kommt es vielleicht gar nicht zu so einer Situation. Ne?
0: Ja, absolut, genau.
2: Also kann das auch was Gutes haben. Wenn aber dann was Peinliches passiert ist, Elisabeth, wie kann man damit umgehen?
0: Ja, ich habe dazu auch die Kinder gefragt und die hatten schon mal ganz, ganz viele Ideen dazu.
3: Sich entschuldigen oder so.
4: Zum Beispiel sagen, dass man kurz aufs Toilette geht.
5: Improvisieren zum Beispiel, am Ende sagen, ja, das war nur Spaß und so, ja.
6: Einfach wegrennen, einfach sagen, mir geht's nicht gut, kann ich vielleicht nach Hause gehen oder kann ich kurz nach draußen gehen, mir ist übel, kann ich kurz draußen was trinken gehen, dass man halt einfach schnell weggeht, dass man sich nochmal kurz sammeln kann und dass man dann halt nochmal wiederkommt und dass es einem dann halt auch besser geht, dass man dann sich mir nicht so schrecklich fühlt.
2: Ach, da sind schon richtig viele Ideen. Was würdest du denn sagen, muss man dieses Gefühl der Scham, der Peinlichkeit immer wegmachen?
0: Nee, eigentlich nicht. Also manchmal ist es wirklich auch hilfreich, dazu zu stehen, weil man kann sich auch klar machen und wissen, das ist einfach menschlich. Das kann jedem passieren und es ist nicht der Weltuntergang. Und manchmal macht man vielleicht auch die Erfahrung, es ist okay, es ist in Ordnung, dass einem sowas passiert. Ich kann dazu stehen, dass ich mich natürlich auch mal zum Beispiel verspiele beim Vorspiel oder sowas, ne? Das ist mir vielleicht peinlich, aber es ist nicht schlimm und es passiert ganz vielen Leuten.
2: Und was wir ja gemerkt haben, bei all diesen Beispielen, die wir gehört haben, meistens wird nachher drüber gelacht irgendwie. Also meistens wird dann nach der Zeit daraus eine lustige Geschichte. Auch die Kinder, die du gefragt hast, da wurde ja ganz viel gelacht immer im Hintergrund.
0: Absolut.
2: Über die Geschichte.
0: Ja, ja, genau.
2: Also das kann man dann auch vielleicht.
0: Ja, genau. Das Lachen ist ja manchmal auch so eine Hilfe, erstmal sich so von was zu distanzieren. Dann lacht man lieber drüber, als dass man zeigt, dass einem unangenehm ist. Das hat auch irgendwie einen Sinn eigentlich, das Lachen.
2: Ne? Ja.
0: Und manchmal ist es auch gut, dann nochmal drüber zu sprechen und das auch nochmal anzugucken.
2: Vielen, vielen Dank, Elisabeth.

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0: Habt ihr schon mal mit einer KI gesprochen oder gechattet? Das geht ja, ne? Und die Stimme, die hört sich total echt an. Und wenn man mit so einer KI spricht, dann kann sich das auch irgendwann so richtig echt anfühlen. Und da kann man sich die Frage stellen, kann KI sowas wie ein Freund sein? Mausreporterin Hanna ist der Frage nachgegangen und hat mit Kindern und einem Experten über Freundschaft und KI gesprochen.
1: Wir spielen sehr gerne Hexe zusammen und wir machen auch Handstand und Räder.
2: Hanna und Naja sind richtig enge Freundinnen. Sie sind 8 Jahre alt und gehen in dieselbe Klasse. Bei Hanna zu Hause steht eine Alexa im Wohnzimmer. Das ist ein kleiner Lautsprecher, der reden kann und auf viele Fragen eine Antwort kennt. Das geht, weil in Alexa eine künstliche Intelligenz steckt. Kurz sagt man dazu KI. Und die soll sich so verhalten und antworten, als wäre sie ein Mensch.
1: Also ich habe schon mit der Alexa gesprochen, schon sehr oft. Und ich und Hanna saßen schon mal auf der Couch. Und dann haben wir so gefragt, Alexa, mach mal Geräusche. Und plötzlich kam dann so ein lauter Pups auf der Alexa raus und dann sind wir vom Sofa geflogen. Ich war lauter erschrecken.
2: Ein pupsender Lautsprecher, ziemlich lustig. Die beiden fragen Alexa gerne mal witzige Sachen und die antwortet dann. Aber mit ihr befreundet zu sein, das kann Naja sich eher nicht vorstellen.
1: Also ich kann es irgendwie nicht gut erklären, aber Freunde sind einfach, man hat mehr, also man kann Gefühle merken. Die Alexa sagt auch manchmal einfach, da kann ich dir leider nicht helfen.
2: Über das Thema KI, also künstliche Intelligenz, macht sich auch Christian Uhle viele Gedanken. Er ist Philosoph und denkt viel darüber nach, wie KI unser Leben verändert. Und da spielt auch Freundschaft eine Rolle. In Deutschland fühlen sich nämlich richtig viele Kinder und Erwachsene einsam und wünschen sich jemanden, der ihnen zuhört oder für sie da ist. Christian sagt aber, genau wie Naja, bei einer KI, da fehlt was.
3: Der ganz große Unterschied zwischen, wenn ich jetzt mit einem Menschen spreche oder mit einer KI spreche, ist, dass wenn der Mensch sagt, hey, das tut mir total leid zu hören, dann kann es ihm ja auch wirklich leid tun. Aber bei der KI, da ist nichts und niemand, dem irgendwas leid tut. Das ist alles nur so eine Fassade. Aber im Hintergrund steht ein Rechenprogramm und kein Wesen, das wirklich irgendwie Gedanken oder Gefühle hat.
2: Aber trotzdem fühlt es sich manchmal total anders an, wenn man mit einer KI chattet oder spricht. Als wäre da wirklich jemand, der sich für einen interessiert. Und das erklärt Christian so.
3: Die KI lernt von menschlichen Gesprächen, die sie sich im Vorfeld quasi angeschaut hat. Und dann macht sie das Ganze nach. Sie imitiert das.
2: Maschinen mit künstlicher Intelligenz können also richtig gut so tun, als wären sie Menschen. Und das führt dazu, dass es wirklich Menschen gibt, die sich in KI verlieben. Es gibt sogar ein paar Menschen auf der Welt, die haben schon eine KI-Anwendung geheiratet.
1: Für die Leute ist es vielleicht total cool, aber bei mir wäre es irgendwie nicht so. Also das kann ich mir überhaupt gar nicht vorstellen. Und dann fühle ich eigentlich selbst, dass mir die Leute leid tun, die sowas haben. Weil ein echter Mensch ist schon immer besser und Kinder bekommen kann man so ja auch nicht.
2: Bei vielen KI-Programmen steckt sogar ein ganz bestimmtes Ziel dahinter, dass sie so super nett sind. Sie wollen, dass man möglichst lange mit ihnen redet oder chattet. Weil je länger man drin bleibt, desto mehr Geld verdient das Unternehmen hinter der KI damit. Und deswegen sind KI-Anwendungen auch nie zickig und wollen sich auch lieber nicht streiten.
3: Mit Menschen ist jede Beziehung ja auch immer wieder geprägt durch so kleine Konflikte und Probleme. Wir sind nicht perfekt. Und andere Menschen sind nicht perfekt. Es ist wichtig, dass wir lernen, mit diesen Problemen auch umzugehen. Aber eine künstliche Intelligenz ist so gestaltet, dass es möglichst nie Probleme gibt.
2: Keine Probleme, das klingt doch erstmal gut. Aber Christian sieht da auch eine Gefahr.
3: Wenn wir uns daran gewöhnen, vielleicht verlernen wir dann irgendwann, damit umzugehen und auch ein Verständnis dafür zu haben, wenn es mit anderen Menschen mal nicht so perfekt läuft.
2: Und dann wird es vielleicht noch schwieriger, richtig echte Freundschaften zu führen. Dabei sind die ja total wichtig, wenn es um Gefühle geht. Oder um Trampolinspringen und Ratschlagen. Es gibt aber auch ein paar Dinge, da kann so eine KI richtig gut helfen. Das weiß Hanna.
1: Ja, zum Beispiel auch beim Lernen. Man versteht zum Beispiel gar nichts. Kann man sie fragen, um was es so da geht bei der Aufgabe. Und dabei kann sie ihm helfen, weil sie sehr schlau ist.
2: Und ich habe gehört, Pupsgeräusche. Die kann sie auch richtig gut.
0: Zum Glück stinkt es dann danach nicht bei der KI, wenn sie Pupsgeräusche macht. Danke Hanna und Naja und Hanna für die Infos zu KI und Freundschaft. Das war richtig, richtig spannend.
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1: Warum?

0: am Wochenende in irgendeine Stadt in der Gegend fahren und dann gegen eine andere Mannschaft antreten. Das kennen bestimmt viele von euch. Auswärtsspiele oder Turniere gibt es ja in vielen Sportarten, die man so machen kann. Egal ob Fußball, Tennis, Volleyball, Reiten oder Rugby. Und auch beim Tanzen. Tanzen ist auch Turniersport. Maus-Reporterin Angela hat die Tanzmannschaft Indigo aus Köln zu einem Turnier begleitet.
1: Also wir sind hier gerade in der Umkleide beim Turnier und ziehen uns gerade noch um und so. Wir ziehen eine Strumpfhose, einen pinken Body und so ein Kleid darüber.
2: Also da sind so pinke Blumen und so grüne Blumenranken und dann haben wir außen noch so rosa Bändchen, womit wir dann das Kleid so festbinden, damit das nicht verrutscht. Und wir haben auch noch so Blumen in den Haaren bei dem Dutt.
3: Josephine und Henny bereiten sich auf ihren Auftritt vor. Heute nehmen sie mit ihrer Mannschaft Indigo an einem Turnier in Hochdahl teil. Josephine und Nenna erklären.
1: Das ist ein Wettbewerb, da tanzt man gegen andere Gruppen und dann entscheiden die Wertungsrichter, welcher Platz wir sind.
4: Da ist halt eine große Tanzfläche, die ist quasi auf den Boden geklebt. Wir sind halt in einer sehr großen Turnhalle und da sind auch Sitzplätze für die Zuschauer. Und die können uns dann halt gut beim Tanzen beobachten.
3: 16 Mädchen im Alter von 8 bis 12 Jahren sind bei Indigo. 21 Mannschaften tanzen in der Kinderlandesliga in Nordrhein-Westfalen. Darüber gibt es noch die Kinderverbandsliga. Um die Choreografie perfekt zu beherrschen, arbeiten die Mädchen ein ganzes Jahr daran. 3-mal pro Woche trainieren sie, dazu kommt eine Stunde Ballett.
2: Es macht wirklich Spaß und auch wenn man einen schlechten Tag hatte oder so und dann zum Training geht, dann befreit man sich von den blöden Gedanken.
4: Also wir verstehen uns halt untereinander alle wirklich gut und alle sind halt irgendwie miteinander befreundet.
2: Diese Saison läuft es sehr gut. Wir sind jetzt die letzten beiden Male erster Platz geworden.
3: Von ihren beiden Tanzlehrerinnen werden die Mädchen jetzt geschminkt. Sie wärmen sich auf, gehen den Tanz nochmal durch. Die Lehrerinnen geben Tipps. Dann machen sie sich auf den Weg zur großen Halle. Gleich geht es los. Auf jedem Turnier müssen die Mädchen ihre Choreografie 2-mal zeigen.
1: Also jetzt ist die Aufregung auf jeden Fall mehr. Weil man jetzt so weiß, jetzt ist wirklich, jetzt tanzen wir auch auf der Bühne.
4: Also, dass man halt bewertet wird und halt gleichzeitig darauf achten muss, dass man einen guten Ausdruck hat, gut die Füße streckt und auf alles achtet und halt sich nicht vertanzen soll, dann ist das halt schon ein bisschen anstrengend.
5: Indigo!
6: Wir freuen uns auf die Stadt Nummer 9. Hier ist für Sie Indigo!
3: Die Mädchen knien auf dem Boden. Eins steht in der Mitte. Wie Blumen sprießen die Mädchen langsam nach oben. Dann beginnt die ganze Blumenschar sich zu bewegen. Die Mädchen drehen sich, laufen über die Fläche, machen Spagatsprünge, tanzen mal alleine, mal zu zweit, mal in der Gruppe. Alles ist perfekt aufeinander abgestimmt.
1: Richtig cool. Also, hat richtig Spaß gemacht. Ja, es war sehr schön, aber auch sehr anstrengend.
3: Als alle Gruppen durch sind, geben die 5 Wertungsrichterinnen ihr Urteil ab. Dann steht fest, Indigo kommt ins große Finale. Im 2. Durchgang tanzen sie also um Platz 1 bis 6. Aber wie treffen die Wertungsrichter überhaupt ihre Entscheidung? Anders als beim Fußball kann man ja nicht einfach Tore zählen. Wertungsrichterin Birte Niehaus erklärt.
7: Ja, das ist etwas komplizierter bei uns. Es ist halt kein Tor, Ball ist drin. Es ist auch nicht eine bestimmte Anzahl an Sprüngen, an Drehungen oder irgendwas. Wir werten vergleichend. Das ist manchmal nicht so ganz einfach. Wir haben 3 Wertungskriterien. Einmal Choreografie, dann Technik natürlich und Präsentation. Und in diesen Wertungskriterien vergleichen wir alle Formationen, die hier vor Ort sind und legen dann unseren Sieger fest.
3: Nach einer kurzen Wartezeit zeigen die Mädchen ihren Tanz zum 2. Mal. Danach verkünden die Wertungsrichterinnen ihre endgültige Entscheidung. Und welchen Platz haben die Indigo-Mädchen heute gemacht?
5: Weiter!
8: Und eine Medaille haben wir noch.
9: Freut ihr euch?
1: Ja, ja. Schon. Ja.
3: Seit 7 Stunden sind die Mädchen jetzt unterwegs. In einigen Wochen steht das letzte Turnier der Saison an. Danach wissen sie, ob sie in die höhere Liga aufsteigen. Wie ist die Stimmung?
8: Also es war schon sehr anstrengend, aber wir freuen uns halt auch, weil wir haben ja den 2. Platz gemacht.
9: Ich finde, wir können auch 1. Platz gewesen sein. Also wir hätten auch besser sein können. Aber trotzdem richtig cool.

0: sprechen, reden. Das machen die meisten von uns ja einfach so, braucht man gar nicht so groß drüber nachdenken. Und irgendwie, bla bla bla, kommen Wörter raus. Ja, wir reden einfach. Es gibt verschiedenste Sprachen, in denen man sprechen kann. Wir sprechen mit der Stimme oder aber manche Menschen mit Gebärden, mit Gesten. Wenn das aber nicht geht, dann kann ein Gerät helfen, ein Talker, also Sprecher, ne? Talk, Englisch, sprechen. Was das ist, erklärt uns jetzt Mausreporterin Anna. Die war in der Förderschule Kolkrabenweg in Köln bei Sarah Tuller, Lina und Görkem.
1: Guten Morgen.
2: Das war Sarah Tullers Talker. Damit stellt er seiner Klasse den heutigen Tagesablauf vor.
1: Zuerst Morgenkreis und dann Frühstück auf Pause und dann Deutsch und dann Mittagessen und dann gestaltete Freizeit.
3: Und dann
1: Nachrichten schauen.
2: Der Talker sieht aus wie ein gewöhnliches Tablet. Auf ihm gibt es Apps und eben auch so eine, mit der man eine Stimme erzeugen kann. Das funktioniert über Symbole. Wenn Sarah Tuller mit seinem Finger auf ein Symbol drückt, dann spuckt der Talker ein Wort aus. So fällt es Sarah Tuller leichter, mit seiner Klasse und seiner Lehrerin verbal zu sprechen.
4: Sarah Tuller, sagst du uns auch noch das Wetter? Wie ist das Wetter heute? Guck mal raus.
1: Heute?
4: Schultern zucken.
1: Regnet es.
2: So einen Talker zu bedienen, kann ganz schön schwierig sein, denn für jedes Wort muss es ja auch ein Symbol geben. Und um so ein Symbol dann schneller finden zu können, gibt es Kategorien oder auch Gruppen, in denen die Symbole eingeteilt sind. Frau Schröder, die Klassenlehrerin, sagt, dass es richtig viele Gruppen geben kann.
5: Also zum Beispiel gibt es dann eine Tierkategorie, dann drückt man auf das Tier oder auf die Tiere und kann dann nochmal unterscheiden zwischen Zootiere, wilde Tiere, Insekten und so weiter.
2: Wenn man schon richtig gut mit dem Talker umgehen kann, dann hat man auch viele Symbole und Gruppen zur Auswahl. Wenn man aber gerade erst mit dem Talker startet, dann hat man nur ein paar Symbole. So lernt man mit der Zeit, den Talker zu bedienen. Sarah Tuller kann das schon richtig gut. Er hat dementsprechend viele Symbole auf seinem Talker. Gerade lernt er, die Uhr zu lesen.
6: Wie viel Uhr ist das?
7: Das ist 11 Uhr.
6: Und das ist gleichzeitig auch?
7: Das ist 23 Uhr. Das ist 23 Uhr.
6: Ja, guck mal, die Zeit ist auch die Punktlandung.
2: Weiter geht es mit Deutsch. Wie jedes Kind lernt Sarah Tuller zu lesen und Silben zu bilden. Dafür hat er kleine Schnipsel mit Silben, die er an die richtige Stelle kletten muss.
6: Was ist das?
7: M-E-N-I.
6: Sehr gut, Sarah Tuller. Ma. Mit Talker, bitte. M-A-Ma.
7: M-A-Ma.
6: Sehr gut. Gesundheit.
2: Nachdem Sarah Tuller so fleißig gelernt hat, ist es Zeit für eine kleine Pause.
4: Genau. Also GarageBand ist auch auf seinem Talker. Was
6: genau
4: macht er jetzt?
6: Genau, das ist die Belohnung. Und da musiziert er jetzt mit.
4: Cool. Was kann man da so drücken? Oh, das sind die Akkorde, sehe ich. Oh, jetzt hast du das Instrument gewechselt. Das ist ja cool. D-Moll?
8: D-Moll?
4: D-Moll? G?
8: G?
4: G?
8: G?
4: Genau, das ist der Akkord G.
8: G? G?
4: Jetzt ist C?
8: C, C, C.
4: Genau. Das ist ja cool, da kannst du ganz alleine mit Musik machen.
8: Musik machen?
4: Mhm, du machst Musik, oder? Was ist dein Lieblingsinstrument? Oh, Dreamy Bells. Oh ja, die klingt schön.
2: In der Klasse ist Sarah Tuller nicht der Einzige, der einen Talker hat. Lina benutzt für manche Aufgaben auch einen Talker.
4: Was ist das?
9: Wo ist das D? Die finde ich nicht.
7: D.
4: Ja, super.
5: Der Talker wird zur Unterstützung eingesetzt, weil sie die Buchstaben selber nicht benennen kann, aber durchaus, wie du gerade gesehen hast, finden kann.
2: Der Talker wiederholt Lina also die Buchstaben und spricht sie ihr vor. So lernt sie schneller, wie die Buchstaben heißen. Aber nicht nur im Unterricht kann der Talker helfen. Auch Görkem freut sich über die Talker seiner MitschülerInnen.
10: Sehr viel redest mit Sasai.
4: Okay, über den Talker?
10: Ja.
4: Okay, und aber was sagt er so über den Talker dann?
10: Manchmal sagt sie, es will Wasser oder es will Essen, es will Frühstück. Ich finde gut, dass es die schwerbehinderte Kinder mithelfen kann.
2: Ein Talker kann also ganz vielfältig helfen. Im Unterricht, im Alltag oder zum Musizieren. Er unterstützt Kinder und auch Erwachsene beim Sprechen.
7: Ich möchte.
8: Rasch, rasch.
11: Such mal GarageBand.
7: GarageBand.
11: Okay, dann kannst du noch ein bisschen GarageBand machen.
0: Hm. wie funktioniert ein Talker? Jetzt wissen wir es. Vielen Dank, Sarah Tuller, Lina Görkem und

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1: Hallo, ich bin Frederik und wünsche das Lied Wuppertal und grüße damit meine Mama und mein Papa und meine Schwester und das ganze Maus-Team.

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2: 5 Tafeln Schokolade, 3 Tüten Gummibärchen, Kekse, Vanille, Eis und Lakritzbonbons. Dann hab ich alles. Oder steht noch was auf meinem Einkaufs... Oh, die Schokoriegel. So, jetzt aber auf zur Kasse. Oh, hallo, Frau Dr. Bormann. Sie hier. Also, dass man seine Zahnärztin jetzt schon im Supermarkt trifft, ist ja ein Zufall. Also, oh, ach. Sie meinen jetzt wegen dem vielen Süßkram in meinem, also dem bisschen Süßkram in meinem Einkaufswagen. Also ich kann Ihnen mal versichern, Frau Dr. Bormann, das ist also rein beruflich. Rein beruflich, Frau Dr. Bormann.
3: Zugang Checkerbude genehmigt.
2: Hallo, liebe Leute. Toll, dass ihr mit dabei seid. Ich möchte euch nicht neidisch machen, aber ich habe wirklich all die Süßigkeiten, die ich eingekauft habe, mit in die Checkerbude gebracht. Und hier sieht es jetzt ein bisschen so aus wie im Paradies. Muss aber auch so sein, denn heute dreht sich alles um Süßigkeiten. Wie immer habe ich natürlich einen Gast in meine Checkerbude eingeladen. Und auch wenn ich ihn vor lauter Süßigkeiten-Tüten um mich herum fast nicht mehr sehen kann, das ist heute Leo, 10 Jahre alt. Hallo lieber Leo, wie geht's dir?
4: Hallo Tobi, also mir geht's gut und also ich bin schwach geworden.
2: Was hast du gegessen?
4: Ich habe hier die Gummibärchen gegessen.
2: Mhm. Ist das deine Lieblingssüßigkeit, Gummibärchen?
4: Ach, das ändert sich bei mir immer.
2: Ja. Also. Du, bei mir ist es so, ich habe auch welche hier. Ich mag am liebsten diese sauren Gummibärchen, weißt du, die diese sauren Zucker außen dran haben. Die liebe ich einfach. Ich kann dir verraten, ich habe als Kind richtig viele Süßigkeiten gegessen. Wir hatten so eine Schublade, eine Süßigkeiten-Schublade. Und ich bin da auch heimlich rangegangen. Also nicht nur, wenn es erlaubt war. Aber Leo, lass uns doch mal anfangen. Wie wär's, wenn du uns mal deine 3 Checker-Fragen präsentierst?
4: Natürlich. Also, meine erste Frage ist, warum sind Süßigkeiten so lecker? Frage Nummer 2 lautet, welche Süßigkeiten gibt es in anderen Ländern? Und meine 3. Frage, was passiert, wenn man sich eine Woche lang nur von Süßigkeiten ernährt?
2: Richtig super Fragen. Das checke ich für euch. So, lieber Leo, bevor wir uns an die Fragen machen, muss ich dir was sehr, sehr Gutes zeigen. Guck mal bitte, was ich übers Internet bestellt habe. Da.
4: Es sieht ein bisschen aus wie entweder wie eine CD oder wie eine Schallplatte.
2: Genau, ihr müsst euch das so vorstellen. Leo hat gerade einen viereckigen Karton in der Hand. Sieht ein bisschen aus wie ein Pizzakarton, nur kleiner. Und da liegt eine in Papier verpackte runde Scheibe drin. Die aus Schokolade ist, tatsächlich. Und wie hast du gesagt, wie sieht sie aus, wie eine CD oder wie eine Schallplatte?
4: Ja.
2: Weißt du noch, was eine Schallplatte ist, Leo?
4: Ja, also eine Schallplatte ist sozusagen der Vorläufer der CDs.
2: Ja.
4: Also es gab als allererste Schallplatten und dann kamen Kassetten, dann CDs und jetzt kann man das einfach ganz leicht streamen über Handy und so.
2: Genau so ist es. Und damals war das eben so eine dünne schwarze Platte aus Kunststoff, Vinyl, sagt man. Und da war dann über so feine Rillen, die da drin sind, konnte man die Musik abspielen. Ich habe immer noch Schallplatten zu Hause.
4: Echt?
2: Mhm, ganz viele. Und die da, die du jetzt in der Hand hältst, nimm sie mal raus aus der Papiertasche da.
4: Das ist eine Schallplatte.
2: Aus?
4: Schokolade?
2: Ja, tatsächlich. Und ich sag dir was, Leo,
4: krass.
2: Die funktioniert wirklich.
4: Also wie? Musikalische Kalorien?
2: Musikalische Kalorien, ich hätte es nicht besser sagen können. Leg mal auf, genau, einfach hier auf diesen kleinen... Und jetzt muss die Nadel da so drüber. Und Achtung, jetzt spielen wir einfach mal ab, was die Schokoschallplatte gespeichert hat.
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2: Ach, ist das nicht toll? Das ist mein kleiner grüner Kaktus von den Comedian Harmonists, abgespielt von einer Schokoschallplatte.
4: Nein, ich dachte, du nimmst mich hops, aber...
2: Nee, es geht wirklich. Wir hören gerade Musik von einer Schokoschallplatte.
4: Cool.
2: Aber lass uns noch mal kurz in den Schluss reinhören einfach. Ja, Ja, Leo, was hältst du davon, von einer Schokoschallplatte?
4: Sieht gut aus, klingt gut und schmeckt wahrscheinlich gut.
2: Ja, die kann man dann, wenn man keine Lust mehr auf den Song hat, kann man sie einfach auffuttern. Aber ich würde sagen, jetzt heben wir sie noch ein bisschen auf.
4: Oh ja.
2: Leo, was hältst du davon, wenn wir damit zu deiner ersten Checkerfrage kämen?
4: Auf jeden Fall. Meine erste Frage lautet, warum sind Süßigkeiten so lecker?
2: Ja, das ist eine sehr gute Frage. Kennst du irgendein Kind oder vielleicht überhaupt irgendeinen Menschen, der keine Süßigkeiten mag?
4: Ich persönlich glaube, dass jedes Kind Süßigkeiten mag. Und Tobi, außerdem, dort bei dir blinkt der gelbe
2: Knopf. Ah, der gelbe Knopf. Ja, das ist Jackie, unsere Datenbank.
4: Checker-Datenbank.
2: Genau, die recherchiert und Sachen weiß. Die will irgendwas beitragen, würde ich sagen. Wenn du magst, drück kurz drauf, dann finden wir mal raus, was sie zu sagen hat.
6: Süß ist für Menschen eine besonders angenehme und vertraute Geschmacksrichtung. Als die Menschen noch in der Wildnis gelebt haben, mussten sie sich beim Ausprobieren von möglicher Nahrung auf ihre Zunge verlassen. Schmeckte etwas sauer, war es vielleicht schon verdorben. Schmeckte etwas bitter, war es vielleicht giftig. Schmeckte dagegen etwas süß, konnten die Menschen davon ausgehen, dass die Nahrung gut und sicher war. Zum Beispiel süßlich schmeckende Beeren und Obst. Und es gibt noch mehr Gründe, warum Menschen von klein an Süßes mögen. Schon im Bauch der Mutter liegt man in süßlichem Fruchtwasser. Und Babys ernähren sich von süßer Muttermilch. Ein süßer Geschmack ist für Menschen also etwas sehr Vertrautes und Gutes.
2: Ja, das ist doch eigentlich eine super Erklärung, die man auch bei der nächsten Diskussion mit Mama oder Papa anbringen kann.
4: Stimmt.
2: Ach, sorry, ihr beiden, das ist angeboren, dass ich auf Süßes stehe. Das, ja, dafür kann ich nichts. Das ist schon im Bauch so gewesen.
4: Das ist gut, das muss ich mir merken.
2: Merk dir das. Würdest du denn sagen, die erste Checker-Frage ist damit beantwortet?
4: Auf jeden Fall.
2: Dann darfst du bitte ran an den großen grünen Gecheck-Knopf. Wir finden Süßes lecker, weil uns der Geschmack so vertraut ist. Süßes erinnert uns an die erste Nahrung, die wir als Babys bekommen haben. An die süße Muttermilch.
4: Gecheckt!
2: So, jetzt muss ich euch mal sagen, das ist heute wirklich eine harte Aufgabe hier für Leo und mich, weil überall um uns rum, ja, liegen Süßigkeiten in bunten Tüten, ausgepackt, noch verpackt. Also ich weiß nicht, wie es dir geht, Leo, aber ich würde am liebsten die ganze Zeit futtern.
4: Ich glaube, der einzige Platz, der hier noch frei ist, ist hier ums Mikro herum.
2: Ja, genau. Alles andere ist voll. Aber wir bleiben jetzt stark und wir machen erstmal weiter. Leo, auf zur nächsten Checker-Frage.
4: Meine zweite Frage ist, welche Süßigkeiten gibt es in anderen Ländern?
2: Also ich bin ja manchmal für Checker-Drehs auch in anderen Ländern. Und wenn ich da so durch die Supermärkte gehe und durch die Süßigkeitenregale, da gibt es im Grunde schon die Sachen, die es hier auch gibt.
4: Ja, also die ganz großen Marken gibt es hier fast überall.
2: Genau.
4: Wobei, meine Mutter kommt aus Serbien.
2: Ja.
4: Und da sind die Süßigkeiten eigentlich komplett anders.
2: Ach krass, okay.
4: Ich habe dir auch serbische Süßigkeiten mitgebracht.
2: Die hier?
4: Ja, die Kekse da.
2: Ah.
4: Ich nenne sie mal Gruselkekse.
2: Danke, Leo. Darf ich mal probieren?
4: Ja, klar.
2: Wie kann man es beschreiben? Es ist so lang wie mein Daumen, würde ich sagen, aber ganz dünn und sieht aus ein bisschen aus wie ein Butterkeks. Ich breche den mal durch und ich esse mal. Mmh. Mmh. Schmeckt auch ein ganz bisschen wie ein Butterkeks, aber auch dann doch wieder anders. Schmeckt mir sehr gut. Das ist typisch serbische Süßigkeit.
4: Man trinkt Tee und isst den so. Man benutzt den sogar in Kuchen drin. Ich glaube, das Einzige, mit dem man sie nicht kombiniert, ist Brot. Aber nein, im Ernst jetzt. Sonst benutzt man sie wirklich überall.
2: Also mich hast du überzeugt. Ich bin offiziell jetzt Fan von deinen serbischen Bröselkeksen. Oh, Jackie meldet sich. Warte mal, die will wahrscheinlich auch... Jackie, du willst einen Keks. Ne? Komm mal her, ich krümel dich einfach so ein bisschen voll. Dann hast du auch was davon. Ach so, also ich glaube, sie hat nur was rausgefunden. Na dann leg mal los. Hast du drauf, Leo?
6: In Deutschland ist Schokolade der unangefochtene Liebling unter den Süßigkeiten. So werden zum Beispiel allein in der größten deutschen Schokoladenfabrik täglich 3 Millionen Tafeln Schokolade produziert. Stapelt man die Tafeln aufeinander, ist der Schokoberg höher als ein Flugzeug fliegt. In vielen anderen Ländern, zum Beispiel in Frankreich, Mexiko und Argentinien, ist Kaugummi die meistverkaufte Süßigkeit. In den USA liebt man vor allem bunte Schokolinsen und eigentlich überall mögen die Menschen Schokoriegel. Vor allem in Asien gibt es aber für uns durchaus ungewöhnliche Süßigkeiten, zum Beispiel kleine gummiteigartige Klebreisbällchen mit Marmeladenfüllung innen drin.
2: Also Gummibärchen und Gummizeugsachen, die ich so sehr liebe, vor allem diese sauren, die sind dann weltweit wohl nicht so ganz so beliebt. Aber guck mal, ich habe hier auch noch ein paar ungewöhnliche Süßigkeiten gefunden. Ja, ganz kurz hier unten. Guck mal, die wir vielleicht nicht auf den ersten Blick kennen.
4: Ich habe hier so ein Tütchen und auf dem sind irgendwelche asiatischen Schriftzeichen.
2: Ja, ist ein Bild?
4: Ja, da ist so eine ziemlich kitschige, komisch aussehende Cola-Flasche, die mir zulächelt, die an einem komisch aussehenden Lolli lutscht.
2: So, Leo hat das aufgemacht und jetzt, was hast du da? So eine Art Lolli, ne?
4: Mhm. Okay, dann tunke ich das mal in dieses Brausepulver.
2: Ja, er tunkt jetzt den Lolli in so ein Brausepulver, was auch in der Packung drin ist. Und aber jetzt hast du das erste Mal abgeleckt. Jetzt klebt der richtig. Tunk mal richtig tief in dieses Pulver rein, bitte. Sodass alles voll ist mit dem Pulver. Links, rechts, oben und unten. Und dann leck nochmal ab.
4: Ah, das knistert.
2: Habe ich mir gedacht. Und schmeckt?
4: Ja. Überzuckert, aber trotzdem interessant.
2: Wo kommt denn deine Süßigkeit eigentlich her?
4: Also hier steht Japan drauf.
2: Okay, dann mache ich weiter, ja? Guck mal, ich habe hier so eine kleine Plastikverpackung. Also hier sind auch Schriftzeichen aus einem asiatischen Land, würde ich mal schätzen, drauf. Und hier in der Hand habe ich, ja, okay, einen ganz normalen Keks. Sieht auch aus wie ein Butterkeks. Hat aber das Gesicht eines Pandas und ist so fettig, dass wenn ich ihn nur in die Hand nehme, meine Finger schon anfangen zu glänzen. Und jetzt beiß ich mal ab, ja?
4: Ja.
2: Wow! Das schmeckt super strange.
4: Echt?
2: Mhm.
4: Also strange gut oder strange strange?
2: Nee, strange gut. Es schmeckt nach Melone.
4: Melone.
2: Das schmeckt nach, das ist ein Melonenkeks. Warte, ich gebe dir ein Stück rüber. Na, bitte sehr.
4: Ja, Melonenkeks in Pandaform. Gefällt mir.
2: Gefällt mir auch gut.
4: Besser als der überzuckerte Lolli.
2: Okay, das nächste haben wir beide vor uns.
4: Hier drauf steht, es wäre ein Reisküchlein.
2: Es sieht ein bisschen so aus, als hätte jemand ganz viel längliches Popcorn braun eingefärbt und zusammengeklebt.
4: Mhm.
2: Okay, wir beißen gleichzeitig ab, okay? Aber ganz geil.
4: Also riecht, als wäre es was Salziges, aber es schmeckt süß.
2: Kommt aus China übrigens, ist ein Karamell-Reisküchlein. Würde ich weiterempfehlen.
4: Der ist mein bisheriger Favorit.
2: So, Leo, ich hätte noch eine neue Süßigkeit für dich. Wenn du hier mal reinfassen möchtest, nimm dir einfach mal zwei, drei raus. So, genau. Ich halte ihm gerade so eine gelbe kleine Packung hin und da sind so Mini-Drops drin. Ich weiß gar nicht, wie ich die beschreiben soll. So groß wie ein Fingernagel. Also, welche Farbe hast du?
4: Ich habe drei und der eine ist gelb, grün und schwarz. Also so nicht so ein grau, sondern
2: komm, dann probieren wir beide gleichzeitig mal ein schwarzes. Eins, zwei,
4: okay.
2: Drei. Man kann die kauen. Erstmal dachte ich, vielleicht sind die nur zum Lutschen, aber...
4: Lecker.
2: Schmeckt, als wäre es pure Chemie, aber saulecker.
4: Ja.
2: Yeah. Die kommen übrigens aus Südafrika. Gezuckerte Fruchtdrops.
4: Die Farben sind radioaktiv und es schmeckt eigentlich genauso. Also.
2: Du, aber dann haben wir uns doch damit eigentlich so einmal quer durch die Welt der Süßigkeiten gefuttert. Würdest du sagen, Checkerfrage beantwortet?
4: Ah, auf jeden Fall.
2: Dann hau auf den grünen Knopf. Die beliebtesten Süßigkeiten auf der Welt sind Schokoriegel und Kaugummi. Es gibt aber auch Länder, in denen ganz andere Süßigkeiten zum Alltag gehören. In Asien sind zum Beispiel Süßigkeiten aus Klebreis weit verbreitet und in Afrika sind Gummidrops oft mit Puderzucker bestäubt.
4: Gecheckt!
2: Oh, ich bin aber ganz schön voll jetzt, ey, nach so vielen verschiedenen Süßigkeiten.
4: Also ich könnte ja fast immer weiter essen, aber das führt uns ja eigentlich direkt zu meiner letzten Checkerfrage.
2: Bitte sehr.
4: Meine dritte Frage, was passiert, wenn man sich eine Woche lang nur von Süßigkeiten ernährt?
2: Wow, eine Woche lang, also da hast du dir was vorgenommen.
4: Man kann sich die Antwort ja schon so grob vorstellen.
2: Ja. Es ist auf jeden Fall ungesund. Also ich glaube, da sind wir uns alle einig. Ich meine, wir hätten hier genügend Süßigkeiten locker für eine Woche. Aber wie ungesund das wirklich wäre, das fragen wir vielleicht lieber eine Expertin. Was hältst du davon, wenn wir Sabine Johann-Tobehrens anrufen? Die ist nämlich Diätassistentin am Zentrum für Ernährungsmedizin und Prävention in München und kennt sich super mit Süßigkeiten aus.
4: Die rufen wir auf jeden Fall mal an.
2: Ja, dann wähle ich mal. Vielleicht ist sie ja erreichbar.
7: Hallo, hier ist die Sabine.
2: Hallo, hier ist Tobi.
7: Hallo Tobi.
2: Guten Tag, schön, dass ich dich erreiche. Wir sind im Checkpot zum Thema Süßigkeiten. Leo hat eine Frage, die ich total gut finde. Ich hoffe, du kannst mir dabei helfen. Und zwar, was wäre, wenn man sich eine Woche lang nur von Süßigkeiten ernähren würde?
7: Die Frage hätte fast von meinen Kindern auch kommen können, weil die nämlich auch sehr gerne Süßes essen.
2: Wer nicht, ne, eigentlich. Aber wäre es denn eine gute Idee, das auszuprobieren?
7: Also ich muss euch leider ein bisschen enttäuschen. Wenn man auch wirklich sehr, sehr gerne Süßes mag, denke ich, dass es ganz schön schwer sein wird, eine Woche lang nur Süßigkeiten zu essen. Mhm. Man wird Bauchschmerzen kriegen, es wird einem übel und vielleicht bekommt man sogar Durchfall oder Verstopfung.
2: Tatsächlich.
7: Und zwischendurch wird man mit Sicherheit auch mal das Bedürfnis haben, was Saures, was Salziges oder was Deftiges essen zu wollen.
2: Okay, aber du hast schon gesagt, wenn man es wirklich durchzieht, dann kann man, glaubst du, körperlich davon wirklich auch krank werden oder wie?
7: Wenn man sich die Süßigkeiten mal genauer anschaut, sieht man oft, dass natürlich sehr viel Zucker drin ist und dass auch leider auch sehr viel Fett mit drin ist, wie zum Beispiel in der Schokolade. Also du hast in den Süßigkeiten immer eine recht hoch konzentrierte Energie. Das ist eigentlich gar nicht so schlecht, denn du brauchst Energie, dass du dich bewegen kannst und dass du denken kannst. Mhm. Aber das Problem bei den Süßigkeiten, die bringen immer nur sehr kurzfristig Energie und die machen eigentlich auch nicht richtig satt. Und wir brauchen unbedingt gute Nährstoffe für unseren Körper. Vitamine, Mineralstoffe, aber auch gutes Fett und Eiweiß.
2: Aber würde es uns auch richtig schaden?
7: Also auf Dauer ja, weil wir gerade bei Kindern, die in der Wachstumsphase sind, wäre das eigentlich gar nicht gut. Wenn wir zum Beispiel das Kalzium, wenn uns das fehlen würde, dann werden die Knochen einfach nicht mehr so stabil. Fehlt uns das Eisen, wenn wir auf Dauer müde und wir können uns auch nicht mehr so konzentrieren. Und wenn man dran denkt, dass Süßigkeiten ja eine sehr hohe konzentrierte Energie haben und wir die Energie nicht verbrauchen, zum Beispiel durch Bewegung, dann führt es auch zu Übergewicht.
2: Was ist denn mit dem Thema Süßigkeiten-Sucht? Ich habe mal gehört, dass wenn man mehr davon isst, dass man dann immer noch mehr haben will. Stimmt das?
7: Also wenn man Süßes isst, dann verändert sich die Süßschwelle, die ganz persönliche Süßschwelle. Das heißt, wenn du sehr viel Süßes isst, dann hast du dieses Verlangen nach Süßen, das wird immer mehr. Aha. Und dann reicht dir das Süße von gesüßten Produkten immer weniger. Also du hast immer das Bedürfnis, noch mehr Süßes essen zu wollen. Aber es ist keine direkte Sucht. Aber Süßes macht einfach Appetit auf mehr Süßes.
2: Was wäre denn deine Empfehlung für Leute wie Leo und mich, ein Kind und einen Erwachsenen, die ab und zu gern mal was Süßes oder heute aus wissenschaftlichen Gründen essen?
7: Man sagt eigentlich so eine Hand Süßigkeiten pro Tag. Das ist eigentlich ein gutes Maß.
2: Ah, okay. Und jetzt ist meine Hand größer als Leos, logischerweise. Aber ich bin auch ein erwachsener Mensch, deshalb kann ich ein bisschen mehr essen. Letzte Frage. Gibt es denn auch gesunde Süßigkeiten, sodass man einfach ganz viel davon essen kann, ohne dass man diese ganzen negativen, blöden Nebenwirkungen hat?
7: Man glaubt es kaum, aber es ist das Obst. Das Obst ist nämlich süß. Und wenn man jetzt mal an süße Erdbeeren denkt oder süße Trauben, süße, richtig saftige Pfirsiche, die haben zusätzlich einfach noch Mineralstoffe, Vitamine, Ballaststoffe neben ihrem eigenen Fruchtzucker, der drin ist.
2: Ja.
7: Aber eben so viele zusätzlich gute und positive Stoffe, die uns einfach gut tun. Und damit kannst du Süßigkeiten perfekt ersetzen.
2: Liebe ich ehrlich gesagt auch. Das war total super. Vielen lieben Dank dir. Ich glaube, du hast uns sehr geholfen.
7: Sehr gerne.
2: Mach's gut, bis bald.
7: Tschüss.
2: Ciao.
4: Das sagt auch meine Mutter. Also wenn ich Lust auf Süßes habe, dann soll ich mir eine Birne nehmen. Und die Babas, also wir nennen die Babas, sind in Serbien Omas.
2: Aha, ja.
4: Die machen einem wirklich von morgen bis Abend Äpfelchen. Also man hat wirklich keine Stunde lang Ruhe von ihren Äpfelchen. Die schnipseln einem immer diese Äpfelchen und man weiß wirklich nicht, woher sie die Dinger alle haben.
2: Also die Äpfelchen-Sache finde ich sehr, sehr gut. Und ich würde sagen, die Frage ist beantwortet.
4: Auf jeden Fall.
2: Dann drück doch den grünen Gecheckt-Knopf. Wenn wir eine Woche lang nur Süßigkeiten essen würden, ginge es unserem Körper nicht gut, weil Vitamine und andere Stoffe fehlen würden. Wir hätten immer nur kurze Zeit Energie und wären nie richtig satt.
4: Gecheckt!
2: Jo, Leo, damit haben wir eigentlich alle unsere Fragen geklärt. Und ich muss dir natürlich nach all den Süßigkeiten, wie immer, jetzt noch ein kleines Geheimnis verraten.
4: Was denn?
2: Ich verrate es dir unter einer Bedingung.
4: Die wäre?
2: Du musst noch eine Süßigkeit essen.
4: Welche?
2: Gut, also ich habe nach den vielen Erklärungen von unserer Ernährungsfachfrau fast schon ein schlechtes Gewissen. Und ich muss auch sagen, es ist vielleicht ein bisschen eine ungewöhnliche Süßigkeit.
4: Komm schon, ich nicht auf die Folter.
2: Okay, es gibt ja Eisdielen, die bieten sehr ungewöhnliche Eissorten an.
4: Oh, ich kann das.
2: Ich habe jetzt mal 3 Kugeln mitgebracht, ja, und du darfst auch aussuchen. Ich sage dir, welche es gibt und du darfst dir eine aussuchen, aber du musst sie probieren. Nicht aufessen, aber probieren. Ich habe für dich, lieber Leo.
4: Okay, jammer.
2: Currywurst-Eis, Pizza-Eis oder Käsespätzle-Eis.
4: Ach, es wird.
2: Darfst du eine Kugel aussuchen und die musst du dann probieren.
4: Ich bereue es jetzt schon. Currywurst-Eis.
2: So, liebe Leute, der Leo hat jetzt vor sich einen Eisbecher und da ist ein Löffelchen drin und da ist eine dicke Kugel orangenes Eis und das ist Currywurst-Eis. Und ich würde dich jetzt bitten, das richtig herzhaft in den Mund zu nehmen und mir zu beschreiben, wie es schmeckt. Guten Appetit. Und?
4: Höchst ungewöhnlich. Und ich weiß nicht, ob ich es weiter im Mund behalten soll oder ob ich es ausspucke.
2: Nein, du musst es runterschlucken. Ist eh schon weg, sehe ich gerade.
4: Ja.
2: Das war sehr mutig von dir. Das war sehr, sehr mutig. Wenn du magst, wir haben ja noch 2 Kugeln, dann probiere ich auch noch eine. Du darfst entscheiden, ob Pizza oder Käsespätzle. Ich nehme Käsespätzle.
4: Okay, ich hätte sowieso Käsespätzle gesagt.
2: Achtung, also ich habe jetzt hier einen dicken Löffel voll mit Käsespätzle-Eis.
4: Ja.
2: Nee, also ich will nicht, dass mein Eis, was irgendwie so erfrischend und sommerlich sein kann, dass das nach so Bergkäse schmeckt und nach Fett.
4: Also die Currywurst war jetzt auch nicht überzeugend.
2: Aber wir haben uns getraut und wir haben ungewöhnliche Eissorten probiert. Am Ende von so einer Sendung auch nicht so schlecht.
4: Ja, also wir haben es für euch gemacht. Du musst mir ein Geheimnis verraten.
2: Also, ich habe ja vorhin schon mal gesagt, ich habe als Kind sehr gerne und auch sehr viel Süßigkeiten gegessen. Und was soll ich dir sagen? Heute als Erwachsener esse ich eigentlich fast gar keine Süßigkeiten mehr.
4: Nein.
2: Ich habe zu Hause keine Schokolade, ich habe keine Gummibärchen. Ich meine, klar, heute zu Forschungszwecken hier im Checkpot, gerne probiere ich mich einmal durch. Aber ich bin niemand, der gerne und oft und freiwillig und dauernd Süßigkeiten essen würde. Bin ich einfach nicht.
4: Das hätte ich eigentlich jetzt nicht gedacht, weil von deinen Erzählungen, dass du als Kind oft genascht hast, hatte ich jetzt eigentlich gedacht, dass du als Erwachsener auch noch ein großer Fan bist.
2: Und vielleicht ist das auch noch ein Ding, das du dir merken könntest für deine Eltern, wenn du denen sagst, hey, lasst mich ruhig Süßigkeiten essen. Beim Tobi ist es so rum, der hat als Kind viele gehabt und dann später gar nicht
4: und
2: mehr.
4: Und er ist trotzdem ein Vorbild bei den Kindern.
2: Ach schön. Lieber Leo, es hat mir wieder ganz großen Spaß gemacht mit dir. Schön auch, dass ihr zu Hause zugehört habt und mit uns jede Menge Süßigkeiten ausgecheckt habt. Vielleicht könnte ich jetzt zum Ende die Sendung noch mit so einer dicken Kaugummiblase, die ich platzen lasse, zu Ende bringen.
4: Okay.
2: Soll ich mal probieren?
4: Ja. Also dann verabschiede ich mich mal im Gegensatz von Tobi.
2: Mhm.
4: Und damit macht's gut und ciao.
2: Oh wow, das war die langweiligste Kaugummi-Blase der Welt. Was für ein enttäuschendes Ende. Mach's gut, tschüss.
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0: bis nachher euer bester Freund, eure beste Freundin zu Besuch kommt, müsst ihr noch etwas warten? Nö, das ist gar kein Grund zum Ärgern. Bis der Besuch bei euch klingelt, könnt ihr ganz in Ruhe unsere neue Maus zum Hören heute verfolgen. Und ich verspreche euch, wir sind heute an vielen Orten zu Besuch.
1: 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Heute mit einem Besuch im Landtag, Detektivin Cleo Fischer und einem Diebstahl im Zoo, den Wochenendtagen und ihren Namen und natürlich mit der Maus und dem Elefanten. Dzisiaj z wizytą w parlamencie stanowym detektywą Cleo Fischer i kradzieżą w zoo z weekendowymi dniami i ich nazwami i oczywiście z myszką i słoniem. Das war Polnisch.
0: Hier ist Marie, hallo. Und ich bin ja auch nur zu Besuch im Mausstudio. Das gehört ja eigentlich der Maus, dem Elefanten und der Ente. Aber ja, sehr nett von euch, dass ihr Verena, André, Nina und mich ab und zu dabei sein lasst. Habt ihr Mausfans euch eigentlich schon mal gefragt, wo sitzen eigentlich diese ganzen Politikerinnen und Politiker, von denen wir immer in den Nachrichten hören? Ja, die sitzen im Landtag und der befindet sich in Nordrhein-Westfalen, in unserer Landeshauptstadt in Düsseldorf. Und der Landtag, der liegt da direkt am Rhein, am Hafen, gleich neben dem Rheinturm. Ja. Eine ganz nette Aussicht, ja. Mausreporterin Yeshim war zusammen mit Helin, 10 Jahre alt, und Levin, 13 Jahre alt, genau da. Die beiden wohnen auch in Düsseldorf und haben sich den Landtag von Stefan Malessa, der dort arbeitet, für die Maus mal zeigen lassen.
2: Hallo, ich bin Helin.
3: Hallo, Helin.
4: Hallo, ich bin Levin.
3: Levin, hi, ich bin Stefan. Schön, dass ihr hier seid im Landtag. Gucken wir uns ein bisschen das Haus an und ihr stellt mir eure Fragen nachher.
2: Ja, gerne.
3: Dann geht's los.
4: Ja, das ist ja so wie beim Flughafen mit den Sicherheitskontrollen hier.
2: Also wir mussten da die Taschen ablegen erst und dann mussten wir so durch so eine Art Türrahmen.
3: Ja genau, das hat einen Grund. Wir haben ganz viele Gäste und Bürgerinnen und Bürger, die hier regelmäßig in das Haus kommen. Und da muss es natürlich sicher sein, damit hier niemand verbotene Gegenstände mit reinnimmt. Messer, Waffen oder ähnliches ist zum Glück aber auch noch nicht vorgekommen. Also das Schöne ist, dass ihr den Landtag ja noch nicht kennt. Ich arbeite hier und mir fällt vieles gar nicht mehr so auf, was euch vielleicht auffällt.
2: Also ich finde, dass es hier richtig so gebogen und rund ist, auch die Treppen und alles.
3: Hier im Landtag ist alles rund tatsächlich. Der Mann, der das Haus gebaut hat, der Architekt, der hatte eine Vorgabe. Und der Auftrag war, dass der Plenarsaal rund sein muss. Die Politikerinnen und Politiker wollten sich angucken können. Und dann hat der gesagt, Mensch, dann mache ich das ganze Gebäude rund. Es ist ein schönes Haus. Es besteht tatsächlich aus vielen Kreisen und Halbkreisen. Sogar die Aufzüge sind rund bei uns.
5: Und mit so einem runden Aufzug geht es jetzt für Stefan Malessa, Helin und Levin nach oben in den wichtigsten Raum hier im Landtag, dem Plenarsaal. Der Saal ist zweistöckig. Oben dürfen Besucher und Journalisten sitzen und schauen, wie unten Politiker und Politikerinnen Politik machen, diskutieren und abstimmen. Im oberen Stockwerk fällt Helin beim Blick nach unten direkt etwas auf.
2: Also die Tische, die sind immer so einmal zu zweit, zu vier, zu sechs.
3: Genau, also es gibt Blöcke und das sind die sogenannten Fraktionen. Also die Abgeordneten, die Politikerinnen und Politiker, die hier sitzen, die gehören unterschiedlichen Parteien an. Man kann das wie mit dem Sport vergleichen, mit einer Mannschaft. Jedes Team hat seinen eigenen Bereich. Was man von hier oben ganz gut sehen kann, dass die Stühle alle ganz ordentlich und gleich stehen. Ich weiß nicht, wie das bei euch in der Schulklasse ist, aber wenn ihr die Schulklasse verlasst, dann stehen die wahrscheinlich nicht ganz so ordentlich, die Stühle.
2: Ja, also wenn wir in die Pause gehen oder den Klassenraum verlassen, dann sind die sehr unordentlich, die Stühle.
3: Früher war das hier im Landtag auch so, dass die Stühle, wenn die Abgeordneten nach Hause gingen abends, auch kreuz und quer standen. Und als wir den Plenarsaal neu gemacht haben, wurden die Stühle auf so Schienen gestellt, damit die immer ordentlich aussehen.
5: Wir dürfen heute runter in den unteren Teil des Plenarsaals, wo sonst nur Politikerinnen und Politiker sitzen. Hier unten treffen wir auf Peter Mansfeld von der Bautechnik im Landtag.
6: Die Tischanlagen sind so organisiert, dass es alles Einzeltische sind. Und die Einzeltische lassen sich an jeder Stelle hier im Plenarsaal positionieren.
4: Warum ist das alles so wichtig, dass man alles verschieben kann und die Bodenplatten rausnehmen kann und so?
6: Weil alle 5 Jahre wird ja neu gewählt. Wenn neu gewählt wird, dann entscheidet ja der Wähler, wie die neue Konstellation im Haus aussieht. Wie die Sitzverteilung auf die einzelnen Parteien, Fraktionen ist. Kommen Tische raus, kommen Tische rein. Das Rednerpult ist höhenverstellbar. Können wir gleich auch nochmal gucken.
3: Kommt mal mit und dann probiert ihr es aus. Wer möchte zuerst?
2: Okay, dann mache ich.
7: Ich bin Helene, ich bin 10 Jahre alt und ich würde mich dafür einsetzen, dass es weniger Hausaufgaben in der Schule gibt.
5: Ein Vorschlag, über den im Plenarsaal sicher viel diskutiert werden würde. Und weil Diskussionen und Politik

0: Rosenkohl, Zitronen. Ich finde, dass die Gerichte hier so ganz fein sind.
1: Ich verrate ein Geheimnis, es gibt hier ganz oft auch Pommes.
2: Dann geht es in einen besonderen Raum, in den Empfangsraum, wo der Präsident des Landtags Staatsgäste begrüßt.
0: Also ich sehe so einen langen Tisch, dann sehe ich noch hier ganz viele Blumen und den Ausblick auf den Rhein, der richtig schön ist.
2: Und an der Wand steht eine Vitrine mit Gegenständen drin.
1: Und zwar haben wir jedes Jahr hier, naja, ich schätze so um die 100 Gäste aus anderen Ländern, die hier hinkommen. Ja, wenn man irgendwo zu Gast ist, dann bringt man was mit. Und das sind einige der Dinge, die unsere Gäste uns mitgebracht haben. Die sind öffentlich, könnt ihr euch gerne anschauen.
0: Generalkonsulin der Vereinigten Staaten von Amerika, Fiona S. Evans, Weihnachten 2018, Weihnachtsglocke, White House.
1: Das ist also eine Politikerin aus Amerika, die den Landtag besucht hat und die hat eine Christbaumkugel mitgebracht, die man an einen Weihnachtsbaum hängen kann und die sieht halt aus wie das Weiße Haus in Amerika.
2: Zurück in der Eingangshalle möchten wir am Ende unseres Besuchs im Landtag noch eins von Stefan Malessa wissen.
3: Haben Sie hier einen Lieblingsraum oder so?
1: Mein Lieblingsraum ist tatsächlich der Plenarsaal, weil das eigentlich der spannendste Raum ist und auch der größte. Wenn der richtig voll belegt ist mit ganz vielen Menschen, dann macht das richtig Spaß, weil man richtig zuhören kann, wie auch miteinander gestritten wird. Das gehört halt dazu. Hier wird auch gestritten, das ist auch in Ordnung so. Weil jeder hat ja eine andere Meinung.
4: Kennt ihr von zu Hause ja vielleicht auch oder wir hier auch manchmal im Mausstudio. Bei einer Sache sind wir uns aber einig. Wir wollen jetzt Musik hören. Sofika kommt mit A Fool to Change the World.

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1: Besuch von Oma und Opa fand ich immer total toll. Wir auch. Ich glaube, das geht bestimmt auch vielen von euch zu Hause so. Lennart findet das aber gar nicht so toll. Denn Oma und Opa schlafen in seinem Kinderzimmer und das heißt dann

0: Für ihn, er muss aufräumen. Ja, findet er gar nicht gut. Der schnappt sich seine Sachen und fragt mal bei Herrn Lauderbach nach, ob er dort pennen kann.
1: Aufgewacht, hier kommt Lauderbach.
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4: Guten Tag, Herr Lauderbach.
5: Hallo, Lennart.
4: So, und hier. So.
5: Huch, mit Reisekoffer?
4: Ja.
5: Wo soll's denn hingehen?
4: Herr Lauderbach, Sie sagen doch immer, Sie wären mein Bro.
5: Ja, natürlich. Endlich siehst du's ein.
4: Und Bros sind doch füreinander da.
5: Ja.
4: Manchmal teilen die ja sogar das Zimmer miteinander, oder?
5: Junge, ich hab das Gefühl, das Gespräch entwickelt sich in eine komische Richtung. Was ist denn los?
4: Oma und Opa sind zu Besuch. Immer wenn die kommen, muss ich bei Carlotta auf dem pinken Sofa schlafen.
5: Autsch.
4: Kann ich bei Ihnen pennen, Herr Lauderbach?
5: Oh, also...
4: Ja?
5: Junge, ich bin ja quasi doch im Vergleich schon ein ganz schön großer Bro.
4: Und?
5: Und ich kann doch deinen Eltern nicht einfach ihren Jungen... Also,
4: doch.
5: Pass auf. Kennst du das Lied hier?
4: Ja, Sido, oder?
5: Genau. Manchmal muss man sich einfach nur ein bisschen abreagieren.
4: Hä?
5: Komm, wir hauen mal einen Freestyle raus und dann schauen wir weiter.
4: Okay.

0: Europa mögen doch sicher keine Stromgitarren.
1: Nee.
0: Und keine Punkmusik.
1: Nee, überhaupt nicht.
0: Siehste, dann wirst du sehen, wie schnell du dein Zimmer wieder hast.
1: Der Plan hat nur einen Haken.
0: Ja.
1: Die sind beide schwerhörig.
0: Bitte was?
1: Oma und Opa sind schwerhörig.
0: Oh.
1: Also, wo kann ich meinen Koffer hinstellen?
2: So, und jetzt der Musikwunsch von Mascha. Den wollen wir jetzt richtig gerne spielen hier in der Maus zum Hören. Also, Mascha, was darf es für dich sein?
3: Hallo, ich bin Mascha. Ich bin 7 Jahre alt und ich wünsche mir das Lied Mein neuer Bruder sieht aus wie ein alter Mann.
4: Mein neuer Bruder sieht aus wie ein alter Mann.

0: Sven Phantom ist fertig und hier geht's jetzt weiter mit was richtig Kniffligem.
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0: Dreht sich heute um einen Ort, den sicher viele von euch sehr gerne mal besuchen würden. Wann warst du eigentlich das letzte Mal im Zirkus, Maus? Scheint schon eine Weile her zu sein, wenn du so lange darüber nachdenken musst. Ich war Ende des Jahres in einem Weihnachtszirkus. Das war auch ein richtig toller Besuch. Ja. Nächstes Mal nehme ich euch natürlich mit. Ist ja klar. Gleich 4 Mausfans haben uns zum Zirkus eine Frage auf den Maus-Anrufbeantworter gesprochen.
2: Hallo liebe Maus, hier sind Henrik, Florian, Job und Sebastian. Wir sind 2 9 Jahre alt und 2 8 Jahre alt. Und wir haben die Frage, seit wann gibt es den Zirkus?
0: Um das herauszufinden, hat sich Mausreporterin Verena in die verrückte Welt des Zirkus gewagt.
3: Hereinspaziert, tauchen Sie ein in die wunderbare Welt meines Zirkus. Bunte Lichter, Clownsgesichter, Sägespäne und Zuckerwatte. Kommen Sie mit auf eine kleine Zeitreise in die Geschichte des Zirkus.
4: Die Ursprünge des Zirkus gehen zurück bis in die Antike, also zu den alten Griechen und Römern vor rund 2000 Jahren. Das Wort Zirkus kommt vom griechischen Kirkos und lateinischen Circus für Kreis. Damit war eine kreisförmige oder ovale Arena gemeint, in der Wagenrennen und Tierkämpfe stattfanden. Im Circus Maximus im alten Rom traten auch die berühmten Gladiatoren auf und kämpften gegen wilde Tiere. Alles in allem eine ziemlich blutige Angelegenheit. Mit dem Zirkus, den wir heute kennen, hatte das also wenig zu tun. Und der ist auch noch gar nicht so alt. Es begann vor rund 250 Jahren in England. Mit einem jungen Mann, der heute als der Vater des modernen Zirkus gilt.
3: May I introduce myself? Darf ich mich vorstellen? Philip Astley ist mein Name.
4: Philip Astley war ein brillanter Reiter. Er hatte das beim Militär gelernt. Im Jahr 1768 eröffnete er seine Reitschule in London.
3: The New British Riding School.
4: Morgens unterrichtete Mr. Astley in seiner Reitschule und nachmittags gab er dort Vorführungen. Er hatte nämlich viel Spaß dabei, mit seinen Pferden Kunststücke einzustudieren. Die Bahn, in der er seine Pferdevorführungen zeigte, nannte er Circus, zu Deutsch Zirkus. Ihr ahnt schon, wie er auf den Namen gekommen ist.
3: Mein Vorbild war der Circus Maximus in Rom.
4: Aus der ovalen Rennbahn machte er eine runde Manege. Anfangs zeigte er nur Pferdenummern. Später engagierte er auch Clowns, Jongleure und andere Artisten.
3: Und nicht vergessen, Ma'am, ein Orchester.
4: Astley war ziemlich erfolgreich mit seinem Zirkusunternehmen. Deshalb gab es bald viele Nachahmer in Europa. Und die erfanden neue Elemente hinzu. Wilde Tiere aus fernen Ländern, die die Menschen damals noch nie gesehen hatten. Zum Beispiel Löwen, Tiger oder Elefanten. Die mussten dann in den vollen Zirkuszelten Kunststücke aufführen.
3: Nicht in meinem Sinne, Ma'am. Und auch inzwischen nicht mehr zeitgemäß.
4: Heute verändern sich die Zirkusse. Man sieht immer weniger Tiere dort, weil sie im Zirkus einfach nicht so gehalten werden können, wie es ihnen gut tut. In den meisten europäischen Ländern sind Wildtiere im Zirkus inzwischen verboten. Deutschland gehört noch nicht dazu.
3: Welcome back in der Gegenwart, liebes Publikum. Ich hoffe, unsere kleine Zeitreise hat Ihnen Freude gemacht. Nehmen Sie ein bisschen Zirkusluft mit nach Hause und beehren Sie uns bald wieder.
0: So schnell ist die verrückte Zeitreise mit Verena auch schon wieder vorbei. Aber hier in der Maus zum Hören bleiben wir noch etwas in der Zirkuswelt. Mit der Band Mia aus Berlin geht es ab in die Manege.

0: Klingt auch richtig nach bunt, nach laut, nach wild. Die Zirkusnummer von Mia gerade. Nach dem Besuch ist vor dem Besuch. Ja. Ich wollte mir irgendwie ein cooles Sprichwort ausdenken, aber das scheint wohl ein bisschen daneben gegangen zu sein. Na gut. Dann halt einfach so. Bei der 10-jährigen Privatdetektivin Cleo Fischer steht heute ein Besuch im Zoo an. Die ist mit der Schule unterwegs. Ja klar, Elefant, ihr Freund und Kollege Brunzi ist natürlich auch mit dabei. Aber für die beiden steht dort auch schon der nächste Fall an.
1: Detektiv Cleo Fischer. Für ganz besondere Fälle. Ihr kennt mich sicher schon. Ich bin Cleo Fischer von der Detektei Cleo Fischer, die für ganz besondere Fälle. Aber letzten Freitag, da waren ich und mein Kollege Brunzi Dumbatz ausnahmsweise mal privat unterwegs. Schulausflug. Zoo statt Mathe und Physik. Und das war gut so. Denn wie sagt Fernsehdetektiv Rob Bobinski immer?
2: Ein Detektiv, der keine Pausen macht, verglüht sinnlos wie eine Sternschnuppe in der Atmosphäre der Erde.
1: Alle haben sich gefreut, alle, außer Justus Vonnebrink. Der war sauer, weil er lieber ans Computerspielmuseum gegangen wäre. Deshalb hat er auch ständig am Handy rumgedaddelt. Unsere Lehrerin Frau Dahl war echt genervt.
3: Also Justus, jetzt reicht's. Gib mir das Ding.
4: Oh nö.
1: Geschieht ihm recht, oder Brunzi?
5: Cleo, guck mal, wer da ist.
6: Da schau mal einer an, die dümmsten Detektive Wiebelmunds. Auch hier?
1: Es war Amelie, Privatdetektivin, Konkurrentin und meine Erzfeindin.
6: Du und dein Assistent könnt abdüsen. Das ist mein Fall.
5: Fall? Was für ein Fall?
1: Wir hatten das im Eingang übersehen. Dort hing ein Zettel.
7: Achtung! Im Wiebelmunder Zoo kommt es vermehrt zu Taschendiebstählen. Achten Sie auf Ihre Wertsachen. Für die Ergreifung des Täters ist eine Belohnung ausgesetzt.
6: Macht euch keine Hoffnung. Die Belohnung ist jetzt schon meine.
1: Nee, wir machten uns keine Hoffnung. Wir waren ja privat da. Aber am Ende kam der Fall dann doch zu uns. Aber der Reihe nach.
8: Kommt, wir gehen zu den Elefanten.
1: Wir folgten Frau Dahl. Vorbei an den Löwen. Und an einem Clown, der Brunzi einen Luftballon verkaufen wollte.
9: Na, Kleiner, willst du einen Luftballon?
5: Hä, ich bin doch nicht klein.
1: Hab ich schon gesagt, dass ich Clowns nicht mag? Ich finde die eher unheimlich als lustig.
5: Schau mal, Cleo, dem Elefanten haben sie die Stoßzähne gezogen.
10: Quatsch, gezogen. Das sind asiatische Elefanten. Bei denen haben die Weibchen nie Stoßzähne.
1: Annabelle, die Klassenstreberin, weiß immer alles. Und alles besser.
5: Schau mal, Cleo, die Affen sind ausgebüxt.
1: Tatsache. Vor uns hüpften drei Affen mit gestreiften Schwänzen über den Weg.
10: Das sind keine Affen, das sind Halbaffen, Lemuren aus Madagaskar.
3: Ja, richtig, Annabelle. Die Lemuren dürfen hier im Zoo frei herumlaufen.
1: Brunzi wollte gerade ein Foto mit seinem Handy machen, aber...
5: Hä? Mein Handy? Ist es weg? Geklaut. Ich weiß, wer das war. Hey, Justus! Rück mein Handy raus! Ich weiß, dass du es hast.
4: Sag mal, spinnst du?
5: Du bist der Dieb. Zeig mal deine Taschen.
1: Eigentlich war das gut gedacht von Brunzi. Justus war sauer, dass Frau Dahlin sein Handy abgenommen hatte. Und wie sagt Rob Bobinski immer?
2: Der erste Gedanke, der einem guten Detektiv durch den Kopf geht, ist meistens genau der richtige.
1: Und wir sind gute Detektive. Aber Justus hatte das Handy nicht.
4: Hier, schau, ich hab dein doofes Handy nicht.
5: Ich weiß, dass er es hat.
1: Brunzi, er ist unschuldig. Der Zettel am Eingang, schon vergessen. Dein Handy, das war der Zoodieb.
6: Braucht ihr Hilfe?
1: Amelie, war ja klar, dass die gerade jetzt wieder auftauchte.
5: Nee, brauchen wir nicht.
1: Tatsächlich war mir schon längst klar, wer der Dieb war. Der unheimliche Clown. Wer sonst? Weil, warum schmiert sich jemand freiwillig Schminke ins Gesicht und setzt sich eine rote Nase auf?
5: Na, weil er unerkannt bleiben will.
1: Wir sind also zurück zum Clown.
5: Herr Clown, Sie sind verhaftet.
9: Was?
1: Wir haben den begründeten Verdacht, dass Sie der Zoodieb sind. Sie können Ihre Aussage verweigern.
9: So ein Quatsch. Ich wurde doch selber schon beklaut. 7 rote Nasen, 2 Hüte, 9 Tröten. Alles futsch.
1: Der Clown war es tatsächlich nicht. Er hat uns alles gezeigt. Seine Hosentaschen, alles. Keine Spur von Brunzis Handy. Das war ziemlich peinlich.
5: Tut uns wirklich leid, aber wir werden den Dieb finden. Versprochen. Ihre Nasen kriegen Sie zurück.
1: Da hat Brunzi ganz schön viel versprochen. Wir hatten nämlich nicht die leiseste Ahnung, wer der Dieb war. Also sind wir nach Hause. In dieser Nacht konnte ich nicht schlafen. In Gedanken war ich bei unserem Fall. Tja, und dann ist was echt Gruseliges passiert. Mein Handy klingelte. Auf dem Display stand Brunzi. Wie konnte das sein? Das Handy war doch geklaut. War am anderen Ende vielleicht der Zoodieb? Ich bin dran gegangen.
5: Hallo?
1: Ich hörte seltsame Schreie. Oder war es ein Lachen? Keine Ahnung. Auf jeden Fall war es extrem gruselig. Aber der unheimliche Anruf brachte mich auf eine Idee. Das Telefon war noch beim Dieb. Am nächsten Morgen, Samstag, habe ich bei Brunzi geklingelt.
11: Hey, Cleo, was machst du denn hier?
5: Los, zieh dich an. Ich weiß, wie wir den Dieb finden.
1: Wenig später waren wir wieder im Zoo.
5: Und was wollen wir jetzt hier?
1: Wir rufen dein Handy an und hören, wo es klingelt. So können wir dein Handy finden und den Dieb.
5: Genial! Los, ruf an.
1: Erstmal haben wir kein Klingeln gehört. Natürlich haben wir nicht aufgegeben, sondern sind rumgelaufen und haben immer wieder angerufen. Dann, endlich, war da ein leises Klingeln. Wir sind dem Geräusch gefolgt. Bei den Löwen vorbei, den Elefanten und weiter ins Affenhaus.
5: Cleo, krass, schau dir das mal an.
1: In einem Gestrüpp lag ein großer Haufen aus buntem Zeug. Basecaps, Handschuhe, Fotoapparate, Schnuller, Clownsnasen, Tröten und alles andere, was dem Clown so fehlte. Und?
5: Mein Handy!
1: Das Diebesgut. Und kaum hatten wir das Versteck gefunden, kam auch schon der Täter. Oder besser, die Täter. Es war King Julien und seine Bande. Die Affen, Halbaffen mit geringeltem Schwanz aus Madagaskar. Die hatten die ganzen Sachen geklaut. Der Fall war gelöst. Wir sind direkt zum Direktor, um uns unsere Belohnung abzuholen. Und der war so froh, dass er gleich die Leute vom Fernsehen geholt hat.
12: Ohne den Einsatz von Detektivin Cleo Fischer und ihrem Assistenten hätten wir die rätselhaften Diebstähle niemals aufgeklärt. Als Belohnung überreiche ich euch 2 Jahreskarten für den Wiebelmunder Zoo.
13: Vielen Dank. Aber ich muss sagen, Geld ist mir nicht wichtig. Mir geht es einzig und allein um die Gerechtigkeit.
1: Wir waren berühmt. Alle haben uns beglückwünscht. Auch die Klassenstreberin Annabelle.
10: Sag mal, darf ich bei euch mitmachen? Ich könnte euch total helfen, weil ich doch so viel weiß.
13: Nee, Annabelle, das geht leider nicht. Privatdetektiv Frau Bobinski sagt nämlich immer...
2: Ein Detektiv ist gut. 2 sind noch besser. 3 aber sind definitiv einer zu viel.

gelöst, kennen wir ja auch nicht anders von Cleo Fischer. Und wir machen einen kleinen Abstecher und besuchen die Sängerin Rielle in ihrer Heimatstadt Nashville in den USA. Moment, Elefant, das wird nur ein musikalischer Besuch. Also wenn du diesen Knopf hier drückst, starten wir schon das Lied. Freedom heißt das.

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1: Ach ja, Samstage, die sind einfach toll. Die meisten haben frei, keine Kita oder Schule und Zeit für den ganzen Tag spielen, rumtollen. Man kann einfach machen, worauf man Lust hat. Und vielleicht kommt bei euch ja auch noch Besuch vorbei. Die Oma mit einem spannenden Gesellschaftsspiel oder der coole Onkel hat einen Kuchen dabei. Da läuft euch schon sofort das Wasser im Munde zusammen, ne? Aber warum heißt der Tag eigentlich Samstag? Samstag. Mausreporterin Yeshim erklärt den Namen Samstag und Sonntag auch noch mit dazu. Zusammen mit den Mausfans Benedikt, Noemi, Levin, Katharina, Safira und Helen. Und die erzählen euch auch, was sie an den einzelnen Tagen mögen und was nicht so sehr.
2: Den Samstag und den Sonntag mag ich, weil dann habe ich frei. Und meine Mama und ich machen dann immer ganz schöne Sachen zusammen. Weil da unternehmen meine Mama und ich immer sehr viel und dann kommen auch am meisten Freunde zu Besuch.
3: Natürlich ist das Wochenende bei jedem Kind das Beste. Also Samstag finde ich schon ganz toll, weil es halt eben alle Läden offen haben und so.
4: Das Beste am Wochenende ist, ich darf lange aufbleiben. Entweder besuche ich einen Freund oder ein Freund kommt zu mir. Mit meinen Eltern unternehme ich auch was am Wochenende. Wenn, dann gehen wir spazieren, gehen wandern oder gehen zum Spielplatz. Manchmal besuche ich auch meine Großeltern am Wochenende.
5: Ich mag sonntags nur morgens, weil ich abends genau weiß, morgen muss ich wieder früh aufstehen. Das mag ich an Sonntagen nicht.
6: Von Montag bis einschließlich Freitag galt die Regel: Die Römer suchen sich einen Gott für den Namen des Tags aus und die Germanen machen es mit ihren eigenen Göttern nach. Für Samstag gilt das aber nicht. Die Römer entschieden sich bei diesem Tag für Saturn, den Gott des Ackerbaus. Die Germanen machten es anders. Sie dachten diesmal nicht an einen ihrer Götter, sondern an den jüdischen Schabbat. Das ist bei den Juden der Tag der Ruhe. Und aus dem Wort Schabbat wurde unser Samstag. Und der Sonntag? Na klar, der hat seinen Namen der Sonne zu verdanken. Denn der erste Tag der Woche sollte mit der Sonne beginnen. Denn früher fing bei den meisten die Woche mit dem Sonntag an. Die Römer nannten ihn Dies Solis, also Tag der Sonne. Die Germanen nahmen dafür ihre eigene Sonnengöttin. Die wurde Sol, aber auch Sunna genannt. Und aus Sunna wurde unser Sonntag.
7: Und meiner Meinung nach sollte es umgekehrt sein, dass man 5 Tage lang Wochenende hat und 2 Tage lang in die Schule muss.
1: Dankeschön an euch alle. Ich sag dazu nur noch das, was Quatschsack rufen. Hoch die Hände, Wochenende.

wie Vokabeltest, Mathearbeit, Hausaufgaben, so viel Lernerei. Nach der Schule zum Verein, Mann, das kann doch nicht sein. Fällt euch nichts Besseres ein? Ich will doch einfach Kind sein. Hätte ich eine Zeit bestehen, wäre immer Freitag. Denn dann kommt die Zeit, wo ich wirklich Zeit für mich hab. Und wenn du glaubst, dass du alleine bist, glaub mir, das ist nicht so. Und wenn du Sorgen wegen morgen hast, denk an jetzt und bleibe froh. Und wenn du glaubst, dass du alleine bist, glaub mir, das ist nicht so.

0: Bei der Oma und dem Opa gibt's eine Runde Kaffeeklatsch am Wochenende. Und geht euch das auch manchmal so, dass ihr dann dabei sitzt und denkt, hä? Ich kapier gar nicht. Ja, die Erwachsenen quatschen manchmal echt langweilige Dinge. Und eine noch lustigere Kaffeeklatschgesellschaft, die gibt es jetzt.
1: Eine seltsame Kaffeegesellschaft von Heinrich Hoffmann.
2: Die Witwe, Frau von Gänseschwein, die lud sich die Gesellschaft ein, die neulich auf dem Forsthaus war, bei einem Kaffee. Wunderbar.
1: Es sitzen da an einem Tisch Herr Fischend.
2: Und Frau Entenfisch.
1: Herr Hahnenhund.
2: Frau Schnauzerhuhn.
1: Die wollen sich recht gütlich tun.
2: Dazu kommt noch Frau Schlangenspatz.
1: Mit ihrem Freund Herrn Ratzenkatz. Sie trinken viele Tassen leer. Es schmeckt der gute Kuchen sehr. Dann lecken sie die Teller rein und putzen sich die Mäuler fein. Sie grüßen sich und sagen,
3: auf Wiedersehen in 8 Tagen.
4: Ja, bitte? Ja, ach ja, warum hast du mir nicht gesagt, dass du vorbeikommst? Denn ich weiß gar nicht, was ich dir anbieten soll. Denn
5: ich hab ja gar nichts. Hier ist der Wolf, direkt von der Straße.

0: Bald ist es endlich soweit. Dann klingelt bei euch der Besuch an der Tür. Schuhe aus, Jacke in die Ecke pfeffern. Und ab ins Kinderzimmer. Endlich Zeit zum Spielen mit der besten Freundin oder dem besten Freund. Und wenn dann irgendwann so die Spieleideen ausgehen, wir haben einen Tipp für euch. Also nicht wir hier. Der kommt jetzt von unserer Spielefachfrau Sabine. Die hat zusammen mit Alice und Tom ein Würfelspiel ausprobiert. Das ist verpackt in so einer kleinen Metallbox und das heißt Bing Boing.
1: Bing, ich kreuze hier die 2 an.
2: Bing, ich kann die 7 ankreuzen.
1: Vor uns liegen so Zettel, die sind im Spiel drin und da stehen die Zahlen von 1 bis 66 drauf. Die sind in Zahlenreihen angeordnet und manchmal sind da 4 in einer Reihe oder 3.
3: All diese Zahlen müssen Tom und Alice möglichst schnell auf ihren Zetteln ankreuzen und bei jeder Zahl Bing sagen. Wer zuerst alle seine Zahlenfelder markieren konnte, gewinnt das Spiel. Welche Zahlen das bei Alice und Tom jeweils sind, bestimmen 3 Würfel.
2: Man würfelt mit 3 Würfeln, einem roten Würfel und 2 weißen Würfeln, auf denen Zahlen von 1 bis 6 stehen.
3: Tom ist dran. Was er jetzt würfelt, dürfen er und Alice zum Ankreuzen nutzen. Und zwar in ganz eigenen Kombinationen, so wie es gerade auf ihren Zetteln passt.
1: Wenn ich jetzt würfle, kann ich mir die Würfel zusammenstellen, um dann eine Zahl abkreuzen zu können.
3: Der rote Würfel zeigt eine 5, die beiden weißen Würfel eine 3 und eine 4. Jetzt haben Tom und Alice verschiedene Möglichkeiten. Sie können zum Beispiel nur die Zahl von dem roten Würfel nehmen oder sie können die Zahl vom roten Würfel mit der Zahl von einem der weißen Würfel addieren oder kombinieren. Tom entscheidet sich fürs Addieren.
1: Das ist jetzt gut, denn wenn ich jetzt die 5 und die 4 zusammen addiere, dann kriege ich die 9 und die 9 habe ich noch nicht. Das heißt, die kann ich Bing abkreuzen.
3: Und auch Alice kann das Würfelergebnis für ihren Zettel nutzen. Sie kombiniert 2 Würfel und setzt die Zahlen nebeneinander, die 4 und die 3.
2: Ich kann auch Bing sagen, ich habe nämlich die 43 jetzt genommen. In der Reihe habe ich jetzt 43, 44 und ich brauche entweder die 46 oder die 45.
3: Sobald auf dem Zettel in einer Reihe oder Spalte nur noch ein Zahlenfeld frei ist, darf man Boing sagen und dieses Zahlenfeld einkreisen, obwohl es gar nicht gewürfelt wurde. Dieses sogenannte Bonusfeld gilt dann als angekreuzt. Aber eben nur, wenn man dran denkt, Boing zu sagen. Oft ergeben sich daraus direkt noch weitere übrig gebliebene Zahlenfelder in angrenzenden Reihen oder Spalten. Die darf man dann auch direkt mit einem Boing einkreisen. Und das führt oft zu sehr witzigen Bing-Boing-Kettenreaktionen.
2: Jetzt wird spannend.
1: Ich kann nichts machen.
2: Ja! Bing!
3: Alice kreuzt an.
2: Boing!
3: Kreist die letzten Zahlenfelder ein.
2: Boing.
3: Und sagt Bing Boing fertig.
2: Bing Boing fertig.
3: Nach einigen Runden hat sie es zuerst geschafft, alle Zahlenfelder auf ihrem Zettel vollzumachen. Damit hat sie das Spiel gewonnen. Bei Tom fehlten aber auch nur noch wenige Felder.
1: Das war so knapp. Aber ich gratuliere dir trotzdem. Herzlichen Glückwunsch.
2: Dankeschön.
1: Komm, erst noch eine Runde, dann gewinne ich.
2: Werden wir ja dann sehen, ne?
3: Würfeln, kreuzen, einkreisen und ganz viel Bing und Boing. Runde für Runde nutzen alle den gleichen Würfelwurf und kreuzen doch ganz unterschiedliche Zahlenkombinationen auf ihrem Blatt an. Das macht das Würfelspiel Bing Boing zu einer witzigen und spannenden Abwandlung des bekannten Glücksspiels Bingo.
1: Man muss sich schon ein bisschen konzentrieren und auch genau auf die Würfel gucken, weil man sich sonst leicht verrechnen kann.
2: Ich finde, das Spiel macht viel Spaß. Und es geht auch schnell.
3: Und das zu zweit oder sogar mit bis zu 8 Leuten.
1: Dann rufen die alle Bing, Bing, Boing, Bing, Boing, Bing.
0: Ja, gut so. Das klingt ja auch nach Spaß. Bing Boing von Christoph Kanzler und Thorsten Marold, das habt ihr ja auch gerade gehört, kann man spielen in einer großen Gruppe, aber es geht auch einfach zu zweit.

0: Ach, guck mal, ihr drei, wir haben eine neue Nachricht bekommen. Moment mal, die ist von Verena. Die hat uns direkt eine Sprachnachricht geschickt. Mal anhören.
1: Hallo Marie, hallo Maus, Ente und Elefant. Ich bin gerade in der Nähe und ich habe gedacht, so ein spontaner Besuch im Mausstudio bei euch, das wäre doch eine super Idee, oder? So in 10 Minuten könnte ich da sein. Bis gleich, eure Verena.
0: Ah, das ist ja cool. Verena kommt spontan zu Besuch. Ja, wunderbar. Spontaner Besuch ist mir doch am allerliebsten. Und wisst ihr drei was? Wenn Verena kommt, dann holen wir auch die Kekse raus und krümmeln uns da einmal zusammen durch. So, euch sagen wir noch schnell Tschüss, bis bald. Ich bin Marie.

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0: Ganz genau. Hallo ihr Mausfans am Montagabend. Ihr seid den ganzen Tag draußen rumgerannt, habt den Sandkasten auf dem Spielplatz unsicher gemacht und seid jetzt so richtig ausgepowert. Das ist sehr gut. Das hört sich nach einem tollen Sommerferientag an. Und bei uns gehört zu so einem tollen Tag auf jeden Fall auch tolle Musik, und zwar eure Lieblingsmusik. Und das kann ja alles sein. Die neue Nummer von Taylor Swift, was Rockiges zum Mithüpfen oder diesen einen Song, den eure Eltern euch mal vorgespielt haben, den sie in ihrer Jugend gerne gehört haben. Immer her damit. Obwohl, Moment, Rebecca aus dem Maus-Musikteam, so ein paar Dinge gehen ja bei den Musikwünschen gar nicht für uns, ne?
1: Ja, das stimmt. Also du hast es gerade schon gesagt, die Kinder können sich wirklich alles wünschen. Vielleicht auch mal ein klassisches Musikstück, wer weiß, wenn das jemand mag, dann gerne auch das. Aber meine Aufgabe ist es, die Musik vor dem Abspielen nochmal genauer zu prüfen. Also ich schaue mir den Text ganz genau an, weil es uns von der Maus sehr wichtig ist, dass niemand schlecht oder gemein behandelt wird. Gewalt ist natürlich auch tabu, und Alkohol oder Drogen sind ungesund. Die sortiere ich auch aus.
0: Ja, wollen wir auch gar nichts drüber hören, oder? Aber ansonsten Lieblingslieder oder andere Sachen, alles kann immer her damit, oder?
1: Ja, was ich total toll finde, ist, wenn die Mausfans uns erzählen, was sie mit der Musik verbinden. Vielleicht ein ganz besonderes Erlebnis oder ein Konzert, auf dem sie waren, oder. Ich finde es so spannend, welche Geschichten die Kinder uns dazu immer erzählen.
0: Also ihr könnt uns eine Freude machen, wenn ihr uns euren Musikwunsch jetzt hier rüber schickt. Zum Beispiel über maus-live.de oder einfach anrufen.
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0: So, und einen Musikwunsch habe ich hier auch schon.
3: Hallo, ich bin Frieda, ich bin 8 Jahre alt. Ich wünsche mir das Lied Coldplay Sky Full of Stars. Und ich grüße damit die Maus, die Ente und den Elefant und das ganze Mausteam und alle, die ich kenne, wünsche allen noch einen schönen Tag. Tschüss.
0: Dankeschön, Frieda, den wünschen wir dir auf jeden Fall auch. Und jetzt her mit euren Musikwünschen.

0: Maus Live läuft bei euch am Montagabend. Schön, dass ihr dabei seid. Und wenn es nach den Flüssen gehen würde, dann würden sich die meisten gerade über das hier freuen. Also einfach mal so ein richtig schöner, ordentlicher Regenguss. Weil in einigen Flüssen hier bei uns ist echt nur noch richtig wenig Wasser. Das habt ihr vielleicht auch schon gesehen, wenn ihr draußen unterwegs wart. Mausreporterin Sandra weiß, für wen das wenige Wasser nicht so cool ist, aber für wen da auch ganz spannende Sachen rausgekommen sind.
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2: Für die Schiffe ist es gerade echt eng auf den Flüssen in Europa. Die Kapitäne müssen aufpassen, dass ihre Schiffe wirklich in der Fahrrinne fahren, also da, wo das Wasser am tiefsten ist. Weil zu den Ufern hin wird es immer flacher, bis dann tatsächlich gar kein Wasser mehr da ist. Was für die Schiffe blöd ist, ist für manche Forscherinnen ein großes Glück. In Bulgarien zum Beispiel sind in der Donau jetzt Knochen von einem Mammut entdeckt worden.
1: Worum geht's?
2: Die Donau ist der zweitlängste Fluss in Europa. Sie entspringt im Schwarzwald in Deutschland und fließt dann durch 9 weitere Länder, also auch Österreich, Ungarn und eben auch Bulgarien. Auch der Donau fehlt Regen. Ihre Ufer liegen trocken, man sieht eigentlich nur noch Steine und Schlamm. Und dann hat beim Spazierengehen ein Mann ganz zufällig diese Knochen entdeckt. Den Unterkiefer, 2 Stoßzähne und noch eine Rippe von einem Mammut. Am nächsten Tag hat er sie im Museum abgegeben. Das Mammut hat wahrscheinlich in der Eiszeit gelebt, sagen die Forscher da. Die Knochen sind also Tausende von Jahren alt. Nicht ganz so alte Sachen, aber genauso spannende werden gerade auch im Rhein entdeckt. Zum Beispiel die Conny.
1: Was ist das?
2: Conny ist ein sehr altes Schiff, ein sogenannter Aalschocker. Bis vor ungefähr 40 Jahren war der Besitzer der Conny mit ihr auf dem Rhein unterwegs und hat Aale gefangen. Das sind diese langen, dünnen Fische. Dann kam er ins Gefängnis und in dieser Zeit ist die Conny im Rhein in der Nähe von Neuss gesunken. Als der Besitzer dann aus dem Gefängnis entlassen wurde, hat er versucht, Geld zu sammeln, um sein Schiff zu bergen. Aber es ist nicht genug zusammengekommen. Und der Mann ist seitdem verschwunden. Und die Conny blieb im Rhein liegen. Bei normalem Wasserstand guckt

0: nur die Spitze vom Mast raus. Jetzt aber ist das Schiff komplett zu sehen. Es ist mit grauem Schlamm bedeckt und rostet vor sich hin. Sieht wirklich gespenstisch aus. Bei einem anderen Schiff ist es eigentlich ganz ähnlich.
1: Wie können wir uns das vorstellen?
0: In Emmerich, kurz vor der Grenze zu den Niederlanden, liegt ein Gerippe am Rheinufer. Sieht eigentlich aus wie die Rippen von einem Dinosaurier, sind aber Überreste von der De Hoop. Das Transportschiff ist vor 130 Jahren gesunken, als auf einem anderen Schiff Dynamit explodiert ist, also Sprengstoff. Dabei sind mehrere Menschen gestorben. Die De Hoop hat sofort Feuer gefangen und ging unter. Heute ragen noch ein paar Holzplanken aus dem Boden, wenn der Rheinpegel sehr niedrig ist, wie es ja jetzt gerade der Fall ist. Woanders im Rhein tauchen gerade große Steine auf.
1: Was ist besonders daran?
0: Steine in einem Flussbett sind natürlich erstmal gar nichts Besonderes. Aber die hier, die zum Beispiel jetzt am Rheinufer in Leverkusen zu sehen sind, die sind es schon. Da steht nämlich was drauf. Jahreszahlen zum Beispiel wurden da eingemeißelt. Sie heißen Hungersteine, weil man sie eben nur sehen kann, wenn wenig Wasser im Fluss ist. Also wenn es zu wenig regnet. Und das hat früher eben auch bedeutet, die Ernte wird schlecht. Die Menschen müssen hungern, weil es zu trocken ist. Also waren die Hungersteine vor Hunderten von Jahren eine Art Warnung an die Menschen. Achtung, wenn ihr diese Steine seht, kommt eine schlechte Ernte.
1: Und wie geht's weiter?
0: Die Knochen vom Mammut in der Donau trocknen jetzt erstmal im Museum. Dann werden sie haltbar gemacht, damit man sie noch lange untersuchen kann. An anderen Flüssen sind Menschen unterwegs und ziehen Sachen aus dem Schlamm, die da nicht hingehören. Fahrräder zum Beispiel oder E-Scooter. Vielleicht tauchen dabei ja noch mehr spannende, alte Gegenstände auf. Das wäre ja wirklich toll.
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3: Und ganz ehrlich, E-Scooter im Fluss, also nee, das muss ja wohl wirklich nicht sein. Nee, besser nicht. Aber gerne mehr Wasser in den Flüssen. Vielleicht habt ihr ja den passenden Regensong dazu. Den würde ich jetzt auch sehr gerne spielen. Heute hier bei Maus Live am Montagabend gibt es ja nur eure Musikwünsche. Aber denkt dran, ne, Songs, die über Gewalt sind oder die um Drogen gehen, die spielen wir hier bei Maus Live nicht. Aber wie gesagt, passende Regensongs nehme ich sehr, sehr gerne an. Einfach ganz kurz melden hier bei uns.
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3: Oder ihr könnt mir natürlich sehr gerne auch direkt schreiben, einfach über maus-live.de. Und hört mal hier, da haben sich gleich mehrere Maus-Fans zusammengetan und die haben uns echt einen richtig tollen Musikwunsch rübergeschickt.
5: Hallo, wir sind Hannah, Ella,
6: Maximilian und Emilia.
5: Wir wünschen uns das Lied
6: Nobody's Perfect von Bibi und Tina.
3: Ja klar, das bekommt ihr natürlich auch sofort. Ab, ab, ab. Hier ist Lina Larissa Strahl.

Das geht natürlich auch. Einfach Musik passend zu eurem Lieblingsfilm wünschen, so wie das die Mausfans gerade gemacht haben. Und ich finde es ja echt, ich finde es einfach mega cool, dass ihr einfach versucht, auf allen Wegen heute mit dabei zu sein. Ihr schreibt uns eure Musikwünsche über maus-live.de. Natürlich könnt ihr auch weiterhin die anrufen hier bei mir unter der 0800 220 5555. Und wir haben sogar einen Musikwunsch per Mail bekommen. Und warum der Wunsch per Mail hier angekommen ist, erzähle ich euch jetzt auch, weil hier steht: Hi, ich bin Kuno, 8 Jahre alt, und ich wünsche mir das Lied Lass die Liebe regieren von Matzen. Ich kann leider nicht anrufen, ich bin nämlich in Österreich und da kann man nicht auf den Anrufbeantworter sprechen. Kuno, ich finde es super, super toll, dass du uns dann einfach eine Mail geschrieben hast. Dabei sein ist alles und deinen Musikwunsch erfülle ich auch richtig, richtig gerne. Denn ich kann euch ja eine Sache verraten, genau wie Kuno bin ich auch ein riesengroßer Fan der Band Matzen, weil das sind ja tatsächlich auch 3 Brüder plus Freunde, die da in der Band sind, und das finde ich einfach ultra sympathisch und auch richtig cool, dass die sich gedacht haben, hey, wir können alle ein Instrument spielen, lass doch mal eine Band machen. Der Musikwunsch für Kuno, hier sind Matzen mit Lass die Liebe regieren.

0: Richtig schön romantisch geworden ist es hier gerade. Matzen, lass die Liebe regieren am Montagabend. Hier ist Maus live. Und das Tolle ist einfach, dass ihr uns ja gefühlt hier nur Lieblingslieder von mir rüber schickt. Zum Beispiel habe ich jetzt gerade Katalea am Telefon. Hallo Katalea.
1: Hallo.
0: Magst du mal kurz erzählen, was für einen Song du dir wünschst hier bei uns?
1: Ja.
0: Ja.
1: Das live von Zara Larsson.
0: Das ist eine sehr gute Wahl. Ich finde, ein super gute Laune Partylied, oder?
1: Ja.
0: Was findest du denn so gut an dem Song?
1: Also ich finde es schön, dass es nicht so leise ist und entspannt, sondern eher so...
0: So ein bisschen peppiger, ne?
1: Ja.
0: Katalea, ich kann das sehr gut verstehen. Ich finde auch so peppige Lieder schöner. Bist du eine Tänzerin? Hast du Bock so, dich zu bewegen zu Musik und alles?
1: Ja.
0: Also das heißt, ich kann darauf spekulieren, dass jetzt gleich bei euch zu Hause ein bisschen abgedanced wird?
1: Ja, das wird passieren.
0: Das wird auf jeden Fall passieren. Wunderbar. Katalea, von daher erfülle ich sehr, sehr gerne deinen Musikwunsch. Zara Larsson, Lush Life gibt's jetzt hier für dich. Und ich wünsche dir noch einen richtig schönen Montagabend. Danke, dass du angerufen hast. Tschüss.

0: Sarah Larsson und Lush Life extra für Kaja Lea, die ja gerade hier bei uns angerufen hat. Das war ihr Musikwunsch für den Montagabend. Und ihr könnt euch gar nicht vorstellen, wie sehr wir uns hier auf den 2. September freuen.
1: Wir ziehen um und packen zusammen unsere Mausradio-Umzugskiste.
0: Ganz genau. Der eine oder die andere von euch hat es vielleicht auch schon mitbekommen. Maus Live nach den Sommerferien, immer morgens ab 6. Da hören wir uns dann auf jeden Fall auch wieder. Ich finde es total super, dass ich dann morgens mit euch aufstehen darf und wir gemeinsam 2 Stündchen hier verbringen. Das ist insgesamt ganz schön aufregend. Und jetzt brauchen wir eure Hilfe. Helft uns gemeinsam, die Maus-Umzugskiste hier im Mausstudio zu packen. Da brauchen wir eure tatkräftige Unterstützung. Aber das Tolle ist, auch ganz, ganz viele Menschen haben uns geholfen. Ganz viele berühmte Menschen sind auch schon mit dabei gewesen.
2: Hallo, ich bin Tarkan. Ich moderiere zusammen mit Clarissa die Sendung Wissen macht A im Kika. Und ich bin ein absoluter Morgenmuffel. Ich mag es gar nicht, morgens früh aufzustehen. Was vielleicht daran liegt, dass ich gerne abends spät ins Bett gehe. Ich habe das Gefühl, ich kann abends viel besser denken, habe viel bessere Ideen. Und wenn ich mir darum zum Beispiel neue Folgen Wissen macht A ausdenke, dann mache ich das oft nachts. Und darum fällt es mir schwer, morgens aus dem Bett zu kommen. Ganz im Gegensatz zu meiner Katzenoma Mini, die ich vor einiger Zeit vom Tierheim adoptiert habe. Die ist jeden Morgen Punkt 8 Uhr an meiner Bettkante und miaut, bis ich zusammen mit ihr frühstücke. Und das mache ich dann auch. Und wenn ich es dann mal aus dem Bett geschafft habe und wir gemeinsam frühstücken, dann freue ich mich aber sehr, dass ich aufgestanden bin. Und darum packe ich genau das in die Maus-Umzugskiste. Also jetzt nicht meine Katze Mini, die bleibt bei mir, sondern das Gefühl, mit jemandem, den man gern hat, zusammen in den Tag zu starten.
0: Und das finde ich eine richtig, richtig schöne Idee. Vielen Dank, Tarkan. Aber eure Hilfe, die brauchen wir jetzt auch. Ich habe zwar hier für heute eigentlich stehen, Marie, du sollst alle Musikwünsche der Maus-Fans heute erfüllen. Aber hey, wenn wir dann gleich schon mal telefonieren, könnt ihr mir doch auch gleich erzählen, was eurer Meinung nach unbedingt in unsere Maus-Umzugskiste muss. Vielleicht euer Fahrrad, mit dem ihr morgens immer zur Schule fahrt. Egal was es ist, das könnt ihr mir gleich erzählen. Und mit etwas Glück schenken wir euch einen Original-Mauswecker. Also wenn ihr heute hier bei uns durchkommt, packen wir euren Namen auch noch in unsere Lostrommel und ganz am Ende von dieser Sendung ziehen wir einen Gewinner oder eine Gewinnerin. Also, immer her mit euren Musikwünschen.
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0: Oder natürlich auch über maus-live.de. Und jetzt gibt's für euch Musik von Dicker zusammen mit Vincent Weiss hier am Montagabend. Boom, Schakalaka.

0: Wenn er noch einmal Käsekuchen sagt, dann will ich Käsekuchen zum Abendbrot. Dicker gerade zusammen mit Vincent Weiß hier in eurer Maus live. Und ich glaube, Mausfan Luisa aus Südtirol ist ein sehr großer Fußballfan. Oder zumindest ein sehr großer Fan von der spanischen Nationalmannschaft. Sie hat uns nämlich über maus-live.de geschrieben. Hallo liebe Maus, ich bin aus Südtirol und wünsche mir den Lamine Yamal-Song. Dankeschön. Also Luisa, Lamine Yamal, wirklich, der ist ja ein super guter Fußballspieler und ist ja jetzt auch Weltmeister. Und dass er da einen eigenen Song bekommt, ich finde, es war wirklich an der Zeit, dass das mal kommt. Und ich finde es super toll, dass du dir den gewünscht hast, hier für unseren Montagabend. Dennis und Jeske und Wumms mit dem Lamine Yamal-Song. Und jetzt seid ihr dran. Wenn ihr auch noch einen Musikwunsch habt, ja wunderbar, immer her damit. Ich möchte den gerne hören. Ich will wissen, was euer Lieblingssong ist. Ob ihr einen Regensong habt, immer her damit.
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habe diesen Song jetzt schon immer Herz geschlossen. Dennis und Jesko und Wumms mit dem Laminia Mal Song. Der macht doch echt gute Laune. Finde ich eine schöne Idee. Vielen Dank an Luisa, die uns über maus-live.de geschrieben hat. Und ihr könnt da auch gerne einfach euren Musikwunsch posten, wenn ihr sagt, nö, jetzt gerade habe ich gar nicht so viel Lust zu telefonieren. Ich bin gerade irgendwie am Chillen. Der Tag war auch schon ganz schön warm und ich will jetzt einfach meine Ruhe. Dann schreibt mir doch einfach. Das geht ja auch ganz easy hier bei uns. Und deshalb erfülle ich jetzt noch ganz schnell einen Musikwunsch, den wir auch über maus-live.de bekommen haben. Leider hat er oder sie gar nicht dazu geschrieben, wer bist du eigentlich? Also da habe ich nur unbekannt stehen. Also ihr könnt natürlich sehr gerne auch euren Namen dazu schreiben, aber wenn ihr sagt, will ich nicht, dann einfach unbekannt, das geht auch. Ich wünsche mir Beifahrer von Aliva hat unbekannt geschrieben und für unbekannt ist jetzt auch dieser Song.

Und das alles an Musik dabei. Sowas zum Party machen wie von Sarah Larsson gerade oder jetzt auch eine ganz entspannte Nummer von Ayliva hier bei Maus Live. Der Montagabend und heute Mittag schon hat sich Lotta bei uns gemeldet. Die wollte schon mal gerne ihren Musikwunsch abgeben, weil Lotta, ich glaube, die ist jetzt gerade auf dem Weg in den Urlaub. Könnte ich mir zumindest sehr gut vorstellen, denn sie sitzt gerade im Auto und ja, ihr könnt euch das ja wahrscheinlich auch vorstellen, ne? Im Auto telefonieren, das klappt irgendwie nicht immer so gut, dann ist kein Empfang und dann quatscht die Mama noch dazwischen und der Papa hat gehupt und dann versteht man vielleicht gar nicht irgendwie so richtig gut, was man sagen wollte. Von daher, Lotta, danke dir trotzdem, dass du heute Mittag schon deinen Musikwunsch abgegeben hast und deshalb freue ich mich umso mehr, dass ich dir den jetzt auch erfüllen kann und ich hoffe, dass die Musik jetzt ein sehr guter Begleiter für euch alle im Auto ist. Hier sind Hunter X mit Golden hier bei Maus Live.

0: Zu so einem Montagabend gehört auf jeden Fall auch Maus Live. Deshalb wunderbar, dass ihr alle eingeschaltet habt und uns so fleißig versorgt mit euren Musikwünschen. Golden gerade gehört. Und ich habe jetzt am Maustelefon Nora aus Monheim. Hallo Nora.
1: Hallo.
0: Und Nora, erzähl mal, du hast so einen richtigen Musikgeheimtipp. Die Nummer kenne ich noch gar nicht. Was wünschst du dir?
1: Ich wünsche mir Schatten ohne Licht.
0: Und erzähl mal ein bisschen was über den Song, weil vielleicht kennen den ja andere Mausfans auch noch nicht. Vielleicht geht's denen so wie mir.
1: Also, ich habe den von meiner Freundin und er ist einfach was ganz Besonderes. Er hat seine ganz eigene Art und Weise.
0: Boah, ich bin richtig gespannt, jetzt gleich den zu hören. Finde ich richtig cool. Und du hast gesagt, du möchtest ja auch gerne deine Freundin mal grüßen, ne?
1: Ja.
0: Dann hau raus.
1: Also ich grüße hier mit Mathilde, Pia, meine Schwester und meine Eltern und meine Freundin Frieda.
0: Boah, richtig viele Grüße gehen direkt raus. Super cool. Und Nora, ich habe es ja vorhin auch schon erzählt, wir packen ja die Maus-Umzugskiste, ne? Also wir sind ja wirklich gerade, wir sind super schwer beschäftigt. Wir wollen aber auch wissen, was packt ihr Mausfans denn eigentlich so in unsere Umzugskiste? Also was brauchst du auf jeden Fall am Morgen, was du bei uns in die Umzugskiste packen willst?
1: Also auf jeden Fall gute Ideen und ein spannendes Buch.
0: Ey, beides finde ich gute Ideen. Packen wir sofort mit rein in die Umzugskiste. Und Nora, das heißt auch, du bist jetzt in unserer Lostrommel. Nämlich unter allen, die heute hier bei uns anrufen und einen Musikwunsch abgeben, verlosen wir nachher noch einen Mauswecker. Wäre das was für dich?
1: Ja.
0: Mauswecker ist schon ganz cool, ne? Also ich drücke dir die Daumen. Vielleicht wird's was. Wenn du gewinnst, dann rufen wir dich nochmal an und sagen dir Bescheid, okay?
1: Okay.
0: Super, und hier kommt jetzt dein Song und natürlich auch für deine Freundin, die ja dir eigentlich gezeigt hat, wo es den gibt, ne?
1: Mhm.
0: Danke dir. Und ihr habt jetzt noch ein paar Minuten Zeit, eure Musikwünsche hier abzugeben und habt damit natürlich auch noch die Chance auf unseren Mauswecker.
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0: Madeline Juno ist 30 Jahre alt und haut einfach mal so einen coolen Song raus. Schatten ohne Licht habt ihr gerade gehört hier bei Maus Live. Heute nur mit euren Musikwünschen und das war ja gerade der Musikwunsch von Nora, die damit auch gleich eine ganze Reihe von Freundinnen gegrüßt hat. Sehr schön, genauso wünsche ich mir das. Oder ihr könnt natürlich auch weiterhin schreiben über maus-live.de, wenn ihr noch einen richtig tollen Song habt, den ihr unbedingt hören wollt. Das hat auch Jonathan gemacht. Der hat geschrieben: Liebe Maus, ich heiße Jonathan und bin 5 Jahre alt und ich wünsche mir das Lied Fußball im Weltall. Danke und viele Grüße an das ganze Mausteam. Die Grüße an das ganze Mausteam, die werde ich gleich dann mal wunderbar verteilen hier. Und Fußball im Weltall von Eddie und Dan gibt's für Jonathan direkt hier und jetzt.
1: Heute ist Fußball.

0: Der Musikwunsch von Jonathan hier bei Maus Live. Und Rebecca ist nochmal hier bei mir aus dem Maus Musikteam. Wir haben ja gesagt, wir losen unter allen, die angerufen haben, aus. Das ist natürlich jetzt heute sehr einfach.
1: Gewonnen hat Nora!
0: Ja, dadurch, dass nur Nora angerufen hat, hat Nora auch gewonnen. Aber ihren Vorschlag fanden wir doch super, oder? Bücher und gute Ideen mit in unsere Umzugskiste zu packen?
1: Voll.
0: Kann man immer gebrauchen.
1: Ja.
0: Und du kannst ja nochmal ganz kurz sagen, was kriegt sie von uns?
1: Einen Wecker.
0: Einen Wecker. Also wenn man was braucht, um morgens bei uns dabei zu sein, dann ist das auch auf jeden Fall der Wecker. Und der allerletzte Musikwunsch für heute, der kommt von Marlon und Lara. Die haben sich auch noch hier bei uns gemeldet.
2: Hallo. Ich bin Marlon.
3: Ich bin Lara.
2: Und wir wünschen uns das Lied Im Paradies von Deine Freunde. Und wir grüßen
3: die Petermann-Grundschule
2: in Bassum.
3: Tschüss.
0: Dankeschön, ihr beiden. Die grüßen direkt eine ganze Schule. Das nenne ich auf jeden Fall mal sehr, sehr effizient. Deine Freunde Im Paradies gibt's jetzt hier bei Maus Live.
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meine Freunde im Paradies hört ihr hier bei Maus Live. Und da würde ich gerade schon sagen, wir haben gar keine Musikwünsche mehr. Doch, da kommt noch was. Gerade gelesen auf maus-live.de, da hat noch ein, Marit hat uns noch geschrieben. Ich wünsche mir, wir springen ins Blau von Senta und den Song wollen wir natürlich jetzt auf jeden Fall noch hören, hier bei Maus Live am Montagabend.

0: Ja, und wie war das jetzt eigentlich nochmal mit dem Regen für die Flüsse? Kommt da was?
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0: Ja, tatsächlich können sich Flüsse und Pflanzen morgen auf eine ordentliche Portion Regen freuen. Es wird zwar auch warm, aber Richtung Abend und am Nachmittag gibt es dann auch mal Gewitter und Schauer. Also da wird auf jeden Fall noch einiges runterkommen. So, und jetzt erstmal danke an euch alle, dass ihr heute eingeschaltet habt und Maus live gehört habt. Morgen ist dann Max für euch da und das Tolle ist, wir hören uns am Mittwoch dann schon wieder. Ich freue mich auf jeden Fall sehr drauf und ich hoffe, ihr seid dann auch alle mit dabei. Ansonsten noch einen schönen Abend euch. Macht's gut, eure Marie. Bis bald.

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2: 5 Tafeln Schokolade, 3 Tüten Gummibärchen, Kekse, Vanille, Eis und Lakritzbonbons. Dann hab ich alles. Oder steht noch was auf meinem Einkaufs... Oh, die Schokoriegel. So, jetzt aber auf zur Kasse. Oh, hallo, Frau Dr. Bormann. Sie hier. Also, dass man seine Zahnärztin jetzt schon im Supermarkt trifft, ist ja ein Zufall. Also, oh, ach. Sie meinen jetzt wegen dem vielen Süßkram in meinem, also dem bisschen Süßkram in meinem Einkaufswagen. Also ich kann Ihnen mal versichern, Frau Dr. Bormann, das ist also rein beruflich. Rein beruflich, Frau Dr. Bormann.
3: Zugang Checkerbude genehmigt.
2: Hallo, liebe Leute. Toll, dass ihr mit dabei seid. Ich möchte euch nicht neidisch machen, aber ich habe wirklich all die Süßigkeiten, die ich eingekauft habe, mit in die Checkerbude gebracht. Und hier sieht es jetzt ein bisschen so aus wie im Paradies. Muss aber auch so sein, denn heute dreht sich alles um Süßigkeiten. Wie immer habe ich natürlich einen Gast in meine Checkerbude eingeladen und auch wenn ich ihn vor lauter Süßigkeitentüten um mich rum fast nicht mehr sehen kann, das ist heute Leo, 10 Jahre alt. Hallo lieber Leo, wie geht's dir?
4: Hallo Tobi, also mir geht's gut und also, ich bin schwach geworden.
2: Was hast du gegessen?
4: Ich habe hier die Gummibärchen gegessen.
2: Mhm. Ist das deine Lieblingssüßigkeit, Gummibärchen?
4: Ach, das ändert sich bei mir immer.
2: Ja. Also. Du, bei mir ist es so, ich habe auch welche hier. Ich mag am liebsten diese sauren Gummibärchen, weißt du, sauren Zucker außen dran haben. Die liebe ich einfach. Ich kann dir verraten, ich habe als Kind richtig viele Süßigkeiten gegessen. Wir hatten so eine Schublade, eine Süßigkeiten-Schublade. Und ich bin da auch heimlich rangegangen, also nicht nur, wenn es erlaubt war. Aber Leo, lass uns doch mal anfangen. Wie wär's, wenn du uns mal deine 3 Checker-Fragen präsentierst?
4: Natürlich. Also, meine erste Frage ist, warum sind Süßigkeiten so lecker? Frage Nummer 2 lautet, welche Süßigkeiten gibt es in anderen Ländern? Und meine 3. Frage, was passiert, wenn man sich eine Woche lang nur von Süßigkeiten ernährt?
2: Richtig super Fragen. Das checke ich für euch. So, lieber Leo, bevor wir uns an die Fragen machen, muss ich dir was sehr, sehr Gutes zeigen. Guck mal bitte, was ich übers Internet bestellt habe. Da.
4: Es sieht ein bisschen aus wie entweder wie eine CD oder wie eine Schallplatte.
2: Genau, ihr müsst euch das so vorstellen. Leo hat gerade einen viereckigen Karton in der Hand. Sieht ein bisschen aus wie ein Pizzakarton, nur kleiner. Und da liegt eine in Papier verpackte runde Scheibe drin, die aus Schokolade ist tatsächlich. Und wie hast du gesagt, wie sieht sie aus, wie eine CD oder wie eine Schallplatte?
4: Ja.
2: Weißt du noch, was eine Schallplatte ist, Leo?
4: Ja, also eine Schallplatte ist sozusagen der Vorläufer der CDs.
2: Ja.
4: Also es gab als allererste Schallplatten und dann kamen Kassetten, dann CDs und jetzt kann man das einfach ganz leicht streamen über Handy und so.
2: Genau so ist es. Und damals war das eben so eine dünne schwarze Platte aus Kunststoff, Vinyl, sagt man. Und da war dann über so feine Rillen, die da drin sind, konnte man die Musik abspielen. Ich habe immer noch Schallplatten zu Hause.
4: Echt?
2: Mhm, ganz viele. Und die da, die du jetzt in der Hand hältst, nimm sie mal raus aus der Papiertasche da.
4: Das ist eine Schallplatte.
2: Aus?
4: Schokolade.
2: Ja, tatsächlich. Und ich sag dir was, Leo.
4: Krass.
2: Die funktioniert wirklich.
4: Also wie? Musikalische Kalorien.
2: Musikalische Kalorien, ich hätte es nicht besser sagen können. Leg mal auf, genau, einfach hier auf diesen kleinen... Jetzt muss die Nadel da so drüber. Und Achtung, jetzt spielen wir einfach mal ab, was die Schokoschallplatte gespeichert hat.
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2: beträgt. Ach, ist das nicht toll? Das ist mein kleiner grüner Kaktus von den Comedian Harmonists, abgespielt von einer Schokoschallplatte.
4: Nein! Ich dachte, du nimmst mich hops, aber...
2: Nee, es geht wirklich. Wir hören gerade Musik von einer Schokoschallplatte.
4: Cool!
2: Aber lass uns noch mal kurz in den Schluss reinhören einfach. Ja, Leo, was hältst du davon, von einer Schokoschallplatte?
4: Sieht gut aus, klingt gut und schmeckt wahrscheinlich gut.
2: Ja, die kann man dann, wenn man keine Lust mehr auf den Song hat, kann man sie einfach auffuttern. Aber ich würde sagen, jetzt heben wir sie noch ein bisschen auf.
4: Oh ja.
2: Leo, was hältst du davon, wenn wir damit zu deiner ersten Checker-Frage kämen?
4: Auf jeden Fall. Meine erste Frage lautet, warum sind Süßigkeiten so lecker?
2: Ja, das ist eine sehr gute Frage. Kennst du irgendein Kind oder vielleicht überhaupt irgendeinen Menschen, der keine Süßigkeiten mag?
4: Ich persönlich glaube, dass jedes Kind Süßigkeiten mag. Und Tobi, außerdem, dort bei dir blinkt der gelbe.
2: Ah, der gelbe Knopf. Ja, das ist Jackie, unsere Datenbank.
4: Checker-Datenbank.
2: Genau, die recherchiert und Sachen weiß. Die will irgendwas beitragen, würde ich sagen. Wenn du magst, drück kurz drauf, dann finden wir mal raus, was sie zu sagen hat.
6: Süß ist für Menschen eine besonders angenehme und vertraute Geschmacksrichtung. Als die Menschen noch in der Wildnis gelebt haben, mussten sie sich beim Ausprobieren von möglicher Nahrung auf ihre Zunge verlassen. Schmeckte etwas sauer, war es vielleicht schon verdorben. Schmeckte etwas bitter, war es vielleicht giftig. Schmeckte dagegen etwas süß, konnten die Menschen davon ausgehen, dass die Nahrung gut und sicher war. Zum Beispiel süßlich schmeckende Beeren und Obst. Und es gibt noch mehr Gründe, warum Menschen von klein an Süßes mögen. Schon im Bauch der Mutter liegt man in süßlichem Fruchtwasser. Und Babys ernähren sich von süßer Muttermilch. Ein süßer Geschmack ist für Menschen also etwas sehr Vertrautes und Gutes.
2: Ja, das ist doch eigentlich eine super Erklärung, die man auch bei der nächsten Diskussion mit Mama oder Papa anbringen kann.
4: Stimmt.
2: Ach, sorry ihr beiden, das ist angeboren, dass ich auf Süßes stehe. Das, ja, dafür kann ich nichts. Das ist schon im Bauch so gewesen.
4: Das ist gut, das muss ich mir merken.
2: Merk dir das. Würdest du denn sagen, die erste Checker-Frage ist damit beantwortet?
4: Auf jeden Fall.
2: Dann darfst du bitte ran an den großen grünen Gecheck-Knopf.

0: ist voll, aber wir bleiben jetzt stark und wir machen erstmal weiter. Leo, auf zur nächsten Checkerfrage.
1: Meine zweite Frage ist, welche Süßigkeiten gibt es in anderen Ländern?
0: Also ich bin ja manchmal für Checker-Drehs auch in anderen Ländern und wenn ich da so durch die Supermärkte gehe und durch die Süßigkeitenregale, da gibt es im Grunde schon die Sachen, die es hier auch gibt.
1: Ja, also die ganz großen Marken gibt es ja fast überall.
0: Mm, genau.
1: Wobei, meine Mutter kommt aus Serbien.
0: Ja.
1: Und da sind die Süßigkeiten eigentlich komplett anders.
0: Ach krass, okay.
1: Ich habe dir auch serbische Süßigkeiten mitgebracht.
0: Die hier?
1: Ja, die Kekse da.
0: Ah.
1: Ich nenne sie mal Bröselkekse.
0: Danke, Leo. Darf ich mal probieren hier?
1: Ja, oder? Klar.
0: Wie kann man es beschreiben? Es ist so lang wie mein Daumen, würde ich sagen, aber ganz dünn und sieht aus ein bisschen aus wie ein Butterkeks. Ich breche den mal durch und ich esse mal. Mmh. Mmh. Schmeckt auch ein ganz bisschen wie ein Butterkeks, aber auch dann doch wieder anders. Schmeckt mir sehr gut. Das ist typisch serbische Süßigkeit.
1: Man trinkt Tee und isst den so.
0: Mhm, mh.
1: Man benutzt den sogar in Kuchen drin. Ich glaube, das Einzige, mit dem man sie nicht kombiniert, ist Brot. Aber nein, im Ernst jetzt. Sonst benutzt man sie wirklich überall.
0: Also mich hast du überzeugt. Ich bin offiziell jetzt Fan von deinen serbischen Bröselkeksen. Oh, Jackie meldet sich. Warte mal, die will wahrscheinlich auch... Jackie, du willst einen Keks. Ne? Komm mal her, ich krümel dich einfach so ein bisschen voll. Dann hast du auch was davon. Ach so, also ich glaube, sie hat nur was rausgefunden. Na dann leg mal los. Hast du drauf, Leo?
2: In Deutschland ist Schokolade der unangefochtene Liebling unter den Süßigkeiten. So werden zum Beispiel allein in der größten deutschen Schokoladenfabrik täglich 3 Millionen Tafeln Schokolade produziert. Stapelt man die Tafeln aufeinander, ist der Schokoberg höher als ein Flugzeug fliegt. In vielen anderen Ländern, zum Beispiel in Frankreich, Mexiko und Argentinien, ist Kaugummi die meistverkaufte Süßigkeit. In den USA liebt man vor allem bunte Schokolinsen und eigentlich überall mögen die Menschen Schokoriegel. Vor allem in Asien gibt es aber für uns durchaus ungewöhnliche Süßigkeiten, zum Beispiel kleine gummiteigartige Klebreisbällchen mit Marmeladenfüllung innen drin.
0: Also Gummibärchen und Gummizeugsachen, die ich so sehr liebe, vor allem diese sauren, die sind dann weltweit wohl nicht so ganz so beliebt. Aber guck mal, ich habe hier auch noch ein paar ungewöhnliche Süßigkeiten gefunden. Ja, ganz kurz hier unten. Guck mal, die wir vielleicht nicht auf den ersten Blick kennen.
1: Ich habe hier so ein Tütchen und auf dem sind irgendwelche asiatischen Schriftzeichen.
0: Ja, ist da ein Bild?
1: Ja, da ist so eine ziemlich kitschige, komisch aussehende Colaflasche, die mir zulächelt, die an einem komisch aussehenden Lolli lutscht.
0: So, Leo hat das aufgemacht und jetzt, was hast du da, so eine Art Lolli, ne?
1: Mhm. Okay, dann tunke ich das mal in dieses Brausepulver.
0: Ja, er tunkt jetzt den Lolli in so ein Brausepulver, was auch in der Packung drin ist. Und aber jetzt hast du das erste Mal abgeleckt. Jetzt klebt der richtig. Tunk mal richtig tief in dieses Pulver rein, bitte. Sodass alles voll ist mit dem Pulver. Links, rechts, oben und unten. Und dann leck nochmal ab.
1: Das knistert.
0: Habe ich mir gedacht. Und schmeckt?
1: Ja. Überzuckert, aber trotzdem interessant.
0: Wo kommt denn deine Süßigkeit eigentlich her?
1: Also hier steht Japan drauf.
0: Okay, dann mache ich weiter, ja? Guck mal, ich habe hier so eine kleine Plastikverpackung. Also hier sind auch Schriftzeichen aus einem asiatischen Land, würde ich mal schätzen, drauf. Und hier in der Hand habe ich, ja, okay, einen ganz normalen Keks. Sieht auch aus wie ein Butterkeks. Hat aber das Gesicht eines Pandas und ist so fettig, dass wenn ich ihn nur in die Hand nehme, meine Finger schon anfangen zu glänzen. Und jetzt beiß ich mal ab, ja?
1: Ja.
0: Wow! Das schmeckt super strange.
1: Echt?
0: Mhm.
1: Also strange gut oder strange strange?
0: Nee, strange gut. Es schmeckt nach Melone.
1: Melone.
0: Mmh, das schmeckt nach, das ist ein Melonenkeks. Warte, ich gebe dir ein Stück rüber. Na, bitte sehr.
1: Ja, Melonenkeks in Pandaform. Gefällt mir.
0: Gefällt mir auch gut.
1: Besser als der überzuckerte Lolli.
0: Okay, das nächste haben wir beide vor uns.
1: Hier drauf steht, es wäre ein Reisküchlein.
0: Es sieht ein bisschen so aus, als hätte jemand ganz viel längliches Popcorn braun eingefärbt und zusammen.

0: geklebt. Mhm. Okay, wir beißen gleichzeitig ab, okay? Mmh. Mmh. Aber ganz geil.
1: Also riecht, als wäre es was Salziges, aber es schmeckt süß.
0: Kommt aus China übrigens, ist ein Karamell-Reistüchlein. Mmh. Würde ich weiterempfehlen.
1: Der ist mein bisheriger Favorit.
0: So, Leo, ich hätte noch eine neue Süßigkeit für dich. Wenn du hier mal reinfassen möchtest, nimm dir einfach mal zwei, drei raus. So, genau. Ich halte ihm gerade so eine gelbe kleine Packung hin und da sind so Mini-Drops drin. Ich weiß gar nicht, wie ich die beschreiben soll. So groß wie ein Fingernagel. Also, welche Farbe hast du?
1: Ich habe drei und der eine ist gelb, grün und schwarz. Also so nicht so ein Grau, sondern wirklich schwarz.
0: Dann probieren wir beide gleichzeitig mal ein schwarzes. Eins, zwei, drei. Man kann die kauen. Erstmal dachte ich, vielleicht sind die nur zum Lutschen, aber... Schmeckt, als wäre es pure Chemie, aber saulecker.
1: Ja.
0: Die kommen übrigens aus Südafrika. Gezuckerte Fruchtdrops.
1: Die Farben sind radioaktiv und es schmeckt eigentlich genauso. Also.
0: Du, aber dann haben wir uns doch damit eigentlich so einmal quer durch die Welt der Süßigkeiten gefuttert. Würdest du sagen, Checkerfrage beantwortet?
1: Ah, auf jeden Fall.
0: Dann hau auf den grünen Knopf. Die beliebtesten Süßigkeiten auf der Welt sind Schokoriegel und Kaugummi. Es gibt aber auch Länder, in denen ganz andere Süßigkeiten zum Alltag gehören. In Asien sind zum Beispiel Süßigkeiten aus Klebreis weit verbreitet und in Afrika sind Gummidrops oft mit Puderzucker bestäubt.
1: Gecheckt!
0: Oh, ich bin aber ganz schön voll jetzt, ey, nach so vielen verschiedenen Süßigkeiten.
1: Also ich könnte ja fast immer weiter essen, aber das führt uns ja eigentlich direkt zu meiner letzten Checkerfrage.
0: Bitte sehr.
1: Meine dritte Frage: Was passiert, wenn man sich eine Woche lang nur von Süßigkeiten ernährt?
0: Wow, eine Woche lang? Also da hast du dir was vorgenommen.
1: Man kann sich die Antwort ja schon so grob vorstellen.
0: Ja, es ist auf jeden Fall ungesund. Also ich glaube, da sind wir uns alle einig. Ich meine, wir hätten hier genügend Süßigkeiten locker für eine Woche. Aber wie ungesund das wirklich wäre, das fragen wir vielleicht lieber eine Expertin. Was hältst du davon, wenn wir Sabine Johann-Tobehrens anrufen? Die ist nämlich Diätassistentin am Zentrum für Ernährungsmedizin und Prävention in München und kennt sich super mit Süßigkeiten aus.
1: Die rufen wir auf jeden Fall mal an.
0: Ja, dann wähle ich mal. Vielleicht ist sie ja erreichbar.
2: Hallo, hier ist die Sabine.
0: Hallo, hier ist Tobi.
2: Hallo Tobi.
0: Guten Tag, schön, dass ich dich erreiche. Wir sind im Checkpot zum Thema Süßigkeiten. Leo hat eine Frage, die ich total gut finde. Ich hoffe, du kannst mir dabei helfen. Und zwar, was wäre, wenn man sich eine Woche lang nur von Süßigkeiten ernähren würde?
2: Die Frage hätte fast von meinen Kindern auch kommen können, weil die nämlich auch sehr gerne Süßes essen.
0: Wer nicht, ne, eigentlich. Aber wäre es denn eine gute Idee, das auszuprobieren?
2: Also ich muss euch leider ein bisschen enttäuschen. Wenn man auch wirklich sehr, sehr gerne Süßes mag, denke ich, dass es ganz schön schwer sein wird, eine Woche lang nur Süßigkeiten zu essen. Mhm. Man wird Bauchschmerzen kriegen, es wird einem übel und vielleicht bekommt man sogar Durchfall oder Verstopfung.
0: Tatsächlich.
2: Zwischendurch wird man mit Sicherheit auch mal das Bedürfnis haben, was Saures, was Salziges oder was Deftiges essen zu wollen.
0: Okay, aber du hast schon gesagt, wenn man es wirklich durchzieht, dann kann man, glaubst du, körperlich davon wirklich auch krank werden, oder wie?
2: Wenn man sich die Süßigkeiten mal genauer anschaut, sieht man oft, dass natürlich sehr viel Zucker drin ist und dass auch leider auch sehr viel Fett mit drin ist, wie zum Beispiel in der Schokolade. Also passt in den Süßigkeiten immer eine recht hochkonzentrierte Energie. Das ist eigentlich gar nicht so schlecht, denn du brauchst Energie, dass du dich bewegen kannst und dass du denken kannst. Mhm. Aber das Problem bei den Süßigkeiten, die bringen immer nur sehr kurzfristig Energie und die machen eigentlich auch nicht richtig satt. Und wir brauchen unbedingt gute Nährstoffe für unseren Körper. Vitamine, Mineralstoffe, aber auch gutes Fett und Eiweiß.
0: Aber würde es uns auch richtig schaden?
2: Also auf Dauer ja, weil wir gerade bei Kindern, die in der Wachstumsphase sind, wäre das eigentlich gar nicht gut. Wenn wir zum Beispiel das Kalzium, wenn uns das fehlen würde, dann werden die Knochen einfach nicht mehr so stabil. Fehlt uns das Eisen, wenn wir auf Dauer müde und wir können uns auch nicht mehr so konzentrieren. Und wenn man dran denkt, dass Süßigkeiten ja eine sehr hohe konzentrierte Energie haben und wir die Energie nicht verbrauchen, zum Beispiel durch Bewegung, dann führt es auch zu Übergewicht.
0: Was ist denn mit dem Thema Süßigkeiten-Sucht? Ich habe mal gehört, dass wenn man mehr davon isst, dass man dann immer noch mehr haben will. Stimmt das?
2: Also wenn man Süßes isst, dann verändert sich die Süßschwelle, die ganz persönliche Süßschwelle. Das heißt, wenn du sehr viel Süßes isst, dann hast du dieses Verlangen nach Süßen, das wird immer mehr. Aha. Und dann reicht dir das Süße von gesüßten Produkten immer weniger. Also du hast immer das Bedürfnis, noch mehr Süßes essen zu wollen. Aber es ist keine direkte Sucht. Aber Süßes macht einfach Appetit auf mehr Süßes.
0: Was wäre denn deine Empfehlung für Leute wie Leo und mich, ein Kind und einen Erwachsenen, die ab und zu gern mal was Süßes oder heute aus wissenschaftlichen Gründen essen?
2: Man sagt eigentlich so eine Hand Süßigkeiten pro Tag. Das ist eigentlich ein gutes Maß.
0: Ah, okay. Und jetzt ist meine Hand größer als Leos logischerweise, aber ich bin auch ein erwachsener Mensch, deshalb kann ich ein bisschen mehr essen. Letzte Frage. Gibt es denn auch gesunde Süßigkeiten, sodass man einfach ganz viel davon essen kann, ohne dass man diese ganzen negativen, blöden Nebenwirkungen hat?
2: Man glaubt es kaum, aber es ist das Obst. Das Obst ist nämlich süß. Und wenn man jetzt mal an süße Erdbeeren denkt oder süße Trauben, süße, richtig saftige Pfirsiche, die haben zusätzlich einfach noch Mineralstoffe, Vitamine, Ballaststoffe neben ihrem eigenen Fruchtzucker, der drin ist.
0: Ja.
2: Aber eben so viele zusätzlich gute und positive Stoffe, die uns einfach gut tun. Und damit kannst du Süßigkeiten perfekt ersetzen.
0: Liebe ich ehrlich gesagt auch. Das war total super. Vielen lieben Dank dir. Ich glaube, du hast uns sehr geholfen.
2: Sehr gerne.
0: Mach's gut, bis bald.
2: Tschüss.
0: Ciao.
1: Das sagt auch meine Mutter. Also wenn ich Lust auf Süßes habe, dann soll ich mir eine Birne nehmen. Und die Babas, also wir nennen die Babas, sind in Serbien Omas.
0: Aha, ja.
1: Die machen einem wirklich von morgen bis Abend Äpfelchen. Also man hat wirklich keine Stunde lang Ruhe von ihren Äpfelchen. Die schnippeln einem immer diese Äpfelchen. Man weiß wirklich nicht, woher sie die Dinger alle haben.
0: Also die Äpfelchensache finde ich sehr, sehr gut. Und ich würde sagen, die Frage ist beantwortet.
1: Auf jeden Fall.
0: Dann drück doch den grünen Gecheckt-Knopf. Wenn wir eine Woche lang nur Süßigkeiten essen würden, ginge es unserem Körper nicht gut, weil Vitamine und andere Stoffe fehlen würden. Wir hätten immer nur kurze Zeit Energie und wären nie richtig satt.
3: Gecheckt!
0: Jo, Leo, damit haben wir eigentlich alle unsere Fragen geklärt. Und ich muss dir natürlich nach all den Süßigkeiten, wie immer, jetzt noch ein kleines Geheimnis verraten.
1: Was denn?
0: Ich verrate es dir unter einer Bedingung.
1: Die wäre?
0: Du musst noch eine Süßigkeit essen.
1: Welche?
0: Gut, also ich habe nach den vielen Erklärungen von unserer Ernährungsfachfrau fast schon ein schlechtes Gewissen. Und ich muss auch sagen, es ist vielleicht ein bisschen eine ungewöhnliche Süßigkeit.
1: Komm, schon, ich nicht auf die Folter.
0: Okay, es gibt ja Eisdielen, die bieten sehr ungewöhnliche Eissorten an.
1: Oh, ich kann das.
0: Ich habe jetzt mal drei Kugeln mitgebracht, ja, und du darfst...
1: Nein.
0: Auch aussuchen. Ich sag dir, welche es gibt und du darfst dir eine aussuchen, aber du musst sie probieren. Nicht aufessen, aber probieren. Ich habe für dich, lieber Leo.
1: Okay, jawohl.
0: Currywurst-Eis, Pizza-Eis oder Käsespätzle-Eis.
1: Ach, es wird.
0: Darfst dir eine Kugel aussuchen und die musst du dann probieren.
1: Ich bereue es jetzt schon. Currywurst-Eis.
0: So, liebe Leute, der Leo hat jetzt vor sich einen Eisbecher und da ist ein Löffelchen drin und da ist eine dicke Kugel orangenes Eis und das ist Currywurst-Eis. Und ich würde dich jetzt bitten, das richtig herzhaft in den Mund zu nehmen und mir zu beschreiben, wie es schmeckt. Guten Appetit. Und? Und?
1: Höchst ungewöhnlich. Und ich weiß nicht, ob ich es weiter im Mund behalten soll oder ob ich es ausspucke.
0: Nein, du musst es runterschlucken.
1: Ja.
0: Ist eh schon weg, sehe ich gerade.
1: Ja.
0: Das war sehr mutig von dir. Das war sehr, sehr mutig. Wenn du magst, wir haben ja noch zwei Kugeln, dann probiere ich auch noch eine. Du darfst entscheiden, ob Pizza oder Käsespätzle. Ich nehme Käsespätzle.
1: Okay, ich hätte sowieso Käsespätzle gesagt.
0: Achtung, also ich habe jetzt hier einen dicken Löffel voll mit Käsespätzle-Eis.
1: Ja.
0: Nee, also ich will nicht, dass mein Eis, was irgendwie so erfrischend und sommerlich sein kann, dass es nach so Bergkäse schmeckt und nach Fett.
1: Die Currywurst war jetzt auch nicht überzeugend.
0: Aber wir haben uns getraut und wir haben ungewöhnliche Eissorten probiert. Am Ende von so einer Sendung auch nicht so schlecht.
1: Ja, also wir haben es für euch gemacht. Du musst mir ein Geheimnis verraten.
0: Also, ich habe ja vorhin schon mal gesagt, ich habe als Kind sehr gerne und auch sehr viel Süßigkeiten gegessen. Und was soll ich dir sagen? Heute als Erwachsener esse ich eigentlich fast gar keine Süßigkeiten mehr.
1: Nein.
0: Ich habe zu Hause keine Schokolade, ich habe keine Gummibärchen. Ich meine, klar, heute zu Forschungszwecken hier im Checkpot, gerne probiere ich mich einmal durch. Aber ich bin niemand, der gerne und oft und freiwillig und dauernd Süßigkeiten essen würde. Bin ich einfach nicht.
1: Das hätte ich eigentlich jetzt nicht gedacht, weil von deinen Erzählungen, dass du als Kind oft genascht hast, hatte ich jetzt eigentlich gedacht, dass du als Erwachsener auch noch ein großer Fan bist.
0: Und vielleicht ist das auch noch ein Ding, das du dir merken könntest für deine Eltern, wenn du denen sagst, hey, lasst mich ruhig Süßigkeiten essen. Beim Tobi ist es so rum, der hat als Kind viele gehabt und dann später gar nicht
1: und
0: mehr.
1: Und er ist trotzdem ein Vorbild bei den Kindern.
0: Ach, schön. Lieber Leo, es hat mir wieder ganz großen Spaß gemacht mit dir. Schön auch, dass ihr zu Hause zugehört habt und mit uns jede Menge Süßigkeiten ausgecheckt habt. Vielleicht könnte ich jetzt zum Ende die Sendung noch mit so einer dicken Kaugummiblase, die ich platzen lasse, zu Ende bringen. Okay. Soll ich mal probieren?
1: Ja. Also, dann verabschiede ich mich mal im Gegensatz von Tobi. Mhm. Und damit macht's gut und ciao!
0: Oh wow, das war die langweiligste Kaugummi-Blase der Welt. Was für ein enttäuschendes Ende. Mach's gut, tschüss!
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0: 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Hier kommt sein Song, aber zackig, mein Freund.
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0: Ein deutsches Lied, welches sogar in den USA gefeiert und gesungen wird, haben wir für euch. Das sind Kitschkrieg zusammen mit Blumengarten und Shirin David und ihrem neuen Song Gut genug, hier in der Maus.
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Hallo, liebe Maus. Ich bin 9 Jahre alt und ich wünsche mir das Lied Laschlei von Sarah Larsen. Und ich grüße meine Familie, mein Haustier und meine Freunde. Tschüss.

0: 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MC Pieps kann ein Lied davon singen. Macht er auch. Besser gesagt, er rappt. Hier ist er zusammen mit Mira und seinem Song Ich bin wütend.
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Ein deutsches Lied, welches sogar in den USA gefeiert und gesungen wird, haben wir für euch. Das sind Kitschkrieg zusammen mit Blumengarten und Shirin David und ihrem neuen Song Gut genug, hier in der Maus. 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

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Und ich grüße meine Familie, mein Haustier und meine Freunde. Tschüss.

0: Wenn mal wieder gar nichts klappen will, dann braucht man einfach Mausmusik zum Dampf ablassen. MC Pieps kann ein Lied davon singen. Macht er auch. Besser gesagt, er rappt. Hier ist er zusammen mit Mira und seinem Song Ich bin wütend.
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